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0: 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Es ist 5:02.
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4: Aus dem Nachrichtenstudio begrüßt dich die Shady. Hallihallo. Im Mai besuchen uns die Eisheiligen. Auch wenn es da oft schon schön warm ist und du dich auf den Sommer freust, meistens kommt im Mai noch einmal kurz die Kälte zu uns. Das haben Wetterforscher schon über hunderte Jahre beobachtet. Besonders oft wird es zwischen 11. und 15. Mai kalt. Jeder dieser Tage ist einem Heiligen gewidmet. Sie heißen Mamertus, Pankratius, Servatius, Bonifatius und zum Schluss noch die heilige Sophie, die auch die kalte Sofferl genannt wird. Diese Tage nennt man daher die Eisheiligen. Die Bauern, denen der Frost in dieser Zeit viele Probleme macht, haben Sprichwörter zu diesen Tagen gedichtet. Zum Beispiel, vor Nachtfrost du nicht sicher bist, bis Sophie vorüber ist. Goldregen kennst du vielleicht aus dem Märchen, zum Beispiel bei Frau Holle. Da wird ein Mädchen für seine Arbeit belohnt oder in Sterntaler fallen die Sterne als Taler vom Himmel. Ein bisschen märchenhaft kommt man sich deshalb auch unter der Pflanze mit dem Namen Goldregen vor. Sie wächst oft in Parks und Gärten und blüht gerade. Zu dieser Jahreszeit hängen in großen Trauben viele gelbe Blüten von den Ästen herab. Doch Vorsicht, vor allem der Samen des Goldregens ist giftig. Den sollte man auf keinen Fall in den Mund nehmen oder damit spielen. Deshalb sollte der Goldregen zum Beispiel auch nicht an Schulhöfen oder in der Nähe von Kindergärten gepflanzt werden. Die großen Abschlussprüfungen haben begonnen. In Österreich nennen wir es die Reifeprüfung oder Matura. Tausende Jugendliche schreiben in diesen Tagen gleichzeitig Arbeiten in verschiedenen Fächern. In allen Schulen bekommen die Prüflinge die gleichen Fragen gestellt, damit es für alle gleich schwierig oder gleich einfach ist. Das ist schon seit einigen Jahren so und heißt Zentralmatura. In dieser Woche finden schriftliche Prüfungen in Mathematik, Deutsch und in verschiedenen Sprachen statt. In einem Monat geht es dann mit den mündlichen Prüfungen weiter. Wer die Matura geschafft hat, der ist dann reif für die Universität oder für eine andere Berufsausbildung. Die Schulzeit ist damit vorbei.
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7: Wir haben wieder einige E-Mails an sparefroh@meinkinderradio.at bekommen. Zum Beispiel will Benny wissen, er ist 6 Jahre alt und kommt aus Wien, was ein Kontoauszug ist. Josie, kannst du uns das erklären?
8: Wer ein Konto hat, der will ja auch wissen, wie viel Geld da oben liegt und warum. Der Kontoauszug, der ist ein Schriftstück, wo aufgelistet ist, wann wie viel Geld auf das Konto eingezahlt und wann wie viel Geld ausbezahlt oder abgebucht worden ist. Am Ende steht dann, wie viel gerade drauf liegt.
7: Das heißt, wenn dein Chef dir dein Gehalt auf das Konto überweist, dann steht das da drauf.
8: Genau. Und auch wenn ich beim Einkaufen im Supermarkt an der Kasse mit der Bankomatkarte gezahlt habe oder wenn die Telefonrechnung fällig war. Alles steht am Kontoauszug drauf, damit ich sehen kann, wohin das Geld von meinem Konto aus hingeht.
7: Oder woher es kommt.
8: Ja, das zum Glück auch. Den Kontoauszug gibt es übrigens elektronisch oder auf Papier. Also entweder man schaut sich im Internet an, was sich am Konto getan hat. Das kann man natürlich nur mit Geheimcode machen. Es kann also kein anderer meinen Kontoauszug abrufen. Oder die andere Variante ist, dass man sich den Kontoauszug bei der Bank in einem Automaten ausdrucken kann.
7: Da habe ich schon einmal zugeschaut. Da kommen ganz viele kleine Zettel heraus, die man dann in eine Mappe tun kann. So kann man immer nachsehen, wann welche Rechnung bezahlt worden ist oder wie viel Geld man verdient hat.
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2: Guten Morgen. Ein neuer, schöner Tag hat begonnen und da sind wir natürlich gleich mit dabei. Wir haben wieder eine Menge für dich und deine Freunde vorbereitet und hoffen natürlich, dass wir dich den ganzen langen Tag begleiten dürfen. So, los geht's gleich mit viel Musik. Also, viel Spaß.

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0: ein toller Song.
1: Genau, Radino. So, ist jetzt dein Dino-Magen gefüllt? Sind die Dino-Blitzebeißerchen geschrubbt und die Dino-Zehen in die Socken gestopft?
0: Ja, der Tag kann kommen.

wieder so ein schönes Lied hier bei uns auf mein Kinderradio. Hast du vielleicht Radino gesehen? Er ist bestimmt wieder in seiner ganz geheimen Ecke und wühlt in seiner ganz geheimen Kiste. Das liebt er. Du kannst dir übrigens auch so eine Kiste machen. Bitte einfach um eine Schachtel und da tust du dann Sachen rein, die niemanden außer dir was angehen. Da kannst du sogar, wenn du möchtest, ein Fahrradschloss vorn drauf machen, dann kommt auch wirklich keiner rein. Ja, und diese Schachtel, die versteckst du dann an einem geheimen Ort, unter deinem Bett zum Beispiel. Und da kannst du dann immer drinnen stöbern, wenn du Zeit und Lust hast. Ja, und während du dir die Kiste bastelst, spiele ich dir noch ein paar Lieder dazu.

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hörst mein Kinderradio und hier gibt's für dich natürlich ganz viel Kindermusik, aber auch besonders viele Geschichten. Weil Kinder Geschichten und Abenteuer lieben und gar nicht genug davon hören können. Wenn du Zeit hast, dann bleib jetzt einfach dran. Gleich kommt nämlich wieder eine Geschichte für dich.

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3: Entspannungsrätsel für Kinder Nummer 6. Leg dich ganz bequem hin und mach es dir gemütlich. Hör noch einen kleinen Moment in dich hinein und spür nach, ob du dich rundum wohlfühlst und dich nichts mehr stört. Dann lausche dem kleinen Rätsel, das ich dir heute mitgebracht habe. Stell dir jetzt vor, du bist grün, richtig saftig grün. Viele bunte Blumen wachsen auf dir. In allen erdenklichen Farben, Mustern und Formen. Im Sommer verströmst du einen ganz wunderbaren Duft. Auch die Blumen, die hier wachsen, riechen herrlich und lassen jeden Besucher tief entspannen. Kinder lieben es, fröhlich und vergnügt auf dir herumzutoben. Wenn die Sonne scheint und ihre warmen Strahlen auf dich hinunterschickt, kann man es sich mit einer bunten Decke auf dir bequem machen, um sich zu entspannen. Deine grünen Halme halten einen dabei weich und ganz geborgen. Manche Leute haben ein kleines Picknick dabei und genießen es, hier mal so richtig die Seele baumeln zu lassen. Und wenn man barfuß durch das grüne Gras läuft, kitzelt es ganz sanft bei jedem Schritt unter den Füßen. Bunte Schmetterlinge flattern über dir dahin und verstecken sich in den Blumen, die auf dir blühen, um sich für eine Weile auszuruhen. Wer warst du wohl? Hast du es bereits erraten? Die Lösung erklingt gleich nach dem Gong. Wenn du sie jetzt noch nicht wissen willst, dann drücke Pause. Du hast es sicherlich längst geahnt. Richtig, du warst eine wunderschöne Wiese. Atme einige Male tief ein und aus. Dann ball die Hände zu ganz festen Fäusten. Reck und streck dich kräftig, bis du dich wieder wach und ganz ausgeruht fühlst.

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Hallihallo, du hörst mein Kinderradio und wir sind mitten im Wochenende. Da kann man viele Sachen machen, zu denen du unter der Woche wahrscheinlich gar nicht kommst, weil du in den Kindergarten oder in die Schule gehst. Aber jetzt hast du mal Zeit. Und wenn du ein paar Ideen brauchst, bei uns hörst du immer wieder Veranstaltungs-, Spiel- oder auch Basteltipps. Da kann dir eigentlich gar nicht mehr langweilig sein, oder? Und außerdem gibt's natürlich

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1: Hallo, hier ist die Josie mit einem dinotastischen Tipp für dich. Wir befreien heute Tiere aus dem Eis. Das klingt doch spannend. Bevor wir aber dieses Abenteuer starten, müssen die Tiere zuerst einmal ins Eis hineinkommen. Und das geht so. Du nimmst eine runde Plastikschüssel mittlerer Größe. In diese Schüssel gibst du jetzt ein paar Spielzeugtiere. Wenn du hast, dann nimm Meerestiere, die sehen dann besonders toll aus. Jetzt füllst du Wasser in die Schüssel, sodass alle Tiere gut bedeckt sind. Und ab damit in die Tiefkühltruhe, das Eisfach oder den Gefrierschrank. Jetzt musst du aber Geduld haben, denn das Eis muss ganz durchgefroren sein. Wenn es soweit ist, so nach einem Tag vielleicht, dann stürze den Eisklotz in eine ganz große Schüssel. Kannst du die Tiere im Eis jetzt sehen? Dann solltest du gleich damit beginnen, sie zu befreien. Dafür kannst du natürlich Werkzeug nehmen und versuchen, das Eis zu zerhacken. Aber viel spannender ist es, wenn du Salz und löffelweise warmes Wasser dazu verwendest. Da kommen deine Tiere dann ganz langsam wieder in die Freiheit.
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0: Ja, Radino, unsere größte Schlafmütze, ist auch schon auf. Also wird's auch für dich Zeit. Raus aus den Federn und rein in den Tag. Radino ist ja schon so gespannt, was er bringt. Aber auf jeden Fall viel, viel Spaß und lustige Lieder und viele schöne Geschichten. Ja, dieses Lied hier, das finden wir beide ganz besonders toll, oder Radino?
1: Oh ja, Mama.

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4: Und am Mikrofon ist die Shady. Servus! In vielen Teilen Österreichs hat die Badesaison begonnen. Und auch wenn das Wetter noch ein bisschen macht, was es will, haben zumindest ganz viele Strand- und Freibäder im ganzen Land eröffnet. Der 1. Mai ist nämlich für viele Menschen der Beginn der Badezeit. Schon seit Wochen sind die Becken geputzt und die Liegewiesen gepflegt worden. Auch heuer gibt es in vielen Teilen Österreichs wieder ein großes Programm, wie zum Beispiel Schwimmkurse oder Volleyballtraining. In den österreichischen Bädern ist jetzt also alles bereit. Jetzt fehlen nur noch die hohen Temperaturen, die auch wirklich zum Schwimmen einladen. Die Wiener Chormädchen sind zu ihrer ersten großen Konzertreise ins Land China aufgebrochen. Dabei stehen für die Gruppe insgesamt 10 Auftritte auf dem Programm, unter anderem in großen Städten wie Peking und Shanghai. Die Mädchen sind zwischen 10 und 15 Jahre alt und haben sich monatelang auf diese Konzerte vorbereitet. Neben ihren Konzerten lernen sie auf der Reise aber auch die chinesische Kultur und das Land kennen. Das alles ist deshalb so besonders, weil die Wiener Sängerknaben, also die Buben, schon seit über 500 Jahren berühmt sind. Die Mädchengruppe aber erst vor 20 Jahren gegründet wurde. Lange Zeit durften in diesem berühmten Chor nämlich nur Buben mitsingen. Auf ihrer Reise durch China singen die Mädchen nicht nur österreichische Lieder, sondern haben extra auch Lieder in der chinesischen Landessprache gelernt. Das ist eine große Herausforderung, da die Aussprache sehr schwierig ist. In China sind die Konzerte bereits ausverkauft, weil die Menschen dort die Musik aus Wien sehr schätzen. Die Maibäume stehen wieder. Die kahlen Stämme mit der buschigen Baumkrone sind am 1. Mai, also vor wenigen Tagen, meist bei einem fröhlichen Fest aufgestellt worden. Maibäume sind mit Kränzen und Bändern geschmückt und sie haben besonders in den Dörfern eine viele hundert Jahre alte Geschichte. Sie stehen für den Beginn der warmen Jahreszeit für Licht und Fruchtbarkeit. Auch viel Brauchtum gibt es rund um den Maibaum. So versuchen zum Beispiel junge Männer, am glatten Stamm hinaufzuklettern oder sie stehlen den Baum des Nachbardorfs. Der Maibaum bleibt mindestens bis Monatsende stehen, manchmal aber auch bis zum Herbst.
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5: Hallöle, hier ist André und heute gibt's den Buchstaben O wie online oder offline. Das sind wieder mal zwei englische Wörter und sie bedeuten jeweils genau das Gegenteil, also so wie kalt und warm oder groß und klein. Und so ist es auch mit online und offline. Online bedeutet ganz einfach, dass man mit dem Internet verbunden ist. Offline? Somit genau das Gegenteil. Also wenn man offline ist, dann ist man nicht mit dem Internet verbunden. So einfach ist das. Wenn du also gerade mein Kinderradio über die Smartphone-App hörst, dann bist du online, weil du ja mit dem Internet verbunden bist. Hörst du uns zum Beispiel über das Radio, also über UKW 103,2 oder DAB+, dann bist du offline. Ja, so ist das mit online und offline.
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7: Guten Morgen!
2: Wunderschönen guten Morgen.
0: Woher weißt du das, Mama?
2: Was denn?
0: Na, dass der Morgen wunderschön ist. Wir waren ja noch gar nicht draußen.
2: Ja, weil es auch noch so früh ist, Radino. Aber ein Morgen kann ja auch wunderschön sein, wenn das Wetter mal nicht so toll ist, oder?
0: Stimmt eigentlich. Frühstücken kann ich auch, wenn es draußen nicht so schön ist. Apropos, gibt's heute wieder Knuspermüsli?
2: Jetzt sagen wir zuerst einmal guten Morgen zu den Kindern daheim und dann schauen wir mal.
0: Genau, guten Morgen. Das ist mein Kinderradio und du hörst Aufwachen mit Radino. Das bin ich. Viel Spaß!

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0: Jeder Tag kann wunderschön sein, wenn man das will. Und am Wochenende kann der Tag ganz besonders schön und lang sein, wenn man viel mehr Zeit für alles hat als sonst. Findest du auch? Da kannst du auch Spiele rausräumen, die sonst zu lange dauern. Verkleidungen zum Beispiel. Vielleicht hast du ja Geschwister oder Freunde, mit denen du zum Beispiel ein Märchen nachspielen kannst. Froschkönig kennt zum Beispiel sicher jeder. Oder Rotkäppchen. Oder du lässt dir ganz einfach eine eigene Geschichte einfallen. Überleg dir was. Vielleicht schickst du uns ja ein Foto von deiner Aufführung. Das wäre toll. An radino@meinkinderradio.at. Viel Spaß!
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1: Heute habe ich Geburtstag und am Nachmittag kommen 5 Freunde zu Besuch. Ich freue mich wirklich schon sehr, aber ich muss noch einiges vorbereiten und nachrechnen. Vielleicht könnt ihr mir ja helfen.

0: Mama, ich bin bereit.
1: Das sehe ich. Und was bist du, Radino? Ein einsamer Cowboy mit seinem Teddybärpferd?
0: Aber Mama, ich bin der böse Pirat Wiener Würstchen und das ist mein Papagei.
1: Also ja, jetzt wo du sagst. Das heißt, du bist bereit für die nächste Geschichte hier auf mein Kinderradio?
0: Genau.
1: Zwei Lieder noch, dann geht's los.

0: macht man nix. Endlich wird geknetet und es matschen die Finger, ist der Teig fertig geballt, seid ihr die Teigbezwinger. Jetzt muss der Teig leider eine Stunde gehen.
1: Hä? Ich soll gehen? Aber ich wollte eigentlich mitmachen, so als Teig. Aber dann gehe ich eben. Okay. Ciao.
0: Hey Teig, stopp Teig, wenn es heißt Teig gehen lassen, bedeutet das den Teig warm und zugedeckt stehen lassen.

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3: Der Clown. Wo gibt's denn sowas? Da läuft eine Indianerin, bunt bemalt und mit Feder im Haar. Hier steht ein Pirat mit Augenklappe und einem Piratenhut und schaut ganz grimmig. Und gleich daneben ist noch eine Hexe. Sie hat ein schwarzes, glänzendes Kleid an. Auf dem Kopf trägt sie einen spitzen Hexenhut und in der Hand hält sie einen Zauberstab. Wo es sowas gibt? Natürlich beim Karneval im Kindergarten. Jan ist heute Clown. Morgen will er ein Polizist sein und zum Kinderfasching im Bürgerhaus geht er als Panda-Bär. Da schminkt Papa ihm dann ganz schwarze Augen mit weißen Ringen darum. Heute ist sein Gesicht viel bunter. Um den Mund ist es so rot, als habe er ein Dutzend Marmeladenbrote gegessen. Um die Augen herum ist er blau und weiß geschminkt. Aber am besten findet Jan die Sachen, die er anhat. Nur wegen ihnen wollte er überhaupt Clown sein. Er trägt eine alte rote Hose, die Papa schon ewig nicht mehr angezogen hat. Zumindest hat Jan ihn nie darin gesehen. Und jetzt kann Papa sie auch nicht mehr tragen, denn Mama hat sie umgenäht, damit Jan nicht komplett darin verschwindet. Trotzdem ist sie noch ziemlich lang und extrem weit. Das sieht lustig aus, weil Jans Füße eigentlich komplett unter der Hose verschwinden. Seine Schuhe aber nicht, denn die sind genauso groß wie die Hose. Die Hose rutscht nur deshalb nicht herunter, weil sie an knallgelben Hosenträgern hängt. Außer Papas Hose und Schuhen hat Jan noch ein Hawaii-Hemd von Papa an, mit blauen Blumen darauf, jede so groß wie Jans Gesicht, und eine alte Krawatte. Darauf sind lauter Pinguine zu sehen. Jan findet Pinguine gut. Mit der Pinguinkrawatte vom Papa geht er auch die ganze Zeit wie ein Pinguin. Er wackelt bei jedem Schritt mit dem ganzen Körper nach links und rechts. Mama und Papa haben sich darüber schief gelacht. Hier im Kindergarten hat es noch gar keiner bemerkt. Es sind ja auch alle bunt angezogen und alle spielen ihre Rollen. Deshalb schaut keiner, wie Jan läuft. Jan findet das schade. Immerhin ist er ein Clown. Und als Clown sollte er doch die anderen zum Lachen bringen.
4: »Ich krieg dich«, ruft der Cowboy mit dem Lasso und rennt hinter der Indianerin her.
1: »Hex, Hex«,
4: ruft die Hexe und schwenkt den Zauberstab in ihrer Hand.
1: »Alle Mann an Deck, hisst die Segel, ihr Landratten«,
4: knurrt der Pirat dazwischen. Jan wackelt noch ein bisschen, aber keiner beachtet ihn. Linda, die Erzieherin, macht Musik an und alle tanzen dazu. Sie strecken sich hoch, nehmen sich an den Händen, laufen im Kreis. Nur Jan sitzt am Rand. Er hat keine Lust zu tanzen.
5: »Hey Jan, du bist ja ein toller Clown. Wo hast du denn die Sachen her?«,
4: fragt Linda.
5: »Von meinem Papa«, sagt Jan. »Aber ich bin gar kein toller Clown. Keiner lacht über mich.«
4: »Hm, was willst du denn machen, um die anderen zum Lachen zu bringen, hm?«
5: »Ich kann laufen wie ein Pinguin«, sagt Jan und wackelt los.
4: Die Erzieherin kichert.
5: »Das sieht super aus, wie die Pinguine auf deiner Krawatte. Aber das kriegt beim Tanzen natürlich keiner mit. Du kennst doch auch viele Witze. Willst du nicht einen Witz erzählen?«
6: »Ach, mir hört ja keiner zu«, sagt Jan und deutet auf die tanzenden Kinder.
5: »Ah, das haben wir gleich«, sagt die Erzieherin, und dann steht sie auch schon bei der Anlage und dreht die Musik leiser.
7: Und jetzt kommt eine Einlage von unserem Clown Jan, sagt sie zu den Kindern, und alle schauen ihn an.
5: Jan ist völlig verdattert. Damit hat er nicht gerechnet. Er will zu Linda laufen, verheddert sich aber beim Aufstehen in der weiten Hose und stolpert nach vorne. Wild rudert er mit den Armen. Amelie, die Indianerin, fängt ihn auf und alle lachen sich kaputt.
7: Kommt ein...
5: Vor lauter Aufregung stottert er. Wieder lachen die Kinder. Jan strahlt.
7: Ein Frosch kommt in den Supermarkt. Die Verkäuferin am Milchregal fragt, was hätten Sie denn gerne? Da sagt der Frosch...
5: Jan holt Luft, da macht er einen ganz breiten Mund wie ein Frosch und hüpft auf und ab.
7: Quack!
5: Und jetzt gibt es kein Halten mehr. Die Kinder kugeln sich auf dem Boden. Alle klatschen. Die Erzieherin dreht die Musik lauter und die Kinder tanzen wieder. Und jetzt tanzt Jan mit. Vielleicht geht er morgen doch noch mal als Clown und überlegt sich bis dahin einen neuen Witz. Dann könnte er die anderen wieder zum Lachen bringen und gerade kann er sich kaum etwas vorstellen, was ihm besser gefiele.
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0: gibt wieder was zu tun. Juhu! Meine Freunde haben wieder ganz tolle Tipps zusammengetragen, damit wir was unternehmen können. Jawohl, jetzt geht's los.
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2: Servus und hallo, David hier. Kommt zum Tag des Samariterbundes auf die Kaiserwiese im Prater in unserer Bundeshauptstadt Wien. Am 30. Mai von 1 zum Mittag bis 7 am Abend gibt's einen ganzen Nachmittag voller Spiel und Spaß für die ganze Familie. Der Eintritt ist frei. Am 30. und 31. Mai findet in 1150 Wien wieder der Rudolfstanz statt. Ein Straßenfest mit Hüpfburgen und Kinderschminken. Einfach vorbeikommen und Spaß haben. Spielen im Freien ist endlich wieder möglich. Bei den Donauinselspielen kannst du verschiedene alte und neue Spiele für die Zeit auf deiner Lieblingsinsel ausprobieren. Von Fidschi-Goggeln bis Schiffe versenken. Auch Seemannsknoten kannst du lernen und ein Fallschirm ist auch mit dabei. Am 6. Juni von 11 Uhr bis 4 am Nachmittag. Und wenn du auch einen Tipp für eine tolle Kinderveranstaltung hast, dann gib uns doch bitte Bescheid auf www.meinkinderradio.at.
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6: Servus, ich bin's die Shady und jetzt kommen wieder die Nachrichten von dieser Stunde. Im Frühling sind auch die Nestbauer schon fleißig bei der Arbeit. Vogelnester können sehr verschieden sein. Jede Vogelart baut anders. Der Storch zum Beispiel hält den Rekord für das schwerste Nest. Das klingt logisch, denn Störche sind ja auch groß. Doch das ist nicht alleine der Grund. Störche verbringen den Winter im Süden und kommen dann wieder zurück in ihr altes Nest. Das muss also so gebaut werden, dass es einige Jahre hält. Sie bauen auch immer weiter am Nest und es wird immer schwerer. Manche Storchennester werden so schwer wie ein kleines Auto. Das leichteste Nest baut der Turmfalke. Es wiegt nur Luft, denn er baut gar keines. Sie legen ihre Eier in geschützte Felsnischen oder auf hohe Gebäude. Das ist vielleicht nicht so gemütlich beim Brüten, aber es spart die Arbeit des Nestbauens. Goldregen kennst du vielleicht aus dem Märchen, zum Beispiel bei Frau Holle. Da wird ein Mädchen für seine Arbeit belohnt oder in Sterntaler fallen die Sterne als Taler vom Himmel. Ein bisschen märchenhaft kommt man sich deshalb auch unter der Pflanze mit dem Namen Goldregen vor. Sie wächst oft in Parks und Gärten und blüht gerade. Zu dieser Jahreszeit hängen in großen Trauben viele gelbe Blüten von den Ästen herab. Doch Vorsicht, vor allem der Samen des Goldregens ist giftig. Den sollte man auf keinen Fall in den Mund nehmen oder damit spielen. Deshalb sollte der Goldregen zum Beispiel auch nicht an Schulhöfen oder in der Nähe von Kindergärten gepflanzt werden. Wer in gewissen Regionen im Bundesland Tirol den Pool neu füllt, bekommt Ärger mit der Gemeinde. Und der Grund dafür ist, dass die Quellen in den Bergen momentan nicht genug Wasser liefern. Das führt gerade zu einer Wasserknappheit in den Orten Reit und Iselsberg. Normalerweise schmilzt im Frühling der Schnee und füllt die Wasserspeicher im Boden wieder auf. In diesem Jahr war der Winter aber sehr trocken und es hat zu wenig Regen gegeben. In manchen Gegenden sogar nur ungefähr halb so viel wie in den Jahren davor. Deshalb sind die Wasserspeicher jetzt fast leer. Damit das Wasser zum Trinken, Kochen und Duschen für alle reicht, haben die Bürgermeister strenge Regeln aufgestellt. Wer im Garten den Rasen gießt oder seinen Pool füllt, riskiert sogar eine hohe Geldstrafe. Alle müssen versuchen, Wasser zu sparen, zum Beispiel beim Zähneputzen oder indem sie duschen, statt zu baden. Die Gemeinden beobachten die Lage jeden Tag ganz genau. Erst wenn es längere Zeit kräftig regnet, kann die Entwarnung gegeben werden. Bis dahin müssen alle Bewohnerinnen und Bewohner und auch die Urlauber dabei helfen, so viel Wasser wie möglich zu sparen.
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7: Es ist wieder Zeit fürs Heimwerken. Und deshalb ein herzliches Hallo. Schön, dass du wieder mit dabei bist. Wir wollen heute unseren eigenen Fingerkreisel bauen. Ich liebe Fingerkreisel. Die machen unglaublichen Spaß. Schauen wir uns jetzt aber zuerst mal an, was wir dazu überhaupt brauchen. Wir brauchen einen Bleistift, Schleifpapier, Kleber, Spülmittel, ein Kugellager, eine große Holzplatte, 3 Sechskantmuttern, eine Schraubzwinge, eine Laubsäge, einen Akkubohrer, einen Holzbohrer, einen Flachfräsbohrer und einen Hammer.
8: Wow, das ist diesmal gar nicht so wenig Material. Und keine Sorge, falls du dir das jetzt nicht gemerkt hast, auf der Mein Kinderradio Webseite gibt's alles zum Nachlesen.
7: Na dann, legen wir los! Also David, was brauchen wir denn für einen Fingerkreisel als erstes?
8: Also das Herzstück des Fingerkreisels wird unser Kugellager.
7: Das ist das da, oder?
8: Genau. Und damit es sich später leicht dreht, kannst du es jetzt schon mal eine Weile in Spülmittel einlegen.
7: Schau, ich habe hier das Spülmittel schon einmal in eine Schüssel getan. Gerade so viel, dass das Kugellager komplett im Spülmittel untergeht.
8: Das ist perfekt. Während also unser Kugellager im Spülmittel badet, können wir derweil weitermachen. Jetzt hol mal aus deinem Federpenal einen Bleistift, denn wir müssen die Schablone von unserem Fingerkreisel auf das 10x10 cm große Holzbrett übertragen.
7: Hier ist der Bleistift. Das heißt, du legst eine gezeichnete Schablone von einem Fingerkreisel auf die Holzplatte auf und zeichnest die Umrisse nach. Boah, die muss man ja voll festhalten, damit sie nicht verrutscht.
8: Richtig, verrutschen darf es natürlich nicht. Jetzt zeichnen wir auch noch die Löcher nach. Auch die müssen sehr genau sein, weil sich später unser Spinner gleichmäßig drehen muss.
7: Ja, eiern sollte der natürlich nicht.
8: Ja, und weißt du, was wir jetzt machen?
7: Ich habe keine Ahnung.
8: Jetzt spannen wir unser Holzbrett mit den aufgemalten Umrissen mit der vorbereiteten Zwinge auf den Tisch.
7: Aber du hast ja das Holzstück so auf den Tisch montiert, dass es über den Tisch drüber steht.
8: Ja, richtig. Weil wir werden jetzt mit der Laubsäge den Fingerkreisel ausschneiden. Und damit wir nicht in den Tisch schneiden, muss das Holzstück natürlich drüber stehen.
7: Ah, wie gescheit!
8: Und damit wir auch immer auf Nummer sicher gehen, werden wir zwischendurch auch die Zwinge lösen müssen und das Holzstück ein Stück nachdrehen. Wieder festdrehen und weitersägen.
7: Das ist ja schön geworden. Ich glaube, ich hätte das nicht so sauber schneiden können.
8: Deshalb ist es ja auch immer wichtig, dass dir ein Erwachsener dabei hilft. Es soll ja schön werden und so kannst du dich auch nicht beim Arbeiten verletzen. So, und jetzt brauchen wir den Akkubohrer. Da kommt jetzt noch der 10 mm Bohrer rein. Und dann legen wir den Kreisel flach auf einer Holzunterlage hin. weil da bohren wir jetzt die angezeichneten Löcher rein.
7: Und die Holzunterlage ist sicher wieder dafür da, dass wir nicht in den Tisch bohren, oder?
8: Korrekt, du Meisterheimwerker.
7: Ja, ein bisschen habe ich mir schon gemerkt aus den letzten Folgen.
8: Als nächstes fräsen wir mit einem 22 mm Fräser ein großes Loch für das Kugellager genau in die Mitte. Schau, das haben wir ja schon auch vorher angezeichnet mit der Vorlage.
7: Das schaut ja schon voll fertig aus.
8: Naja, fast. Jetzt müssen wir aber erstmal die gesägten und gebohrten Kanten mit dem Sandschleifpapier abschleifen, damit sie sich auch später gut anfühlen.
7: Darf ich das machen?
8: Ja, das darfst du jetzt machen. Und während du das machst, hole ich schon mal die vorbereiteten 3 Sechskantmuttern und den Hammer. Die brauchen wir nämlich als nächstes.
7: Und was machen wir damit?
8: Die setzen wir in die kleinen Löcher rein und klopfen sie mit dem Hammer vorsichtig ins Loch. Das kannst jetzt wieder du machen. Sei aber bitte vorsichtig, damit du dir nicht auf die Finger klopfst.
7: So, das hätten wir. Und jetzt noch das Kugellager, oder?
8: Ja, ja. Nimm es mal aus dem Spülmittelbad und dann trockne es mit etwas Küchenrolle ab.
7: Fertig!
8: Ist es wirklich richtig trocken?
7: Hey, ich bin doch kein Pfuscher.
8: Na dann kannst du jetzt ein bisschen Kleber auf das Kugellager tun und dann setzen wir es in das große Loch in der Mitte ein.
7: Oh, da ist jetzt ein bisschen Kleber übergequellt.
8: Na, den wischen wir einfach mit einem Papiertuch weg. Schau.
7: Mega! Jetzt ist er fertig und wir können losspinnen.
8: Und wenn du magst, kannst du ihn auch noch ein bisschen bemalen.
7: Das mache ich. Und für alle Kinder in Österreich, die den Fingerkreisel auch nachbauen, wir freuen uns immer über Fotos deiner Werkstücke. Schick es einfach per E-Mail an radino@meinkinderradio.at. Also bis zur nächsten Folge und danke David fürs Helfen.
8: Sehr gerne. Ich freue mich auch schon aufs nächste Mal.
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0: Achtung, Achtung an Gleis 3. Es fährt ein der Lego City Express. Planmäßige Abfahrt 11.34 Uhr. Bitte Vorsicht bei der Einfahrt des Zuges.
1: Mann, Eddie. Vielleicht hätten wir doch ein bisschen früher von zu Hause losfahren sollen. Dann müssten wir uns jetzt nicht so stressen.
2: Meine Güte, Max. Was musst du auch so viele Klamotten mitnehmen? Man könnte ja glauben, du machst eine Wüstenexpedition.
1: Wieso? Meine Luftmatratze muss doch mit und mein Schlafsack und meine Flossen und die Taucherbrille und das alles.
2: Ich bin nur froh, dass du wenigstens das Surfbrett erst vor Ort bekommst, wo das noch hingepasst hätte.
3: Nun komm schon, Rosi, du hast es gleich
2: mir echt schleierhaft.
3: Oh Mann.
1: Ja, ich bin schon da, Alex. Es geht nicht schneller. Die Gitarre ist so schwer.
3: Da meinst du, meine ist leichter? Verdammte Axt, ey. Das nächste Mal fahren wir mit Sigi und den anderen im Bandbus mit, klar?
1: Nee, mir wird im Auto immer schlecht, das weißt du doch.
3: Sorry, kann ich mal durch, bitte?
1: Vorsicht!
2: Hey!
1: Pass doch auf! Entschuldigung. Darf ich mal? Schräge Typen, krass. Und diese bunten Stachelhaare.
2: Musiker eben. Anscheinend aus einer Punkband oder sowas.
1: Na, mit den Frisuren auf jeden Fall. Passen die damit überhaupt in den Zug?
2: Wenn sie an die Decke stoßen, können sie sie ja zur Not abnehmen.
1: Stimmt. Welche Wagennummer haben wir nochmal?
2: Wagen 6, Platz 8 und 9.
1: Okay, kann ich dann am Fenster sitzen?
2: Klar.
1: Echt cool, dass ich bei dir ein Praktikum als Radioreporter machen kann.
2: Ehrensache, passt ja auch gut. Ich will schließlich für die Lego City News diese neue Sportschule am Meer vorstellen. Und da kannst du mir doch prima helfen.
1: Aber gerne. Und nebenbei kann ich auch ein bisschen surfen.
2: Ich sag doch, es passt.
1: Und außerdem...
2: Außerdem was?
1: Mit dir ist es nie langweilig. Und vielleicht passiert ja wieder irgendwas.
2: Während eines Wochenendes am Meer? Höchst unwahrscheinlich. Aber sieh mal, da ist Wagen 6. Komm, rein mit dir.
1: Geht los.
2: Ja.
1: Eddie... gibst du mir mal bitte den Rucksack hoch?
2: Ja, kommt schon.
1: So. Danke.
4: Entschuldigung, darf ich mal bitte?
2: Hey, können Sie nicht aufpassen? Das Ding ist teuer.
4: Oh, Entschuldigung, das wollte ich nicht. Hier haben Sie Ihren Discman wieder.
2: Das ist kein Discman, sondern ein professionelles Aufnahmegerät.
4: Aha. Und wozu brauchen Sie das? Sie machen doch wohl kein... Moment mal. Sind Sie nicht Eddie Dix, der Reporter?
2: Kennen wir uns?
4: Ich bitte Sie. Natürlich kenne ich Eddie Dix von den Lego City News. Oder zumindest seine Stimme. Ich höre Ihren Sender rauf und runter.
2: Freut mich. Und mit wem habe ich das Vergnügen?
4: Mit einem Fan, mein Lieber. Mit einem großen Fan. Aber wollen wir nicht einsteigen?
2: Gute Idee. Bitte, nach Ihnen.
4: Danke, sehr freundlich. Ich empfehle mich, Herr Dix. Gute Reise und vielleicht sehen wir uns ja noch.
2: Warten Sie, ich... Und weg ist er.
1: Wer war das denn?
2: Keine Ahnung. Hier, Max, nimmst du mal kurz mein Aufnahmegerät?
1: Klaro, aber wozu hast du das denn mit?
2: Du weißt doch, dass ein Reporter immer im Dienst ist. Und außerdem weiß man nie, was so passiert. Hast du selber ja eben gesagt. Aber jetzt komm, suchen wir unsere Plätze.
1: Platz 8 und 9?
2: Ja, genau. Da drüben.
1: Na endlich. Soll ich meinen Rucksack in die Ablage oben packen?
2: Besser ist es, sonst kommt hier keiner mehr durch. Warte, ich helfe dir. Ja, jetzt noch meinen Koffer.
1: Ja. Und jetzt noch die Luftmatratze.
2: Na, vielleicht hättest du besser die Luft rausgelassen. So, alles klar.
1: Puh. Endlich sitzen.
2: Wenn du auch deinen ganzen Hausstand mitnimmst.
1: Haha.
2: Ha. Ach komm, zieh kein Gesicht. Freu dich lieber aufs Wochenende. Kannst du eigentlich gut surfen?
1: Geht so. Ich komme halt nicht so oft ans Meer zum Üben. Deshalb freue ich mich ja so, dass du mich mitnimmst.
2: Geht's hier eigentlich ums Praktikum oder ums Surfen?
1: Naja.
5: So, schönen guten Tag alle miteinander. Die Fahrkarten bitte.
1: Moment mal. Hm? Ich glaube, ich spinne.
2: Wieso? Was ist los?
1: Ich dachte, ich hätte da eben die Stimme von Kommissar Funke gehört.
2: Was sollte denn der Kommissar hier im Zug machen? Nee, der sitzt im Streifenwagen oder im Polizeirevier und passt auf, dass in Lego City alles rund läuft.
5: Schönen guten Tag. Die Fahrkarten bitte.
2: Kommissar Funke.
1: Also spinne ich doch nicht. Tag, Kommissar.
5: Max, Eddie, was habt ihr denn hier verloren?
2: Na, wir fahren Zug. Und Sie? Haben Sie bei der Polizei gekündigt?
5: Psst, leise. Hier drin darf niemand wissen, dass ich von der Polizei bin.
1: Verstehe ich nicht.
2: Sind Sie inkognito hier?
5: Ja, sozusagen.
1: In... was sind Sie?
5: Ich bin inkognito unterwegs, Max. Ich will nicht, dass jemand erkennt, wer ich wirklich bin. Deshalb habe ich mich verkleidet. Mit anderen Worten, ich operiere unter falschem Namen.
1: Aber Sie operieren doch gar nicht. Sie kontrollieren die Fahrscheine. Operieren tun doch nur Ärzte.
5: Erklären Sie ihm das, Eddie.
2: Operieren kommt aus dem Lateinischen und heißt einfach nur handeln. Es klingt in diesem Fall nur mehr nach Geheimaktion.
5: Korrekt, Eddie. Ich bin sozusagen als verdeckter Ermittler unterwegs. Das machen wir von der Polizei immer dann, wenn wir den Verdacht haben, dass eine Straftat verübt werden soll. In so einem Fall verkleiden wir uns und beobachten dann im Geheimen. Verdeckt eben.
1: Und was verdecken Sie?
5: Das kann ich hier nicht sagen. Aber machen wir es doch so. Der Wagen mit der Nummer 1, also der direkt hinter der Lok, ist auf dieser Fahrt als Dienstabteil eingerichtet. Da darf kein Passagier rein. Ich gehe vor und ihr kommt in ein paar Minuten nach. Die Parole, also das Kennwort, lautet Mädchen auf Reisen. Alles Weitere erkläre ich euch dann. Also, bis gleich.
2: Bis gleich, Herr...
5: Dunkel, wie Funkel, nur mit D.
2: Sehr gut, Herr Dunkel. Bis gleich.
6: Könnten die Herrschaft mir vielleicht einmal verraten, warum sie nicht auf ihren Plätzen sitzen, sondern hier im Bordbistro sind?
7: Ich habe euch überall gesucht.
8: Warum regst du dich so auf? Es ist doch noch gar nicht 12.
6: Aber es gibt ein Problem und das hört auf den Namen Eddie Dix.
8: Was hat denn Eddie Dix mit unserem Plan zu tun?
9: Wer ist Eddie Fix?
8: Dix.
9: Entschuldigung.
8: Eddie Dix ist der Chefreporter der Lego City News. Aber wie kommst du denn jetzt auf den Boss?
6: Er ist im Zug.
9: In welchem Zug?
6: In diesem Zug.
9: Ach so.
8: Aber was macht Eddie Dix in diesem Zug?
6: Das weiß ich nicht. Und genau das macht mir Sorgen. Ich meine... wir planen hier den Raub unseres Lebens und dann schaut uns plötzlich so ein Presseheini dabei zu. Und womöglich berichtet er noch im Radio darüber.
9: Aber vielleicht ist das ja auch einfach nur Zufall, dass dieser Otto Dix hier drin ist.
8: Eddie.
9: Entschuldigung.
6: Macht nichts. Aber wieso sollte es Zufall sein, dass er hier im Zug ist? Denk doch mal nach.
9: Naja,
8: ja, das Denken überlass mal lieber mir. Glaubst du denn wirklich, dass die Radioschnüffelnase was ahnt?
6: Bei dem halte ich alles für möglich. Lasst uns auf jeden Fall wachsam sein.
8: Sollen wir die Sache vielleicht lieber abblasen?
6: Heiliger Noppenstein, nein! Wir ziehen das Ding durch, wie geplant. Also, das Objekt, das uns interessiert, befindet sich ganz vorne. Das wird natürlich von der Polizei scharf bewacht.
8: Woher weißt du das eigentlich?
6: Das hat mir ein Vöglein gezwitschert. Mehr braucht ihr nicht zu wissen. Das Wichtigste ist jedenfalls, dass wir die Polizisten möglichst schnell überwältigen.
8: Klar.
6: Die dürfen auf keinen Fall Zeit haben, Verstärkung anzufordern. Das ist dein Job, Bert. Hallo.
9: Ja, geht klar, Boss.
8: Und was ist mit den Passagieren?
6: Die behältst du im Auge. Du stehst Schmiere und passt auf, dass uns keiner dazwischen funkt.
8: In Ordnung. Und was machst du, Boss?
6: Ich sorge dafür, dass unsere Kleine ihre gute Laune nicht verliert. Ohrenvergleich.
9: 11 Uhr.
8: Oh, Bert. Wann lernst du endlich die Uhr zu lesen? Es ist 11.43 Uhr.
9: Und was ist das da für ein Zeiger?
8: Das ist der Sekundenzeiger. Also, es ist genau 11.43 Uhr und 28, 29, 30 Sekunden.
9: Ach so, krass.
10: Und das heißt, dass es bald losgeht.

0: Parole?
1: Mädchen auf Reisen.
0: Kommt schnell rein, damit euch keiner sieht.
2: Warum diese Geheimniskrämerei, Kommissar?
0: Das werdet ihr gleich sehen. Aber schaut erst mal, wer euch hier noch begrüßen möchte.
3: Hi Max, hi Eddie.
4: Hallo ihr beiden. Schön, euch wiederzusehen.
5: Robby, Lilly, was macht ihr denn hier?
2: Na, das würde ich auch gern wissen.
4: Oh, wir sind dienstlich hier. Ein Spezialauftrag.
3: Und das da ist der Grund dafür. Das ist doch okay, Chef, oder?
0: Ja, natürlich. Max und Eddie dürfen ruhig Bescheid wissen.
3: Na dann, schaut mal her.
4: Warte, ich helf dir. Ja.

0: ihren Betten und freuten sich auf den Schlaf, denn er brachte ihnen die schönsten Träume, die man sich nur vorstellen kann. So hätte es ewig weitergehen können, aber eines Nachts kam ein Männlein in das Dorf. Sein Name war Schlafensklau. Er selbst hatte keine Träume, und so stahl er sie von den Leuten, die er heimlich durch die Fenster beobachtete. Anfangs merkten die Dorfbewohner nichts davon, doch je öfter Schlafensklau ihnen die Träume nahm, desto weniger konnten sie schlafen. Das Männlein aber kehrte morgens zurück zu seiner Hütte, die außerhalb des Dorfes lag, und dann träumte er all die schönen Träume, die er nachts zuvor gestohlen hatte, bis es wieder Abend wurde und er erwachte. Nacht für Nacht kehrte er in die Stadt zurück, aber weil die Menschen länger wach waren als sonst, bemerkten sie ihn eines Tages. Ein Dorfbewohner stellte ihn zur Rede.
1: »Was bist du für einer? Du kommst nicht von hier.«
2: »Ich bin Schlafensklau und ich komme, um eure Träume zu holen. Und ihr könnt nichts dagegen tun, denn ich bin viel mächtiger, als ihr es euch vorstellen könnt. Heckeldi-Heck, Heckeldi-Heck. Und wenn ihr schlaft, dann nehme ich euch die Träume weg.«
0: Sprach das Männlein. Und alle, die bereits eingeschlafen waren, verloren auch in dieser Nacht ihre kostbaren Träume. Als Schlafensklau im Morgengrauen wieder in seinem Bettchen lag, schlief er selig, bis die Sonne unterging. Zur gleichen Zeit versammelten sich die Menschen im Dorf auf dem Marktplatz und berieten, was sie tun könnten. Sie schliefen nämlich immer weniger und hatten Angst, irgendwann gar nicht mehr einschlafen zu können. Die Müdigkeit machte sie träge. Lange würden sie die Schlaflosigkeit nicht mehr aushalten. Sie mussten etwas unternehmen. Da meldete sich der Bäckermeister zu Wort und sprach:
3: »Das Männlein benutzt unsere guten Träume für seinen Schlaf, denn er hat keine eigenen. Was wäre, wenn wir ihm unsere Träume nicht mehr geben?«
0: Der Dorfschmied fragte:
4: »Wie soll das gehen? Sollen wir denn gar nicht mehr schlafen? Das halten wir nicht durch. Das ist es doch, was wir verhindern wollen. Denn wenn es so weitergeht, dann wird keiner von uns mehr in den Schlaf finden. Und das wird unser aller Ende sein.«
3: »Wohl wahr. Drum lasst uns den Schlaf nutzen, den wir noch haben. Aber wir müssen von etwas Schlechtem träumen, von etwas, das dem Männlein nicht gefallen wird. Mir sind heute alle meine Brötchen verbrannt, weil ich müde war und nicht aufgepasst habe. Wenn ich nun heute Nacht fest daran denke und davon träume, dann wird es das Männlein auch tun. Das wird ihn nicht erfreuen. Und wenn wir alle beim Einschlafen an etwas denken, was uns in letzter Zeit Schlechtes widerfahren ist, dann wird Schlafensklau Albträume bekommen und uns vielleicht künftig verschonen.«
0: Als Schlafensklau in dieser Nacht ins Dorf zurückkehrte, durch die Fenster in die Schlafgemächer blickte, lag ein jeder in seinem Bett und schlief. Das Männlein raubte ihnen die Träume wie in den Nächten zuvor und es sprach:
2: »Heckeldi-Heck, Heckeldi-Heck. Wenn ihr schlaft, dann nehme ich euch die Träume weg.«
0: Und so geschah es. Dann legte sich Schlafensklau in seine Hütte und schloss die Augen. Doch statt die Träume der Dorfbewohner zu genießen, schüttelte es ihn und er wälzte sich hin und her. Schließlich erwachte er am helllichten Tag, viel früher, als er es gewohnt war, denn er hatte schlecht geschlafen. Da wurde er zornig. Er wusste, dass es an den Träumen lag, die er von den Dorfbewohnern bekommen hatte. Also rannte er in das Dorf, noch bevor es Abend war. Er lief durch die Straßen und rief:
5: »Ich bin Schlafensklau und ich lasse es nicht zu, dass ihr mir derart schlechte Träume beschert. Und deswegen warne ich euch. Sollte das heute Nacht wieder passieren, dann werde ich euch bestrafen und all eure Kinder wegnehmen.«
0: Als die Menschen das hörten, bekamen sie es mit der Angst zu tun. In dieser Nacht hatten sie die schlimmsten Albträume ihres Lebens, denn sie sorgten sich um ihre Liebsten. Auch die Kinder fürchteten sich vor Schlafensklau. Sie glaubten, dass sie ihre Eltern schon bald nie mehr wiedersehen würden. Und weil sie mit diesen Gedanken in den Schlaf sanken, wurde es die schlimmste Nacht ihres Lebens. Das kleine Männlein nahm in dieser Nacht, ohne es zu wissen, all die fürchterlichen Träume mit. Nachdem es bei Sonnenaufgang in den Schlaf gefunden hatte, träumte es von schrecklichen Geschehnissen, furchtbaren Monstern und sogar dem Tod. Sein Herz rang.

raste und es zitterte. Vor lauter Angst wachte es schließlich auf. Aber die Angst ließ nicht nach, obwohl Schlafensklau wach war. Und da beschloss er, nie wieder in das Dorf zurückzukehren. Er schwor sich, dass er nimmermehr ein Auge zutun würde. Und so war er es am Ende, der den Schlaf für immer verlor.

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0: Mama, ich bin ganz schön Dino brav, oder?
1: Brav? Du? Was genau meinst du, Radino?
0: Na, ich esse immer alles auf, wenn's mir schmeckt. Und ich räume was weg. Manchmal. Und überhaupt bin ich der Dino bravste Dino hier weit und breit.
1: Naja, also, da gibt's ja auch nicht wirklich Konkurrenz. Warum meinst du eigentlich, dass du so brav bist? Was willst du denn?
0: Ich will wieder was erleben und einen Dino-coolen Ausflug machen.
1: Aber das machen wir auch, wenn du, wenn du ein ganz normaler Dino bist. Hm? Schau, da kommen schon ein paar Tipps. Da können wir uns ja mal wieder was aussuchen, oder?
0: Juhu!
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4: Hallihallo, am Mikrofon begrüßt dich die Shady. Die Wiener Chormädchen sind zu ihrer ersten großen Konzertreise ins Land China aufgebrochen. Dabei stehen für die Gruppe insgesamt 10 Auftritte auf dem Programm, unter anderem in großen Städten wie Peking und Shanghai. Die Mädchen sind zwischen 10 und 15 Jahre alt und haben sich monatelang auf diese Konzerte vorbereitet. Neben ihren Konzerten lernen sie auf der Reise aber auch die chinesische Kultur und das Land kennen. Das alles ist deshalb so besonders, weil die Wiener Sängerknaben, also die Buben, schon seit über 500 Jahren berühmt sind, die Mädchengruppe aber erst vor 20 Jahren gegründet wurde. Lange Zeit durften in diesem berühmten Chor nämlich nur Buben mitsingen. Auf ihrer Reise durch China singen die Mädchen nicht nur österreichische Lieder, sondern haben extra auch Lieder in der chinesischen Landessprache gelernt. Das ist eine große Herausforderung, da die Aussprache sehr schwierig ist. In China sind die Konzerte bereits ausverkauft, weil die Menschen dort die Musik aus Wien sehr schätzen. Aufgepasst, im Frühling sind die Zecken los. Die kleinen Tiere leben auf Grashalmen am Waldrand, in Gärten, auf dem Spielplatz und sie haben wieder Saison. Die Winzlinge können für Menschen sehr gefährlich werden, weil sie Krankheiten übertragen können. Wenn dich ein Zeck sticht oder beißt, dann merkst du das am Jucken. Deine Eltern werden einen Zeck schnell erkennen können und ihn mit einer Pinzette entfernen. Dann muss die Stelle desinfiziert werden. Nach einem Waldbesuch oder dem Herumtollen auf der Wiese solltest du immer genau nachschauen, ob nicht irgendwo ein Zeck sitzt. Gegen die Krankheiten, die ein Zeck auslösen kann, gibt es übrigens auch eine Impfung. Am Sonntag ist Muttertag. Sicherlich hast du schon etwas gebastelt oder vielleicht ein Gedicht gelernt. Muttertag wird bei uns in Österreich und in vielen anderen Ländern am zweiten Sonntag im Mai gefeiert. Aber es ist eben nicht überall auf der Welt so. Im Land Mexiko zum Beispiel wird immer am 10. Mai gefeiert, egal was für ein Wochentag das ist. In Äthiopien, einem afrikanischen Land, ist der Muttertag am Beginn der Regenzeit. Das ist im Oktober oder November. Am letzten Sonntag im Mai feiern die Franzosen und in der Mongolei in Asien, da gibt es statt des Muttertags am 1. Juni einen Mutter-Kind-Tag. Gemeinsam haben aber alle, dass die Mütter mit Frühstück, Kuchen, Blumen und Gedichten verwöhnt werden und die Familie Zeit miteinander verbringt.
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7: Hallo, ich bin die Anna und heute erzähle ich dir etwas über In-App-Käufe und warum du sie vermeiden solltest. Wenn du auf dem Handy deiner Eltern manchmal was spielen darfst oder sogar schon ein eigenes hast, solltest du auf In-App-Käufe achten. Ein komplizierter Begriff, ich weiß. In-App ist Englisch und heißt in der Anwendung. Also direkt in einem Spiel kannst du manchmal was mit echtem Geld kaufen, wie zum Beispiel neue Figuren oder tolle Extras. Das kann natürlich auch versehentlich passieren und dann wird's teuer. Deine Eltern stellen das Gerät daher am besten so ein, dass du in Spielen gar nichts kaufen kannst. Dafür gibt's verschiedene Wege. Eine Kinderschutz-App am Gerät kann das natürlich und die kann auch noch viel mehr. Aber auch in den Handy-Einstellungen geht das. Oder gleich im App-Store, wo man die ganzen Spiele runterladen kann. So können deine Eltern die In-App-Käufe ganz ausschalten. Oder sie bekommen eine Kaufanfrage oder müssen ein Passwort eintippen. Das ist wie ein Schutzhelm, der verhindert, dass es zu teuren Überraschungen kommt. Und du? Wenn dir etwas im Spiel komisch vorkommt oder nach echtem Geld aussieht, nicht drücken, sondern kurz bei einem Erwachsenen nachfragen. So bleiben euch teure Überraschungen erspart.
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0: Schönen Vormittag! Ich darf dich aus meinem Kinderzimmer begrüßen. Meine Geschwister sind in der Schule oder im Kindergarten. Meine Mama ist mit der restlichen Familie einkaufen. Und ich mach mir jetzt mal einen dino-starken Vormittag.
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0: Oh yeah!
2: Hallo zu Hause, du hörst mein Kinderradio. Wir sind für dich natürlich auch jetzt am Vormittag da. Wir? Das sind Radino und ich, seine Mama. Und wir starten jetzt mit dir gemeinsam in eine neue Stunde zu Hause bei Radino. Viel Spaß!

0: Du hörst mein Kinderradio mit Radino und ich bin seine Mama. Manchmal hilft uns auch Radinos Oma hier ein bisschen aus. Deshalb haben Radino und ich beschlossen, dass wir ihr mal Danke sagen wollen. Und wie geht es am besten, Radino?
1: Na, wenn wir ein Lied spielen, das der Oma ganz besonders gut gefällt.
0: Genau, so ist es. Ja, und wenn das nächste Lied deiner Oma gut gefällt, Radino, dann mögen es vielleicht auch andere Omas gern oder auch die Opas. Und deshalb schnell alle zusammentrommeln, denn gleich geht's hier los. Das nächste Lied ist für alle fleißigen Omas und Opas, die immer mein Kinderradio mit uns hören. Und dafür wollen wir Danke sagen.
1: Danke! Und Musik ab. So, jetzt gibt's mal ein Lied nur für Oma und Opa. Und danach geht's gleich wieder weiter mit richtig guter Kindermusik.
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Na, hast du heute ein bisschen Zeit und vielleicht Lust, Kekse zu backen? Ich verrate dir heute das Rezept für Radinos Lieblingskekse. Das ist ganz einfach. Schnapp dir einfach einen Erwachsenen und los geht's. Ihr braucht eine ganze Butter, also 250 Gramm. Dazu dann ca. 100 Gramm Braunzucker, etwas Zitronensaft, einen halben Kilo Vollkorn-Dinkelmehl und 4 Eigelb. Alles zusammen zu einem Teig kneten und dann in den Kühlschrank so eine halbe Stunde rasten lassen. Dann kannst du schon ausrollen und nach Lust und Laune ausstechen. Ich mache oft einfach kleine Kugeln draus, die ich dann flach drücke, weil das ist ein bisschen schneller und vielleicht gebe ich dann auch noch einen Batzen Marmelade drauf, manchmal, wenn ich Lust habe, und dann ab ins Rohr. Bei 175 Grad backen lassen, bis die Ränder schon langsam Farbe annehmen. Dann raus aus dem Rohr, abkühlen lassen und Mahlzeit. Schau mal auf unserer Homepage www.meinkinderradio.at. Da steht das Rezept auch drauf. Viel Spaß beim Nachbacken!

0: auch gerade sagen.
1: Mama, wo ist mein Piratenhut?
2: Radino, woher soll ich das jetzt wissen? Du hast ihn doch gerade noch aufgehabt.
1: Genau, und jetzt ist er weg.
2: Ja, vielleicht hat ihn ja doch ein Zauberer weggezaubert.
1: Aber jetzt gibt's ja gleich die Geschichte und da brauche ich den Hut.
2: Aber Schätzchen, wer sagt denn, dass es eine Piratengeschichte wird? Das kann ja alles Mögliche sein. Und dafür musst du dich jetzt wirklich nicht verkleiden. Also zuhören kannst du sicher auch ohne Hut. Und wenn du ihn jetzt findest, dann ist gut. Wenn nicht, dann wirst du wahrscheinlich später eh drüber stolpern. Also, ich würde sagen, freu dich einfach mit den Kindern auf eine spannende Geschichte. Davor gibt's noch zwei Lieder zum Mitsingen für euch.
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3: Vor langer, langer Zeit, vor Jahrmillionen, da lebte Mama Pteranodon. Sie saß in ihrem Nest, da begann es zu hüpfen. Sie sagte:
4: Oh je, meine Jungen schlüpfen.
3: Eins nach dem anderen, da kommen sie aus dem Ei. Baby Pteranodons, eins, zwei, drei.
4: Ich nenne euch Tiny, Shiny und Don.
3: Aber Tiny sagte:
5: Eins ist noch übrig, Mami.
3: Das letzte Baby war ganz anders anzusehen. Seine Zähne, sein Schwanz und die Augen ganz grün. Es war völlig anders als der Rest.
5: Was mache ich in einem Pteranodon-Nest?
3: Mama Pteranodon sagte zu dem Kleinen:
4: Das ist deine Familie, ich bin deine Mama. Du kamst mit anderen Merkmalen zur Welt, doch du bist ein Dino, das ist alles, was zählt. Komm

0: Dons Libelle. Hallo Leute, heute trifft Papa Pteranodon zusammen mit seinen Kindern Tiny, Shiny, Don und Buddy eine Kreidezeitlibelle, um zu sehen, was für ein unglaublicher Flieger sie ist. Kommt, steigt mit ein in den Dinozug und lasst euch überraschen, was sie herausfinden.
1: Kann ich im Zug neben dir sitzen, Papa?
2: Aber natürlich, Shiny.
0: Heute ist wieder einmal ein toller Ausflugstag mit Papa Pteranodon. Alle zusammen fliegen sie zum Bahnhof und treffen auch schon frühzeitig auf dem Bahnsteig ein. Hoppla! Vor lauter Aufregung ist der kleine Don bei seiner Landung auf den Po geplumpst. Keine Sorge, nichts passiert. Da der Dino-Zug noch nicht angekommen ist, hat Buddy eine Idee.
3: Los, Tiny, spielen wir Dino-ABC.
4: Ich fange an. A.
5: Apatosaurus.
6: B.
7: Brachiosaurus.
8: C.
9: Korytosaurus.
10: D.
11: Deinonychus.
12: Ja, wir beide, Papa.
13: So was Blödes. Alle spielen was, bloß ich nicht. Die anderen sind ja auch zu zweit.
3: Hey, Don, du kannst mit uns mitspielen.
2: Wir fahren alle zum großen Teich, um am Strand zu spielen. Gemeinsam.
1: Oh, und wir entspannen uns in den heißen Quellen.
2: Ja, du sagst es, Shiny.
5: Man hat nirgendwo mehr Spaß als am großen Teich.
13: Ich hab auch niemanden, mit dem ich am großen Teich spielen kann.
5: Quitschi, quatschi. Du spielst mit uns. Drei sind besser als zwei.
2: Und fünf sind besser als drei. Wir sind doch ein Team.
1: Hurra! Ja, endlich! Der Dino-Zug ist da!
0: Erwartungsvoll blicken die Dino-Kinder dem dampfend und schnaufend einfahrenden Dino-Zug entgegen und können es gar nicht mehr abwarten, bis der Schaffner endlich die Zugtür öffnet, um seine neuen Fahrgäste zu begrüßen.
14: Oh, hallo, Pteranodon-Familie!
1: Schönen guten Tag, Herr Schaffner!
14: Lasst mich raten, ihr seid hier, um mit dem Dino-Zug zu fahren! Alle einsteigen!
1: Ja!
0: Auf seiner Fahrkartenkontrollrunde ist der Schaffner mittlerweile bei den Pteranodons angekommen. Buddy wartet schon und streckt ihm pflichtbewusst seine Fahrkarte entgegen. Wie gewohnt knipst der Schaffner diese gekonnt und lässig mit seiner Fußkralle ab.
14: Oh, ihr wollt zum großen Teich. Was habt ihr denn vor?
3: Das wird ein sonniger Tag am Strand.
1: Wir spielen im Sand, genießen die heißen Quellen.
5: Wir spielen Spiele, fangen Fische. Stimmt's, Don?
0: Hey, Don. Tiny hat dich was gefragt. Ich glaube, Don ist abgelenkt, denn er hat gerade ein kleines, schwirrendes Flugobjekt entdeckt, das durch das offene Zugfenster direkt auf ihn zugeflogen kommt.
13: Hey, das ist ja eine Libelle. Hallo, ich mag deine roten Füße.
5: Wow, sie ist ganz blau. Das sind ja coole Flügel.
13: Na, wie geht's? Hey, du hast mir zugewunken. Hallo, die Libelle hat mir zugewunken. Ich habe einen neuen Freund.
0: Don ist begeistert und läuft aufgeregt hinter der im Wagen umherschwirrenden Libelle her.
13: Papa, das ist Howard.
2: Nett, dich kennenzulernen, Howard. Warte, wem stelle ich mich vor? Wer ist Howard?
13: Mein neuer bester Freund, die Libelle, Howard.
5: Eine Libelle, die Howard heißt?
14: Howard ist ein sehr schöner Name für eine Libelle. Das Vergnügen ist ganz auf meiner Seite. In diesem Zug brauchen Libellen keine Fahrkarten, Howard.
3: Oh, Howard scheint echt gerne zu fliegen.
14: So wie alle Libellen. Wisst ihr, er ist kein Dinosaurier, er ist ein Insekt.
0: Nachdem der unerwartete Reisegast nun auch die Aufmerksamkeit des Schaffners geweckt hat, zieht der eine Leinwand mit dem Bild einer Libelle herunter, um etwas über dieses fremde Flugwesen zu erzählen.
13: Das ist nicht Howard. Howard ist blauer.
14: Libellen können alle möglichen Farben haben, Don. Und wie Howard haben sie große Augen und zwei Paar Flügel.
5: Was? Zwei Paar Flügel? Oh, dann müssen sie aber schnell fliegen können.
13: Das bedeutet, ich muss super schnell sein, um mit Howard mitzuhalten.
3: Hey, ich habe eine Theorie. Wir wissen ja, dass andere Insekten Blumen und Pflanzen mögen. Ich könnte mir vorstellen, dass Libellen auch auf Blumen und Pflanzen stehen.
14: Eine interessante Theorie. Ihr könnt sie am großen Teich testen.
13: Hey, Howard, Buddy meint, dass du Blumen und Pflanzen gerne magst. Ist das so? Ich glaube, Howard hat wohl keine Lust mehr zu antworten.
3: Ich habe da noch eine andere Theorie. Vielleicht ziehen die Libellen auch ihre Babys auf Blumen und Blättern groß. Vielleicht sehen wir hier welche.
13: Howard kann uns ganz sicher Libellenbabys zeigen. Stimmt's, Howard?
0: Tja, Howard hat offenbar leider andere Pläne. Ohne eine Antwort zu geben, schwirrt dieser einfach im Rückwärtsflug durch das offene Fenster wieder davon. Don kann es nicht fassen.
13: Howard, komm zurück! Er ist weggeflogen.
3: Keine Sorge, wir helfen dir, ihn zu finden.
13: Ihn finden? Aber wie und wo? Howard ist für immer weg.
2: Ist ja gut, Don. Es gibt einen Ort, an dem immer Libellen zu sehen sind. Und das ist der große Teich.
14: Euer Vater hat völlig recht. Möglicherweise ist Howard zum großen Teich vorgeflogen, um dich dort zu überraschen, Don.
3: Ich wette, der Schaffner hat recht.
13: Na, worauf warten wir denn noch? Lass den Zug ein bisschen schneller fahren. Ich komme, um dich zu suchen, Howard.
14: Nächster Halt, der große Teich.
0: An der Haltestelle angekommen, macht sich das Team Pteranodon sofort auf die Suche nach Dons neuem kleinen Freund.
13: Ich kann Howard nirgends sehen und auch keine andere Libelle.
2: Nun, du musst Geduld haben, Don.
3: Ja, in der Zwischenzeit spielen wir Fang den Stock. Hol ihn dir, Tiny.
13: Ja!
3: Na, wer will dran sein? Shiny?
4: Ich nicht. Ich nehme erstmal ein erfrischendes Bad im kühlen Teich und dann setze ich mich in die heißen Quellen. Kommst du, Papa?
2: Na, was denkst du denn? Ganz kaum erwarten, meine müden Füße in den heißen Quellen zu entspannen.
3: Alles klar. Don? Don!
13: Howard! Howard! Ich bin's, Don! Wo steckst du bloß?
0: Während Papa Pteranodon und Shiny sich im großen Teich abkühlen und Buddy und Tiny lieber spielen wollen, sucht Don verzweifelt weiter nach seinem neuen Freund. Doch was ist das da? Auf einer großen Wiese entdeckt er plötzlich einen großen Libellenschwarm. Sofort fliegt er zu ihnen hinauf.
13: Bist du Howard? Oder du? Bist du Howard? Hallo?
0: Ups, da hat Don wohl nicht so gut aufgepasst. Er dreht sich im Flug auf den Rücken, um die umherschwirrenden Libellen nicht aus den Augen zu verlieren. Und zack, landet er unsanft in einem Busch. Aber da eilen auch schon Buddy und Tiny zu Hilfe.
13: Nichts passiert. Das wollte ich machen.
3: Hey, ist der da, Howard?
5: Welcher? Die sehen alle wie Libellen aus.
13: Der da sieht wie Howard aus. Ich müsste näher dran sein, um ihn besser sehen zu können.
0: Don fliegt wieder in den Libellenschwarm hinein und Buddy gibt ihm von unten Anweisungen, damit er genau zu der Libelle gelangt, die wie Howard aussieht.
3: Höher! Jetzt nach links. Ja, gleich, jetzt!
13: Nein, das war nicht Howard. Seine Flügel sind durchsichtiger und seine Füße röter. Howard weiß, wer ich bin. Und der kennt mich nicht.
5: Dann kennt sein Howard genau.
13: Ist irgendjemand von euch Howard? Zeigt mir eure Füße.
3: Helfen wir ihm.
5: Nein, so funktioniert das nicht. Sie sind zu schnell.
3: Kommt her, ich habe eine Idee. Na, kommt schon.
0: Tja, die Suche ist wirklich kompliziert. Diese vielen, vielen Libellen schwirren alle wild durcheinander. Wie soll man dabei eine einzelne, ganz bestimmte Libelle ausfindig machen? Auch Tiny ist ratlos. Hoffentlich kann Buddy helfen.
3: So, und jetzt fliegt ganz langsam mitten in den Libellenschwarm.
13: Gleich finden wir Howard. Halt, ihr Libellen! Bleibt doch mal stehen! Sie fliegen weg. Naja, egal. Keine von den Libellen war Howard.
3: Vielleicht spielt Howard ja ein Spiel mit dir.
13: Ja, klar, verstecken.
5: Wir müssten ihn eigentlich finden. Viele grüne Pflanzen und Libellen sind gerne da, wo es grün ist.
4: Don, Buddy, Tiny, kommt zum Teich. Da ist was ganz Komisches zu sehen.
0: Wer hatte da gerufen? Das ist doch die Stimme von Shiny. Schnell laufen Don, Tiny und Buddy zu ihr, um zu gucken, was sie Aufregendes entdeckt hat.
4: Seht mal, da vorne sind viele Libellen. Sie fliegen übers Wasser.
13: Das ist ja komisch.
3: Wow, was machen sie denn da? Ich dachte, Libellen mögen nur Blumen und Pflanzen.
5: Tja, Wasser mögen sie wohl auch. Siehst du, sie berühren auch das Wasser, Buddy.
13: Keiner von ihnen ist Howard. Also ich frag mich, ob er auch Wasser mag.
0: So ein Mist. Don hatte so gehofft, dass Shinys Entdeckung sie auf die Spur von Howard führt. Aber wieder nix. Naja, immerhin lernen sie so eine ganze Menge über Libellen dazu.
2: Also, Team, ich kann euch sagen, was ich über Libellen weiß. Auch wenn ihr es nicht glaubt, aber sie legen ihre Eier im Wasser ab.
13: Wow, Howard wurde im Wasser geboren?
2: Ja.
3: Aber wie können denn Libellen als Babys im Wasser schlüpfen? Sie haben Flügel. Unter Wasser kann man nicht fliegen. Oder sehen Libellen etwa anders aus, wenn sie schlüpfen?
2: Tja, so viel weiß ich leider nicht über Libellen, Buddy. Ich denke, wir sollten den Schaffner fragen.
5: Deine Theorie, dass Libellen auf Pflanzen zur Welt kommen, scheint nicht zu stimmen, Buddy.
3: Tja, sieht so aus. Was ist denn, Don?
13: Ich denke, ich werde Howard wohl niemals finden. Danke, dass ihr mir geholfen habt.
3: Das machen wir doch gerne. Wir sind Geschwister.
5: Wir sind das Team Tyrannodon.
2: So ist es, Team. Ich bin stolz darauf, dass ihr es versucht habt.
13: Ja, los, Team Tyrannodon!
5: Don, beweg dich nicht. Über dir ist eine Libelle.
13: Das ist auch nicht Howard.
3: Was ist, wenn wir alle unsere Arme ausstrecken?
5: Und ganz still stehen. Das ist bestimmt besser, als die Libellen zu jagen. Dann kommt sie zu uns.
13: Ja, und vielleicht ist Howard ja auch dabei.
2: Super Idee, Team. Also ganz still stehen.
0: Das soll funktionieren? Naja, schauen wir mal. Alle heben ihre Arme in die Luft und bleiben mucksmäuschenstill auf der Stelle stehen. Und tatsächlich, die Libellen fliegen zum Pteranodon-Team und schwirren neugierig um sie herum. Nicht jagen, sondern abwarten. Diese Methode von Buddy ist die richtige.
3: Hey, es funktioniert.
13: Oh nein, nicht jetzt. Das ist der Dino-Zug.
2: Tut mir leid, Don. Wir müssen gehen. Wir wollen doch nicht den Zug verpassen.
13: Tja, da fliegen sie hin.
3: Don, du hast alles versucht, ihn zu finden. Du bist ein toller Freund.
0: Ja, Buddy hat recht. Don hat wirklich alles unternommen, um Howard wiederzusehen. An der Haltestelle angekommen, wartet schon der Dinozug auf seine Fahrgäste. Aber anscheinend wartet da noch jemand, und zwar auf Don.
13: Vier Flügel, ein langer Körper, große Augen und knallrote Füße. Howard, ich hab dich gefunden. Wie geht's dir, mein Freund? La la lu.
2: Na sowas, das gibt's doch nicht. Das ist wirklich Howard.
13: Du hast dich sehr gut versteckt, Howard. Wir haben dich überall gesucht. Hey, das ist meine Familie. Das sind Tiny, Shiny, Buddy und mein Pups.
6: Hallo, Howard.
13: Seht mal, Howard fliegt rückwärts. Er ist unglaublich.
0: Die Überraschung ist wirklich gelungen. Freudig schwirren Don und Howard auf dem Bahnsteig umeinander herum. Und als die Dino-Zugtür sich hinter dem Pteranodons schließt, ist auch Howard mit unter den Fahrgästen. Während der Dino-Zug sich ratternd in Bewegung setzt, hat Howard sich zu Don gesetzt und lauscht gespannt seinem Dino-Freund. Nachdem der Dinozug wenig später wieder in den heimischen Bahnhof eingefahren ist, fliegt Don sofort zusammen mit Howard zum Pteranodon-Felsen und zeigt ihm stolz sein Zuhause und seine Schätze.
13: Ich fahr auch gern mit dem Dinozug, Howard. Das ist der Schaffner.
14: Ihr habt Howard gefunden, wie ich sehe.
3: Ja, und am großen Teich warten noch ganz viele andere Libellen, wie sie gesagt haben.
5: Papi sagt, Howard ist im Wasser geschlüpft.
14: Da hat euer Vater recht. Die Libellenmamas legen ihre Eier im Wasser ab, wo die Jungen schlüpfen. Sie nennen sie Nymphen und sie sehen aus wie kleine Würmer. Wenn sie größer werden, kriegen sie erst Füße und dann Flügel.
3: Dann sehen sie aus wie Howard.
13: Und fliegen herum. Oh Mann, ich kann's kaum erwarten, mit Howard herumzufliegen und ihm unser Nest zu zeigen. Richtig, Howard?
0: Nachdem der Dino-Zug wenig später wieder in den heimischen Bahnhof eingefahren ist, fliegt Don sofort zusammen mit Howard zum Pteranodon-Felsen und zeigt ihm stolz sein Zuhause und seine Schätze.
13: Und das ist es, unser Nest. Und hier ist meine Sammlung. Danke, ich liebe meine Sammlung auch. Was soll ich mit dir machen?
5: Hm? Wow, seht euch Howard an, er fliegt rückwärts.
0: Ach so, jetzt hat Don verstanden, was Howard ihn fragen will. Ob er auch rückwärts fliegen kann wie eine Libelle. Klar, nichts einfacher als das, denkt Don. Und landet mal wieder auf dem... Na, hört selbst.
5: Ha ha ha!

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6: Aus dem Nachrichtenstudio begrüßt dich die Shady. Hallihallo! Die meisten Wildtiere bekommen jetzt ihre Babys. In den Monaten April, Mai und Juni bekommen die meisten Wildtiere ihren Nachwuchs. Und besonders in den ersten Lebensmonaten muss man ganz besonders auf die jungen Tiere aufpassen. Deshalb müssen besonders Hundebesitzer und Freizeitsportler vorsichtig sein, um die Tierbabys nicht zu stören. Denn die meisten Muttertiere verstecken ihre Babys und lassen sie alleine zurück, während sie auf Nahrungssuche sind. Freilaufende Hunde sind deswegen eine große Gefahr für die Kleinen. Deshalb Hunde unbedingt an die Leine. Wenn du beim Spazieren oder Laufen im Wald ein Junges findest, am besten nicht angreifen und einfach dort lassen. Seine Mama wird bald zu ihm zurückkommen. Es ist gelb, es schwimmt und für ein paar Menschen in unserem Nachbarland Deutschland ist es eine wichtige Verbindung zur Außenwelt. Der Spreewald in der Nähe von der deutschen Hauptstadt Berlin ist ein wenig wie ein Labyrinth aus Wasserwegen aufgebaut. Viele Häuser stehen auf kleinen Inseln und sind schwer über Straßen oder Brücken erreichbar. Deshalb nutzt die Post dort seit über 125 Jahren ein ganz besonderes System. Den Postkahn. Das ist ein flaches gelbes Boot, das eine Postbotin mit einer langen Holzstange durch das Wasser schiebt. Das erfordert viel Kraft und Geschicklichkeit. Diese besondere Art der Zustellung gibt es aber nur von April bis Oktober. In der restlichen Zeit ist es im Spreewald oft zu kalt und die Wasserwege können zufrieren. Wenn Eis auf den Kanälen ist, kommt das Boot nicht mehr durch. Dann müssen die Postboten die Briefe zu Fuß über schmale Pfade oder kleine Brücken zu den Häusern bringen. Die Rückkehr des gelben Kahns im Frühling ist für die Bewohner deshalb jedes Jahr ein wichtiges Zeichen, dass die warme Jahreszeit beginnt. So bleibt eine uralte Tradition lebendig. Die großen Abschlussprüfungen haben begonnen. In Österreich nennen wir es die Reifeprüfung oder Matura. Tausende Jugendliche schreiben in diesen Tagen gleichzeitig Arbeiten in verschiedenen Fächern. In allen Schulen bekommen die Prüflinge die gleichen Fragen gestellt, damit es für alle gleich schwierig oder gleich einfach ist. Das ist schon seit einigen Jahren so und heißt Zentralmatura. In dieser Woche finden schriftliche Prüfungen in Mathematik, Deutsch und in verschiedenen Sprachen statt. In einem Monat geht es dann mit den mündlichen Prüfungen weiter. Wer die Matura geschafft hat, der ist dann reif für die Universität oder für eine andere Berufsausbildung. Die Schulzeit ist damit vorbei.
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3: Hallo, hier ist die Anna. Heute reden wir darüber, wie du sicher bleibst, wenn du aus dem Fenster schaust. Es ist schön, die Welt vom Fenster aus zu beobachten. Vielleicht siehst du draußen Vögel, die herumfliegen, Autos, die vorbeifahren oder Menschen, die spazieren gehen. Beim Schauen und Staunen musst du aber auch gut aufpassen, dass nichts passiert. Jedes Jahr verletzen sich viele Kinder, weil sie aus einem Fenster stürzen. Und das kann richtig schlimm ausgehen. Deshalb ist mein erster Tipp, bleib mit den Füßen immer am Boden. Weil wenn du dich hinauslehnst, könntest du vornüber kippen. Steige beim Rausschauen aus dem Fenster auch niemals auf Möbel und schon gar nicht auf das Fensterbrett. Das ist dieses schmale Brett unter dem Fensterglas. Da könntest du leicht das Gleichgewicht verlieren. Auch wenn du neugierig bist, bleib lieber mit den Zehen auf dem Boden. Da bist du sicher. Auch wichtig, unter dem Fenster sollten gar keine Möbel stehen. Ein Sessel oder Tisch kann dazu verleiten, hinaufzuklettern. Schau doch mal mit Mama oder Papa gemeinsam nach, wie das bei euch daheim so ist. Sie könnten sonst auch noch abschließbare Griffe oder Schutzgitter am Fenster anbringen. Wenn du ein offenes Fenster siehst, halte Abstand und sag sofort einem Erwachsenen Bescheid. Vielleicht hat ja jemand vergessen, das Fenster wieder zuzumachen. Natürlich kannst du auch einmal aus dem offenen Fenster schauen, aber nur, wenn Mama oder Papa dabei sind und dich festhalten können. Falls doch einmal ein Unfall passiert und du siehst, wie jemand anderer aus dem Fenster stürzt, ruf sofort Hilfe. Sag einem Erwachsenen Bescheid, der wählt dann den Notruf 144. Denk immer daran, Fenster sind toll, um die Welt zu sehen, aber sie müssen sicher bleiben. Mit ein bisschen Vorsicht kannst du neugierig sein, ohne in Gefahr zu geraten. Stimmt's, Helmi?
8: Ja, genau, denn sicher ist sicher.
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0: Mama, weißt du was? Es ist so urdino gemütlich bei uns daheim.
10: Ja, mein Schatz, da hast du wohl recht. Genau so sehe ich das auch. Und ich freue mich auch schon richtig auf die nächste Stunde hier bei uns. Ich hoffe, du daheim hast auch ein bisschen Zeit und wir können den Vormittag zusammen verbringen.
0: Da

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1: Und jetzt wieder ein Klassiker der Musikgeschichte.
0: Rote Lippen soll man küssen.
1: Hier kommt die Auszeit für Oma und Opa.
0: Eben ein Lied, das ich mit der Oma immer ganz laut mitsinge.

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2: Immer wieder die gleiche Frage. Was machen wir denn heute Feines zum Mittag? Du weißt vielleicht schon, dass Radino keinen Spinat mag. Aber er mag keinen Rahmspinat. Blattspinat, den verwende ich immer wieder mal. Und das schmeckt ihm auch. Ich sage ihm halt nicht, dass das Spinat ist. Also psst, nix verraten. Heute gibt's nämlich Spinattaschen. Für Radino heißen sie aber Käsetaschen, weil Käse ist da nämlich auch drin. Dafür brauchen wir Blätterteig, Blattspinat, Frischkäse, Salz, Pfeffer, Muskatnuss und ein paar Löffel Schlagsahne. Ein Eiweiß braucht man dann noch zum Bepinseln. Den Spinat, den schneiden wir klein und mischen ihn mit dem Frischkäse, mit den Gewürzen und der Schlagsahne. Dann schneiden wir den Blätterteig in Vierecke, geben die Masse auf die Vierecke drauf und streichen die Ränder der Vierecke mit Eiweiß an, weil dann biegt's nämlich besser. Und dann drücken wir eben die Ränder zusammen, sodass kleine Tascherln draus werden. Diese Tascherln kommen dann in den Ofen bei ca. 200 Grad. Ja, und nach 25 Minuten sind sie fertig. Dazu schmeckt zum Beispiel Reis. Probier's doch einfach einmal aus. Und wenn du das Rezept noch einmal brauchst, dann schreib uns ganz einfach und wir schicken's dir. radino@meinkinderradio.at. Das ist unsere Adresse. Mahlzeit!
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Ob draußen im Freien oder herinnen im Haus, am Wochenende kannst du jede Menge erleben. Wie wär's, wenn du mal eine Schatzsuche organisierst? Dafür musst du einfach einen kleinen Schatz verstecken, also Süßigkeiten zum Beispiel oder Luftballons oder Aufkleber oder was du halt sonst so hast. Dann malst du eine Karte, die den Weg dorthin verrät. Vielleicht lässt du dir dabei ja auch helfen von einem Erwachsenen. Und dann kannst du deine Freunde einladen und mit ihnen auf Schatzsuche gehen. Das wird bestimmt eine aufregende Sache. Wenn du magst, kannst du uns ja ein Foto davon schicken an radino@meinkinderradio.at. Viel Spaß!

0: habe gerade eine E-Mail bekommen. Wir haben wieder ein Geburtstagskind.
1: Ja! Schreib auch du, Radino, wenn du Geburtstag hast, eine Mail. radino@meinkinderradio.at.
0: Ich wünsche allen Geburtstagskindern einen dino-starken Tag. Und das nächste Lied

0: Ja, Radino?
1: Weißt du, was ich mal werden will, wenn ich groß bin?
0: Keine Ahnung, was denn?
1: Ich werde Geschichtenerzähler. Dann kann ich mir nämlich jeden Tag neue Geschichten erzählen.
0: Das ist ja eine tolle Idee. Aber da musst du die Geschichten dann halt auch zuerst erfinden und aufschreiben.
1: Aufschreiben? Das ist aber, Dino, anstrengend.
0: Naja, du kannst dir das ja noch einmal überlegen mit dem Geschichtenerzähler. Und bis dahin kannst du ja trotzdem Geschichten hören. Und zwar jede Stunde hier bei uns auf Mein Kinderradio. Gleich gibt's wieder eine.
1: Juhu!

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0: Thekla ist verschnupft. Es regnet so stark, dass Maja und Willi sich unter einem Blatt verkrochen haben.
1: Maja, der Regen macht mich ganz krank.
2: Aber gleich nach dem Regen ist die Wiese am allerschönsten. Das darfst du nicht verpassen.
1: Und dafür hast du mich aus meiner kuscheligen Wabe rausgelockt.
2: Ja. Ja, da, die Sonne. Alles ist so frisch und wie die Vögel zwitschern.
1: Wurde auch Zeit.
0: Als die beiden ins Freie treten, kriegt Willi noch einen letzten Regentropfen ab.
1: Nein.
2: Jetzt bist du auch frisch.
1: Ja, warte, ich krieg die.
2: Nie im Leben, ich bin schneller als du.
1: Ja, das werden wir ja sehen.
0: Ausgelassen fliegen die beiden über die Klatschmohnwiese rüber ins regennasse Wäldchen und hätten vor lauter Übermut fast vergessen aufzupassen.
2: Achtung, Willi, tickt das Netz. Na sowas, sieh mal, der Regen hat es ganz kaputt gemacht.
1: Dann hat der Regen doch was Gutes. Vorsicht, Maja! Vielleicht ist das ein neuer Trick von der alten Spinne. Erst macht sie dich neugierig und schnapp hat sie dich.
0: Maja sieht sich das Spinnennetz genauer an.
2: Nein, mit dem Netz fängt Thekla nichts mehr. Bestimmt baut sie irgendwo anders schon ein neues Netz.
1: Meinst du, wo denn?
0: Da kann Willi sie gleich selber fragen. Aus dem Gebüsch kommt Thekla angehumpelt und sieht noch mürrischer aus als sonst. Offenbar hat sie einen schweren Schnupfen.
2: Thekla!
3: Habt ihr nicht gehört?
0: Maja kann sich gerade noch wegducken, aber Willi wird voll erwischt.
1: Hui. Thekla hat mich angenießt. Spinnenrotz. Ja. Ja.
3: Ich hoffe, ich habe dich angesteckt. Allen soll es so schlecht gehen wie mir.
1: Maja, glaubst du wirklich, Thekla hat mich angesteckt?
2: Nein, Willi, das sagt sie doch nur, weil sie so schlechte Laune hat. Sie ist wirklich noch unausstehlicher als sonst. Vielleicht sollten wir ihr helfen, ja.
1: Ihr helfen, weil sie fürchterlich schlechte Laune hat?
2: Nein, weil sie weniger fürchterlich ist, wenn sie gesund ist. Vielleicht hat Flip eine Idee.
0: Schnell fliegen die beiden zu dem hilfsbereiten Grashüpfer, der sich gerade von Mistkäfer Kurt den Rücken massieren lässt.
4: Hey Kurt, willst du mir die Flügel brechen oder was?
5: Sei tapfer, alter Hüpferfreund, dein Rücken muss mal richtig durchmassiert werden.
2: Hallo! Oh, was ist mit dir, Flip? Warum liegst du da?
4: Mein Rücken mag das feuchte Wetter nicht, das ist alles. Das war ein Regen, was? Wie geht's dir, Maja?
2: Mir geht's gut, aber Thekla hustet und niest fürchterlich herum.
5: Spinnenschnupfen? Gut so. Wenn ihr die Nase läuft, kann sie nicht so viel rummeckern.
2: Jetzt meckert sie sogar noch mehr. Sie hat richtig schlechte Laune und macht Milli und mir wirklich Angst.
4: Hm. Und was willst du jetzt machen, Maja? Willst du die alte Spinne etwa aufheitern?
2: Ja.
4: Wie willst du das anstellen? Ich wüsste nicht, was gegen Spinnenschnupfen hilft.
2: Naja, mir wird schon was einfallen.
0: Selbst Flip weiß keinen Rat. Niedergeschlagen grübelt Maja, wie sie der armen Thekla helfen könnte.
2: Thekla hat mich mit ihrer schlechten Laune angesteckt, Willi. Ich finde die Wiese gerade gar nicht mehr schön.
1: Und ich fände es gar nicht mehr so schlecht, wenn Thekla mich angesteckt hätte. Kranke Bienen bekommen nämlich Honig.
2: Honig, das ist es. Vielleicht hilft der Thekla ja auch. Danke, Willi, du bist der Beste.
1: Ach, bin ich?
2: Komm, wir müssen zum Bienenstock.
0: Sofort fliegen Maja und Willi zu Frau Cassandra und der Königin.
2: Sie hat einen ganz dollen Schnupfen, Majestät. Es ist wirklich schlimm. Könnten wir nicht etwas Honig für Thekla bekommen?
6: Aber unser Honig ist kostbar, Maja.
7: Es macht viel Mühe, ihn herzustellen.
2: Aber Thekla ist so böse, wenn sie krank ist. Sogar noch viel böser als sonst.
7: Sie ist eine Spinne, Maja.
2: Ich weiß, aber jetzt ist sie so schlimm wie 10 Spinnen auf einmal. Ehrlich.
7: Also gut, Maja, dann bringe etwas von unserem Honig. Ich hoffe, es hilft dieser alten Spinne und sie fühlt sich danach besser.
2: Dankeschön, Majestät. Das werde ich sofort machen.
6: Na, dann kommt mal mit.
0: Frau Cassandra gibt den beiden einen Kelch voll Honig.
6: So, da ist er. Bedient euch.
1: Ich sollte auch welchen bekommen. Thekla hat mich nämlich angesteckt.
6: Noch siehst du ganz gesund aus, Willi.
1: Achi, nein, es geht schon los.
6: Geh nicht zu dicht an sie ran, Maja. Sie ist zwar krank, aber sie kann trotzdem gefährlich sein.
2: Keine Sorge, Frau Cassandra. Ich bin vorsichtig und Thekla ist zu krank, um mich zu kriegen.
6: Na schön, Maja. Aber passt auf euch auf.
2: Komm, Willi, fliegen wir los.
1: So eine Schufterei für eine Spinne. Warum machen wir das überhaupt? Also diese Thekla war auch nie nett zu uns.
2: Warte hier auf mich. Ich weiß, wie wir den Honig besser transportieren können. Du bewachst ihn inzwischen, ja?
1: Ja, wenn's sein muss.
0: Ob das so eine gute Idee war, Willi mit dem Honig allein zu lassen?
1: Mein Bäuchlein knurrt, Hunger macht auch krank. Na schön, nur ein winzig kleiner Haps. Das stärkt und hält mich gesund. Köstlich.
0: Aus einem Haps werden zwei. Dann drei. Und schließlich ist der ganze Honig aufgegessen.
1: Gibt es was Schöneres auf der Welt? Ja, das ist der beste Honig, den ich jemals probiert habe. Na schön, noch ein allerletzter Tropfen. Was? Das gibt's doch nicht. Nichts mehr da. Uiuiui, wer hat denn den gemobst? Was mache ich denn jetzt?
0: Verzweifelt versucht Willi, neuen Honig zu stibitzen.
1: Ja,
0: wird aber ertappt.
6: Hey!
1: Hä?
6: Du hast deine Portion heute schon bekommen, kleines Bienchen. Marsch, marsch, schwirr ab!
0: Willi nimmt seinen leeren Blütenkelch und schleicht kleinlaut davon. Da sieht er ein paar Arbeitsbienen, die mit Harzbällen kleinere Schäden an den Waben ausbessern.
8: Sehr schön. Und der vorletzte Ball Bienenharz.
0: Und der Harz sieht fast genauso aus wie Honig. Schnell schnappt sich Willi den letzten Ball.
8: Da war doch gerade noch ein Harzball drin. Ich glaube, ich spinne.
0: Als Maja zurückkommt, ist Willi aber doch nicht ganz wohl bei der Sache.
2: Willi, mit dem Stock können wir den Honig zu zweit tragen. Willi, alles in Ordnung?
1: Meinst du nicht, dass Honigthekla viel zu schwer im Magen liegt?
0: Zusammen bringen die beiden den Kelch zu Thekla. Die liegt unter einem Blatt und schläft. Leise landen Maja und Willi neben der Spinne.
1: Wir sollten sie nicht wach machen, Maja. Sie schläft gerade so schön.
3: Ihr schon wieder? Lasst mich bloß zufrieden, verschwindet oder ich niese.
2: Wir haben die Honig mitgebracht gegen dein Schnupfen.
3: Honig, unverschämte Biene, für wie dumm hältst du mich? Bienen geben ihren Honig keine Spinne, ihr wollt mich vergiften.
2: Überhaupt nicht.
3: Oh doch. Wisst ihr was, gleich verputze ich euch beide, das wäre eine Stärkung.
2: Ha! Sieh doch rein, da ist Honig drin, nicht wahr, Willi?
0: Willi weiß nicht recht, was er antworten soll.
1: Aber wenn du ihn nicht willst, Thekla, dann zwingen wir dich natürlich nicht.
3: Sehr richtig, ich will euer Gift nicht und jetzt schwirrt ab, los, ihr Hinterlistigen.
1: Ach, es hat keinen Zweck, Maja. Sie will unser Harz. Ich meine unseren Honig nicht.
2: Das ist ja so gemein von ihr. Sie glaubt, wir wollen ihr was Böses. Dann müssen wir ihr den Honig geben, ohne dass sie was merkt.
0: Da beobachtet Maja, wie ein Tropfen von einem Blatt fällt und hat eine Idee. Gemeinsam mit Willi bringt sie den Kelch auf einem Blatt über Thekla in Position.
2: Hier sind wir genau über ihr. Wir müssen warten, bis sie schnarcht, Willi. Und wenn sie den Mund aufmacht, zack, rein mit dem Honig.
1: Ich weiß nicht, Maja. Ich glaube, Honig macht Spinnen noch kränker.
2: Psst, Quatsch. Du willst ihn doch nur für dich haben, Willi. Aber das ist ja Bienenharz. Wie kommt der da rein?
1: Naja, weißt du, ich hab den Honig auch...
0: Zu spät für lange Erklärungen. Der Harzball kullert aus dem Kelch und fällt vom Blatt. Wird zurückkatapultiert, wieder in Willis Arme. Dann in Majas.
2: Ich hab ihn.
0: Landet in Theklas Mund und bleibt ihr im Hals stecken. Die Spinne ringt nach Luft und kippt schließlich ohnmächtig um.
2: Harz ist zum Wabenbauen, Willi.
1: Ich wollte doch gar nicht, dass Thekla das isst. Gesund meckert sie, krank meckert sie noch mehr.
2: Ach, zu spät.
1: Was sie wohl macht, wenn die mit Harz im Mund aufwacht, Maja?
0: Besorgt fliegen Maja und Willi näher. Da macht Thekla die Augen auf und packt sich die beiden.
3: Jetzt habe ich euch, jetzt esse ich euch und werde gesund.
2: Warum bist du so böse zu uns? Wir wollten dir doch nur helfen.
3: Was? Ich fühle mich besser. Oh ja, ich bin wieder gesund. Yippie. Die Nase ist frei. Der Schnupfen.
0: Was ist das? Thekla scheint geheilt und tanzt ausgelassen umher. Dankbar lässt sie die Bienen frei.
3: Ich schulde euch einen Gefallen. Oh, mein Rücken. Habt ihr dagegen nicht auch irgendwas, ihr Bienchen? Na, wie sieht's aus?
0: Dankeschön. Erleichtert fliegen die beiden zu Flip und Kurt.
1: Zu gute Laune ist auch irgendwie unheimlich.
5: Wer hätte gedacht, dass Bienenharz ein Heilmittel gegen Schnupfen ist?
2: Ja, toll, nicht wahr? Und Willi hat es rausgefunden, weil er so eine Naschbiene ist.
4: Ich denke, das sollten wir uns fürs nächste Regenwetter merken. Und? Hat Thekla wieder bessere Laune?
2: Und ob? Sie hat uns sogar ein Geschenk gemacht.
0: Ein Spinnennetz-Trampolin.
1: Ui, ist ja toll. Ein Springnetz. Yippie. Ui.
2: Ja. Danke sehr.

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0: Stopp, stopp, stopp, stopp, stopp, stopp. Jetzt müssen wir aber wieder mal ein Lied für die Erwachsenen spielen.
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0: Los geht's.

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18: Hallihallo, am Mikrofon begrüßt dich die Shady. Wer besser kreischt, gewinnt. Das ist das Motto bei der Europäischen Meisterschaft im Möwenkreischen, die jetzt wieder in Belgien stattgefunden hat. Dort imitieren ganz viele Teilnehmerinnen und Teilnehmer Möwen. Das bedeutet, sie machen die Geräusche nach, die diese Vögel ebenso machen. Das klingt dann also laut, schrill und sieht auch sehr speziell aus. Manche schnattern, andere gackern, manche flattern sogar mit den Armen. Das Ganze ist natürlich nicht total ernst gemeint, sondern soll in erster Linie einfach mal Spaß machen. Im Mai besuchen uns die Eisheiligen. Auch wenn es da oft schon schön warm ist und du dich auf den Sommer freust, meistens kommt im Mai noch einmal kurz die Kälte zu uns. Das haben Wetterforscher schon über hunderte Jahre beobachtet. Besonders oft wird es zwischen 11. und 15. Mai kalt. Jeder dieser Tage ist einem Heiligen gewidmet. Sie heißen Mamertus, Pankratius, Servatius, Bonifatius und zum Schluss noch die heilige Sophie, die auch die kalte Sofferl genannt wird. Diese Tage nennt man daher die Eisheiligen. Die Bauern, denen der Frost in dieser Zeit viele Probleme macht, haben Sprichwörter zu diesen Tagen gedichtet. Zum Beispiel, vor Nachtfrost du nicht sicher bist, bis Sophie vorüber ist. Die größte Kirche in Österreich hat letzte Woche wieder Geburtstag gefeiert. Wer jetzt glaubt, dass das der Stephansdom in unserer Bundeshauptstadt Wien ist, der irrt sich aber. Der ist nämlich die höchste Kirche in Österreich. Von der Fläche her ist es der Mariendom in Linz, der Landeshauptstadt vom Bundesland Oberösterreich. Er steht auf einer Fläche von 5.851 Quadratmetern. Das ist schon fast so groß wie ein Fußballfeld. Die Kirche ist nicht nur ein wichtiger Ort für Gottesdienste, sondern auch ein besonderer für alle, die Kunst und Kultur mögen. Im Mariendom gibt es seit wenigen Jahren auch das neue Domcenter. Der gläserne Willkommensraum dient als Infodrehscheibe und Empfangsbereich für Veranstaltungen im Dom und am Domplatz.
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1: Psst, es ist wieder soweit. Es ist Spielzeit. Hier bei uns auf mein Kinderradio. Und weißt du, was echt dino-tastisch wäre? Wenn du mit mir mitspielst. Weil allein macht das gar keinen Spaß. Ich habe auch noch Musik und eine Geschichte in der Spielzeit. Außerdem hat meine Mama ja vielleicht wieder einen tollen Spieltipp für uns. Weil manchmal, wenn ich schon so viel gespielt habe, dann fällt mir gar nichts mehr ein. Aber jetzt denken wir gar nicht mehr nach. Weil jetzt geht's erst einmal auf die Spiele. Fertig, los!

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1: Alle Neuigkeiten dazu gibt's von mir. Hallihallo, hier ist die Shady. Von 5. bis 27. Mai verwandelt sich das Jugendhaus Weiz in deine persönliche Erlebniszone. Wenn du zwischen 9 und 12 Jahre alt bist, warten bei den Kiddie Days jeden Dienstag und Mittwoch im Mai abwechslungsreiche Nachmittage auf dich. Von Muttertagsbasteln über Quizstunden bis hin zum fast perfekten Dinner ist alles dabei. Los geht's dann immer um 12.30 Uhr im Jugendhaus Weiz. Komm einfach vorbei, spiel mit und werde kreativ. Der Kasperl kommt ins Max Center Wels im Bundesland Oberösterreich. Jeden ersten und dritten Dienstag im Monat ist er dort. Das nächste Mal am 2. Juni und dann nochmal am 16. Juni. Los geht's immer um 4 am Nachmittag. Spielen im Freien ist endlich wieder möglich. Bei den Donauinselspielen kannst du verschiedene alte und neue Spiele für die Zeit auf deiner Lieblingsinsel ausprobieren. Von Fidschi-Gurgeln bis Schiffe versenken. Auch Seemannsknoten kannst du lernen und ein Fallschirm ist auch dabei. Am 6. Juni von 11 Uhr bis 4 am Nachmittag. Hast du eine Idee, wo in Österreich die notassische Veranstaltungen für Kinder und Jugendliche stattfinden? Dann gib uns doch Bescheid und wir berichten darüber. Am besten über das Formular auf www.meinkinderradio.at.
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0: Also, eigentlich ist das jetzt ja mein Kinderradio. Und deshalb laufen da auch immer ganz viele dinotastische Kinderlieder. Aber meine Mama, die sagt, dass ja auch ganz viele Erwachsene mit den Kindern mithören. Ja, und deshalb müssen wir auch für sie zwischendurch einmal ein Lied spielen. Aber irgendwie fällt mir gerade keins ein. Mama, hast du irgendeinen Wunsch?
1: Oh, spielst du etwa wieder mal ein Lied für die großen Radino?
0: Ja, Mama, du sagst ja immer, dass ihr auch immer wieder was anderes hören wollt. Also, welches Lied soll ich jetzt spielen?
1: Das ist aber lieb von dir, mein Schatz. Da werden sich alle Erwachsenen sicher freuen, wenn du gleich ein Lied spielst, bei dem sie auch ein bisschen entspannen können. Oder laut mitsingen und mittanzen, so wie die Kinder das auch machen. Nimm doch das Lied da. Ich glaube, das könnte den Mamas und den Papas und allen anderen Erwachsenen, die gerade zuhören, wirklich gut gefallen.
0: Dann nehme ich das und läuft schon.
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3: Richtig, und jetzt gibt's wieder ein Lied für Mama und Papa.
0: Die Auszeit für Mama und Papa. Los geht's.

Hallo du, hast du auch Lust zu spielen? Ja, wer hat denn keine Lust zu spielen? Dino, blöde Frage, oder? Heute hab ich einen Dino-lustigen Spieltipp für dich. Habe ich nämlich erst vor kurzem mit meinen Freunden gespielt. Das kannst du aber nur draußen spielen. Und da brauchst du ein paar Helfer. Und die musst du zuerst noch suchen. Das Spiel, das heißt nämlich Schneckenrennen. Ja, und da rennen eben die Schnecken. Also zuerst suchst du dir deine Rennschnecke. Aber keine klipprig-schleimige Nacktschnecke, sondern eine mit Haus. Die Mama hat gesagt, die großen Weißen, die heißen Weinbergschnecke. Aber da gibt's ja auch noch die mit den Streifen drauf und so. Schau halt einfach, was du finden kannst. Und dann machst du einen Punkt aufs Haus. Deine Freunde, die suchen auch Schnecken. Und dann machen sie auch ein Zeichen drauf, dass man sie wiedererkennt. Und dann stellt ihr die Schnecken nebeneinander auf eine glatte Platte. Am besten auf Plexiglas. Das hat mir die Mama letztens gegeben. Und da kann man dann von unten zuschauen. Ja, und dann geht's schon los. Welche Schnecke ist denn am schnellsten im Ziel? Also, du darfst deine Schnecke immer wieder gerade stellen, wenn sie woanders hinkriechen will. Aber nicht anschieben. Das kann lange dauern. Aber es macht Dino

Hallo du, ich bin's Radino, dein Radio-Dino auf mein Kinderradio. Ich verspreche dir immer, dass es bei uns ganz viele Kinderlieder und ganz viele Geschichten gibt. Und da gebe ich auch mein Dino-Ehrenwort drauf. Gleich habe ich wieder eine Geschichte für dich. Und jetzt gibt's noch Musik. Voll Dino-cool, oder?

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0: sicher gefällt.
1: Alles geht schief. Radino liegt in seinem Bett und schläft tief und fest. Noch in seinem Traum versunken, hört er die Mama rufen. Radino, wach auf, wir haben verschlafen. Bitte beeil dich, mach dich rasch fertig für die Schule. Oh, was für ein Schreck, verschlafen. Wie konnte das passieren? Offenbar sind die Batterien in seinem Wecker leer. Radino ärgert sich sehr darüber. Und als er beim Fenster hinaussieht, ärgert er sich gleich noch viel mehr. Nebel, nichts als Nebel. Radino schleppt sich ins Badezimmer. Im Spiegel sieht er einen verschlafenen Drachen mit gerunzelter Stirn und schlecht gelauntem Blick. Ach, macht nichts, denkt Radino. Das geht sicher vorbei. Er nimmt seine Zahnbürste und die Zahnpasta. Oh nein, die Tube ist leer. Ach, kein Problem. Mama hat immer eine Reservetube im Badezimmerschrank. Nur heute nicht. Mit aller Kraft drückt er den allerletzten Rest aus der Tube. Geschafft. Ein kleiner Erfolg am Morgen vertreibt alle nebeligen Gedanken. Radino kann schon den Frühstückskakao riechen. Herrlich. Rasch zieht er sich an und läuft in die Küche. Ihm bleiben nur wenige Minuten für das Frühstück. Er greift zum Kakao. Oh Schreck. Jetzt ist ihm auch noch seine Lieblingstasse aus der Hand gerutscht und auf dem Küchenboden in 1000 Scherben zersprungen. Radino vergießt ein paar Tränen. Das kann doch alles nicht wahr sein. Jetzt muss sich Radino aber sputen. Auf dem Schulweg begegnen Radino einige viel zu gut gelaunte Schulkameraden aus der 3. Klasse. Ja, wieso sind die eigentlich so fröhlich an diesem grau vernebelten Tag? Einer von ihnen greift nach Radinos Kappe und wirft sie einem lachenden Mädchen zu. »Hey, gib mir meine Kappe wieder!« schreit Radino wütend. Die anderen sind verwirrt. Normalerweise findet Radino das doch lustig. In diesem Moment läuten die Glocken vom Kirchturm. Ach du meine Güte, ich komme zu spät. So schnell er kann, läuft er in die Schule. Seine Klassenkameraden sind bereits auf ihren Plätzen. Also irgendwie ist heute alles anders, denkt Radino. Der Nebel in seinem Kopf wird immer dichter. Normalerweise vertreibt doch die Sonne den Nebel, aber die lässt sich heute natürlich auch nicht blicken. Nicht einmal die Frau Lehrerin schafft es mit ihrer herzlichen Art, die Nebelwand in Radinos Kopf zu durchbrechen. Vor dem Fenster zwitschert kein einziges Vögelchen, nur Autos sind zu hören. Radino kann sich einfach nicht konzentrieren. Alles, was die Frau Lehrerin sagt, verschwindet in einer Nebelwolke. Ja, und dann bekommt Radino Hunger. Gleich wird es läuten. Gleich ist Jausenzeit. Gleich kann er in sein Käsebrot mit Salami, die Banane und das Kipferl beißen. Nein. Zu allem Überdruss hat er in seiner Hektik die Jause daheim vergessen. Also jetzt geht wirklich alles schief. Sein Magen knurrt so laut, dass die ganze Klasse es hören kann. Benny, Tina und Anton geben Radino einen Bissen von ihrem Jausenbroten und Susi schenkt ihm ein paar Himbeeren. Oh, das schmeckt. Radino bemerkt, dass sich der Nebel in seinem Kopf ganz langsam zu lichten scheint. Nach der Pause ändert die Frau Lehrerin den Stundenplan. Das macht sie gerne an so trüben Tagen. Sie geht mit der Klasse in den großen Turnsaal. Ringe, Seile, Reckstangen, Kasten und Sprungbrett, Trampolin, Bälle, Reifen, dicke Matten, dünne Matten, alles wird hergeräumt und aufgebaut. Die Schüler laufen 5 Runden im Kreis, um sich aufzuwärmen. Und dann geht's los. Im Turnsaal wird gesprungen, geklettert, gehüpft und geschwitzt. Radino merkt, wie gut ihm die Bewegung tut und gibt sich besonders viel Mühe. Der Nebel in seinem Kopf scheint ihm sogar ein besonderer Antrieb zu sein. Beim Seilklettern ist er so schnell wie nie zuvor. Fast hat er die Decke erreicht. Und da passiert es. Er greift ins Leere und fällt. Mit einem lauten Schrei stürzt er in die Tiefe und landet auf der weichen Turnmatte. Alle kommen gelaufen und wollen sehen, ob es Radino gut geht. Als er noch benommen auf der Matte liegt, merkt er, wie sich der Nebel in seinem Kopf plötzlich aufzulösen beginnt. So schnell gelaufen, weit gesprungen und hochgeklettert wie heute ist er bisher noch nie. Dass er schlussendlich auf der Matte gelandet ist, kann seine Euphorie nicht trüben. Im Gegenteil. Er öffnet seine Augen. Als er in all die Gesichter blickt, die da besorgt über ihn gebeugt sind, muss er plötzlich lachen, laut und hemmungslos. Er kann gar nicht damit aufhören. Mit seinem Lachen steckt er alle anderen an. Benny lacht am Trampolin, Tina am Schwebebalken, Anton mit einem Ball in der Hand und Susi beim Sprung über den Kasten. Auf einmal ist der Turnsaal voller Sonne, schöner Gedanken, Spaß und Freude. Verflogen ist der Ärger über alle Missgeschicke des Tages. Auf dem Heimweg hüpft Radino fröhlich vor sich hin. Radino! Hört er hinter sich jemanden rufen. Es ist der Bub aus der 3. Klasse. Radino, du bist heute Morgen auf einmal davongerannt. Wir konnten dich nicht einholen. Dabei hatten wir ja noch deine Kappe, sagt der Bub und überreicht ihm diese. Und wieder muss Radino lachen. Er hätte es nie für möglich gehalten, dass ein so trüber Tag so viele sonnige Momente hervorbringen kann. Nebel im Kopf ist gar nicht schlimm, denkt Radino. Der gehört manchmal einfach zum Leben dazu.
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0: Du, Mama, es ist ja Wochenende, oder?
1: Ja, genau, Radino.
0: Und da wollte ich dich fragen, ob wir heute mit all den Kindern eine richtig tolle Musikparty feiern können.
1: Eine Musikparty? Wie hast du dir denn das vorgestellt, mein Schatz?
0: Na, ganz einfach. Wir spielen die dinotastischsten Lieder auf mein Kinderradio. Ja, und dann müssen nur noch alle Kinder, die heute zuhören, so richtig laut mitsingen und mittanzen.
1: Das ist aber auch eine tolle Idee, Radino. Also, sollen wir loslegen?
0: Noch einmal alles durchschütteln, Stimme aufwärmen und ich bin schon fertig, Mama.
1: Na, dann kann's ja losgehen. Radinos Musikparty startet gleich mit dem nächsten Lied. Singt, springt und tanzt doch alle gleich mit uns mit.

0: das war ja wieder mal ein richtig tolles Kinderlied.
1: Mama, wo ist denn schon wieder meine Liederkiste? Die war doch gerade noch da.
0: Du meinst die, die da mitten im Weg herumgestanden ist? Die haben sicher deine Schwestern weggeräumt. Vermutlich sind sie wieder mal drüber gestolpert.
1: Ja, aber die brauche ich ja. Wer soll denn sonst für die Kinder daheim die dinotastischen Lieder aussuchen?
0: Schau, ich helfe dir. Das nächste Lied, das habe ich schon einmal ausgesucht. Und während das Lied spielt, suchen wir dann gemeinsam die Kiste. Und auch einen Platz dafür, wo sie in Zukunft niemanden im Weg ist, okay?
1: Ja, Mama, so

0: Servus, ich bin's, der David. Mir ist heute was passiert. Ich bin gestolpert und hingefallen. Dabei habe ich mir meine Jeans am Knie ordentlich zerrissen. Ein richtiges Loch ist drin. Hast du auch schon einmal ein Loch in der Hose gehabt? Zum Glück gibt es ja so lustige Aufnäher, die das Loch verdecken. Ich weiß aber noch was Besseres. Ich werde aus dem Riss in meiner Jeans ein Hosenmonster machen. Dafür brauche ich Nähzeug und ein paar Stoffreste. Das Loch schneide ich jetzt so weit auf, dass es das Maul des Monsters sein könnte. Aus weißem Filz schneide ich ein paar spitze Zähne aus und nähe oder klebe sie von innen an den Rand des Monstermauls. Dann nehme ich ein rotes Stoffstück und lege es hinter das Loch. Rundherum festnähen. Und dann kommen noch zwei Augen. Die mache ich aus größeren weißen Stoffscheiben und kleineren schwarzen, die ich aufeinander klebe. Die Augen befestige ich dann mit ein paar Nadelstichen über dem Maul. Mein Hosenmonster sieht echt lustig aus und meine Jeans sind dadurch einzigartig geworden.
1: Dino-tastisch! 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So, jetzt gibt's mal ein Lied nur für Oma und Opa. Und danach geht's gleich wieder weiter mit richtig guter Kindermusik.
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4: Servus, ich bin's, die Shady, und jetzt kommen wieder die Nachrichten von dieser Stunde. In vielen Teilen Österreichs hat die Badesaison begonnen. Und auch wenn das Wetter noch ein bisschen macht, was es will, haben zumindest ganz viele Strand- und Freibäder im ganzen Land eröffnet. Der 1. Mai ist nämlich für viele Menschen der Beginn der Badezeit. Schon seit Wochen sind die Becken geputzt und die Liegewiesen gepflegt worden. Auch heuer gibt es in vielen Teilen Österreichs wieder ein großes Programm, wie zum Beispiel Schwimmkurse oder Volleyballtraining. In den österreichischen Bädern ist jetzt also alles bereit. Jetzt fehlen nur noch die hohen Temperaturen, die auch wirklich zum Schwimmen einladen. Viel Schokolade, feine Marmelade und ein großer Test. Die Original-Sachertorte aus Wien ist eine echte Legende. So etwas wie der Superstar unter den Kuchen. Sie ist berühmt für ihre edle Schokolade und ihre feine Marillenmarmelade und man kennt sie auf der ganzen Welt. Jetzt haben Tester etwas Gewagtes getan. Sie haben die Originaltorte gegen nachgemachte Versionen aus dem Supermarkt antreten lassen. Das interessante Ergebnis, auch die nachgemachten Torten haben den Testern gut geschmeckt. Viele, viele Testerinnen und Tester haben nämlich mit verbundenen Augen getestet. Sie wussten also im Vorhinein nicht, welche Torte welche ist. Und viele haben gesagt, dass die günstigen Varianten aus dem Supermarkt super saftig schmecken. Manche waren sogar überrascht, wie viel Schokolade in so einem Kuchen aus dem Tiefkühlfach steckt. Die Original-Sachertorte ist aber weit mehr als nur irgendein Schokokuchen. Sie ist ein echtes Stück österreichische Geschichte. Seit fast 200 Jahren wird sie nach einem streng geheimen Rezept gebacken, das wie ein wertvoller Schatz gehütet wird. Jede einzelne Torte wird im Hotel Sacher in Wien noch heute mit viel Handarbeit hergestellt und bekommt ihr berühmtes Siegel aus Schokolade. Die Maibäume stehen wieder. Die kahlen Stämme mit der buschigen Baumkrone sind am 1. Mai, also vor wenigen Tagen, meist bei einem fröhlichen Fest aufgestellt worden. Maibäume sind mit Kränzen und Bändern geschmückt und sie haben besonders in den Dörfern eine viele hundert Jahre alte Geschichte. Sie stehen für den Beginn der warmen Jahreszeit für Licht und Fruchtbarkeit. Auch viel Brauchtum gibt es rund um den Maibaum. So versuchen zum Beispiel junge Männer, am glatten Stamm hinaufzuklettern oder sie stehlen den Baum des Nachbardorfs. Der Maibaum bleibt mindestens bis Monatsende stehen, manchmal aber auch bis zum Herbst.
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5: Schön, dass du wieder bei Radino Sprachschatz dabei bist. Heute machen wir uns eine schöne bunte Zeit. Genau, es geht um Farben. Wir hören uns Farben auf Englisch an. Englisch kennst du ja vielleicht schon aus Liedern oder aus der Schule. Also los geht's. Wir starten mit einer Farbe, die du sicher kennst. Rot. Auf Englisch heißt das red. Red, wie ein Herz oder wie ein Feuerwehrauto. Dann kommt blau. Auf Englisch heißt diese Farbe blue. Blue wie der Himmel oder wie ein tiefes Meer. Sag mal, blue. Jetzt wird's sonnig, gelb. Auf Englisch heißt das yellow. Yellow, wie ein Vanilleeis oder wie ein Smiley. Sprich mit, yellow. Und jetzt kommt eine besonders spannende Farbe, pink. Das Wort pink gibt es auch bei uns, aber bei uns hat es eine kleine Besonderheit. Bei uns sagen Kinder oft, das ist rosa für die hellere Variante und das ist pink für die kräftigere Farbe. Im Englischen gibt's dafür aber nur ein Wort, pink. Egal ob hell oder kräftig, es bleibt pink. Sag's mal laut, pink. Jetzt machen wir eine kleine Mitmachrunde. Du hörst das deutsche Wort im Radio und sagst das englische laut, falls du es dir gemerkt hast, okay? Also, rot. Genau, red ist die richtige Antwort. Blau. Blue, ja, das stimmt. Gelb. Yellow, ganz genau. Und ein Wort lernen wir jetzt noch dazu. Green, das klingt ähnlich wie das deutsche Wort. Genau, green bedeutet grün. Schau dich später mal in deinem Zimmer um und such etwas Rotes, etwas Blaues, etwas Gelbes, etwas Pinkes und etwas Grünes. Vielleicht kannst du sogar jemandem in deiner Familie sagen, look, this is red oder this is blue. Also, das ist rot oder das ist blau. So macht Sprachenlernen richtig Spaß. Das war Radino Sprachschatz. Tschüss, bye bye, bis morgen wieder um 1:45.
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2: Radino?
0: Ja, Mama?
2: Bist du bereit für eine neue Stunde Spielzeit?
0: Ist ja, Dino, klar. Ich bin immer bereit zum Spielen.
2: Ja, aber hast du auch genug Lieder vorbereitet?
0: Ich schau mal. Aber die haben die... Ja, das passt, Dino, gut.
2: Na dann, auf in eine neue Stunde Radinos Spielzeit. Viel Spaß.

0: Na, bist du auch neugierig und freust dich, wenn du was mit deiner Familie oder deinen Freunden unternehmen kannst? Also Radino liebt das. Manchmal geht er ja mit seiner Oma zum Beispiel in die Stadt, also in die Wiener Innenstadt, oder auch einmal mit seinen Freunden. Ja, und das macht ihm dann Dino viel Spaß. Und es ist ja auch immer wieder was los bei uns. Hier kommen ein paar Tipps für dich.
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2: Und am Mikrofon die Shady. Servus. Von 5. bis 27. Mai verwandelt sich das Jugendhaus Weiz in deine persönliche Erlebniszone. Wenn du zwischen 9 und 12 Jahre alt bist, warten bei den Kiddie Days jeden Dienstag und Mittwoch im Mai abwechslungsreiche Nachmittage auf dich. Von Muttertagsbasteln über Quizstunden bis hin zum fast perfekten Dinner ist alles dabei. Los geht's dann immer um 12.30 Uhr im Jugendhaus Weiz. Komm einfach vorbei, spiel mit und werde kreativ. Wie funktioniert Wissenschaft? Gemeinsam mit anderen Kindern hast du Spaß beim Entdecken, Tüfteln, Experimentieren und Forschen. Bei den Stationen entscheidest du selbst, womit du dich beschäftigen willst. Zum Beispiel Fahrzeuge bauen, eckige Seifenblasen produzieren oder mit dem Mikroskop Neues entdecken. An vielen Freitagen und Samstagen im Mai im Wissensraum, die Werkstatt für Neugierige in 1050 Wien. Komm zum Tag des Samariterbundes auf die Kaiserwiese im Prater in unserer Bundeshauptstadt Wien. Am 30. Mai von 1 zum Mittag bis 7 am Abend gibt es einen ganzen Nachmittag voller Spiel und Spaß für die ganze Familie. Der Eintritt ist frei. Und wenn auch du weißt, wo in Österreich Kinder und Jugendliche so richtig dinotastische Dinge erleben können, dann schreib uns doch eine Nachricht, am besten über das Kontaktformular auf www.meinkinderradio.at.
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Endlich Wochenende. 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

0: Und jetzt
1: wünschen wir wieder allen Geburtstagskindern
2: einen dino-starken Tag. Und hier kommt ein super Geburtstagslied nur für dich auf mein Kinderradio.

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3: Der erste Ausflug. Gleich ist Schulschluss. Pauline und Jan haben die ganze Stunde lang rechnen geübt. Weil morgen unser Ausflug ist, bekommt ihr keine Hausaufgaben auf, sagt ihre Lehrerin, Frau Maron. Die Klasse jubelt. Moment, ruft Frau Maron. Wir schreiben aber noch ins Hausaufgabenheft, was ihr zum Ausflug mitbringen sollt. Als Pauline alles aufgeschrieben hat, klingelt die Schulglocke. Sie rennt nach Hause. Ich brauche einen Rucksack und Gummistiefel. Morgen ist doch unser Ausflug, sprudelt es aus Pauline heraus. Langsam, sagt Papa. Erstmal brauchst du Spaghetti mit Tomatensauce. Keine Zeit, ruft Pauline und flitzt nach oben. Und wie soll ich jetzt das Essen warm halten? Fragt Papa. Doch er bekommt keine Antwort. Pauline holt ihr Hausaufgabenheft heraus und sucht alles für ihren Ausflug zusammen. Am nächsten Morgen klingelt Jan aufgeregt an Paulines Tür. Komm, sonst fahren die anderen ohne uns ab. Schnell schnappt sich Pauline den Rucksack und die beiden laufen los. Als sie auf dem Platz vor der Schule ankommen, steht dort schon ein großer Reisebus. Bitte als Zweierreihe aufstellen, ruft Frau Maron. Dann dürfen die Kinder einsteigen. Wohin der Ausflug wohl geht? Frau Maron hat nichts verraten. Und so reden auf der Fahrt alle fröhlich durcheinander. Nach einer halben Stunde erreichen sie das Ziel. Mitten im Wald hält der Bus auf einem Parkplatz an. Dort sehen sie eine Holzhütte und eine riesengroße Wiese. Vor der Hütte gibt es erstmal ein leckeres Picknick. Pauline findet, dass ihr Brot beim Ausflug viel besser schmeckt als in der Schule. Und Jan hat sogar Kuchen für alle mitgebracht. Nach dem Essen bekommt jedes Kind einen Becher, bei dem eine Lupe im Deckel eingebaut ist. Mit den Bechern gehen wir jetzt auf die Wiese und sammeln kleine Tiere ein, erklärt Frau Maron. Dann treffen wir uns hier wieder und gucken, was wir gefangen haben. Die Kinder sind begeistert. Alle versuchen vorsichtig, Käfer oder andere Insekten zu fangen. Das ist gar nicht so einfach. Pauline will einen bunten Schmetterling fangen. Aber der fliegt immer wieder weg. Jan hat schon einen Grashüpfer in seinem Becher. Durch die Lupe kann man sogar die Augen gut sehen. Oh, guck mal, ruft Pauline plötzlich zu ihm hinüber. Auf ihrem Arm krabbelt ein dicker Maikäfer. Der erste Ausflug ist wunderschön. Den ganzen Tag verbringen die Kinder auf der Wiese. Nachdem die Kinder alle Insekten erkannt haben, spielen sie zusammen, bis der Bus sie wieder zur Schule fährt. Wenn jeder sein Tier freigelassen hat, dürft ihr die Lupengläser behalten, sagt Frau Maron vor dem Einsteigen. Pauline legt ihren Becher ganz vorsichtig in den Rucksack.
1: Oh, ich bin schon ganz müde, gähnt Pauline, als sie nach Hause kommt.
3: Sie will sofort in ihr Zimmer gehen.
1: Wie war denn nun euer Ausflug? Fragt Papa verwundert. Schön, sagt Pauline.
3: Mehr erzählt sie nicht. Als Papa später in ihr Zimmer kommt, schaut Pauline in ihren Lupenbecher.
1: Guck mal, Papa, das ist Fridolin, sagt sie und zeigt auf den krabbelnden Maikäfer.
3: Den habe ich vom Ausflug mitgebracht.
1: Oh, ist der schön, sagt Papa.
3: Aber vermisst er nicht seine Freunde?
1: Meint Pauline.
3: Als Papa nach dem Gute-Nacht-Sagen die Tür geschlossen hat, klettert sie noch einmal aus dem Bett. Pauline öffnet das Fenster und holt vorsichtig den Maikäfer aus dem Becher.
1: Tschüss, Fridolin, sagt sie leise.
3: Und dann fliegt der Käfer im Mondschein davon.
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5: Ich hab dir doch gesagt, du sollst Urlaub nehmen.
6: Wie geht Urlaub denn?
5: Ganz einfach. Urlaub ist, wenn du nicht zur Arbeit erscheinst.

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Das ist ein voll Dino-cooler Tag heute. Heute haben nämlich fast alle frei. Aber manche müssen trotzdem arbeiten. Der Papa von der Lisa zum Beispiel, der arbeitet im Krankenhaus. Und das ist auch am Wochenende offen. Oder die Tante von Benny, die arbeitet bei einer Tankstelle. Und ich? Ich arbeite auch. Glaubst du nicht? Ja, aber wer schaltet denn dann immer die Musik für dich ein? Genau, im Radio muss man auch am Wochenende arbeiten. Aber das macht eh so Dino viel Spaß, dass das ganz egal ist. Ich freue mich immer, wenn ich für dich Lieder machen darf. Schau, jetzt kommt schon wieder ein ganz besonders Dino-Tolles.

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1: Mama, weißt du, was ich spielen könnte?
0: Na klar, Radino. Wie immer in Radinos Spielzeit gibt's ja auch diese Stunde wieder einen Spieltipp. Damit du nicht immer sagen kannst, dass dir langweilig ist. Bisschen musst noch warten, aber so lange kannst du ja die nächsten Lieder sortieren. Das wäre nämlich eine große Hilfe.
1: Ui, da habe ich wieder ur-Dino-coole Songs ausgesucht.
0: Na bitte. Und jetzt freuen wir uns schon auf die kommende Stunde.

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4: Und am Mikrofon ist die Shady. Servus. Wer in gewissen Regionen im Bundesland Tirol den Pool neu füllt, bekommt Ärger mit der Gemeinde. Und der Grund dafür ist, dass die Quellen in den Bergen momentan nicht genug Wasser liefern. Das führt gerade zu einer Wasserknappheit in den Orten Reit und Iselsberg. Normalerweise schmilzt im Frühling der Schnee und füllt die Wasserspeicher im Boden wieder auf. In diesem Jahr war der Winter aber sehr trocken und es hat zu wenig Regen gegeben. In manchen Gegenden sogar nur ungefähr halb so viel wie in den Jahren davor. Deshalb sind die Wasserspeicher jetzt fast leer. Damit das Wasser zum Trinken, Kochen und Duschen für alle reicht, haben die Bürgermeister strenge Regeln aufgestellt. Wer im Garten den Rasen gießt oder seinen Pool füllt, riskiert sogar eine hohe Geldstrafe. Alle müssen versuchen, Wasser zu sparen, zum Beispiel beim Zähneputzen oder indem sie duschen, statt zu baden. Die Gemeinden beobachten die Lage jeden Tag ganz genau. Erst wenn es längere Zeit kräftig regnet, kann die Entwarnung gegeben werden. Bis dahin müssen alle Bewohnerinnen und Bewohner und auch die Urlauber dabei helfen, so viel Wasser wie möglich zu sparen. Die großen Abschlussprüfungen haben begonnen. In Österreich nennen wir es die Reifeprüfung oder Matura. Tausende Jugendliche schreiben in diesen Tagen gleichzeitig Arbeiten in verschiedenen Fächern. In allen Schulen bekommen die Prüflinge die gleichen Fragen gestellt, damit es für alle gleich schwierig oder gleich einfach ist. Das ist schon seit einigen Jahren so und heißt Zentralmatura. In dieser Woche finden schriftliche Prüfungen in Mathematik, Deutsch und in verschiedenen Sprachen statt. In einem Monat geht es dann mit den mündlichen Prüfungen weiter. Wer die Matura geschafft hat, der ist dann reif für die Universität oder für eine andere Berufsausbildung. Die Schulzeit ist damit vorbei. Im Mai besuchen uns die Eisheiligen. Auch wenn es da oft schon schön warm ist und du dich auf den Sommer freust, meistens kommt im Mai noch einmal kurz die Kälte zu uns. Das haben Wetterforscher schon über hunderte Jahre beobachtet. Besonders oft wird es zwischen 11. und 15. Mai kalt. Jeder dieser Tage ist einem Heiligen gewidmet. Sie heißen Mamertus, Pankratius, Servatius, Bonifatius und zum Schluss noch die heilige Sophie, die auch die kalte Sofferl genannt wird. Diese Tage nennt man daher die Eisheiligen. Die Bauern, denen der Frost in dieser Zeit viele Probleme macht, haben Sprichwörter zu diesen Tagen gedichtet. Zum Beispiel, vor Nachtfrost du nicht sicher bist, bis Sophie vorüber ist.
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6: Hallo, hier ist die Anna. Heute reden wir darüber, warum Batterien sehr gefährlich sein können. Bestimmt hast du schon einmal eine von diesen kleinen, runden Batterien gesehen. Sie stecken in Spielsachen, Fernbedienungen oder auch in Glückwunschkarten, genau in denen, die beim Aufklappen Musik machen. Die Batterien sehen harmlos aus. Aber wenn du sie in den Mund nimmst oder verschluckst, können sie sehr gefährlich sein. Im Körper verursachen sie schlimme Verletzungen, weil giftige Stoffe drin sind. Mein erster Tipp lautet daher, nimm niemals eine Batterie in den Mund. Wenn du irgendwo eine findest, ruf sofort Mama oder Papa, damit sie die Batterie sicher wegräumen. Und wenn du merkst, dass das Batteriefach von deinem Spielzeug kaputt ist oder sich leicht öffnen lässt, sag das bitte auch gleich einem Erwachsenen. Manchmal sieht eine Batterie wie ein Zuckerl aus. Das kann kleine Kinder besonders verwirren. Darum sollten Batterien immer außer Reichweite von Kindern aufbewahrt werden. Frag doch mal deine Eltern, ob sie eine sichere Box dafür haben. Falls doch mal etwas passiert und du eine Batterie verschluckt hast oder ins Ohr oder in die Nase bekommen hast, sag sofort deinem Erwachsenen Bescheid. Es ist dann wichtig, schnell ins Krankenhaus zu fahren, damit die Ärzte helfen können. Warte nicht ab und versuch auch nicht, die Batterie selbst herauszuholen. In so einem Fall geht es um rasche Hilfe. Denk immer daran, Batterien gehören nicht in Kinderhände. Seid vorsichtig und achtet in der Familie darauf, dass sie sicher aufbewahrt werden. So bleibst du gesund und kannst sicher spielen. Stimmt's, Helmi?
7: Ja, genau, denn sicher ist sicher.
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12: Hallo und willkommen auf mein Kinderradio. Sag mal, Radino, was machst du da eigentlich für einen Lärm?
0: Jetzt wird wieder gespielt.
12: Ja, bei Radinos Spielzeit, da bleibt kein Platz ungenutzt.
0: Spielen und dabei Geschichten und Lieder hören, das ist die schönste Zeit des Tages. Neben dem Essen natürlich.
12: Also Radino, aber er hat natürlich recht, jetzt warten wieder dinotastische Spieltipps, Geschichten, Kinderlieder zum Mitsingen und zum Tanzen. Ja, und jetzt?
0: Jetzt starte ich schon mal das erste Lied in der neuen Stunde.

0: Und jetzt? Weißt du, was jetzt kommt?
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0: Genau! Für alle unsere Geburtstagskinder ein tolles Lied zum Geburtstag!
1: Yeah!
0: Na dann, alles Gute, liebe Freunde!

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0: Ja, mein Schatz?
1: Magst du wieder ein Lied für Mama und Papa und alle anderen Erwachsenen hören?
0: Was hast denn du angestellt?
1: Na, gar nichts.
0: Warum willst du dann ein Lied für die Erwachsenen spielen? Da steckt doch irgendwas dahinter.
1: Nein, gar nicht. Ich will dir nur eine Dino-kleine Freude machen. Und außerdem sage ich dir gleich, dass die Cornflakes ganz von selber runtergefallen sind, weil sonst glaubst du noch, ich habe da irgendwas damit zu tun.
0: Die Cornflakes? Aha, alle auf dem Boden?
1: Mhm.
0: Und wer war's?
1: Mhm.
0: Ach, irgendwer muss sie auf jeden Fall wieder einsammeln. Machen wir das gemeinsam?
1: Okay.
0: Aber zuerst gibt's den Song für die Erwachsenen, okay?
1: Ist ja Dino klar. Stopp, stopp, stopp, stopp, stopp. Jetzt müssen wir aber wieder mal ein Lied für die Erwachsenen spielen.
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1: Los geht's.

Ist das nicht toll, schon wieder Wochenende? So schön es mit den Freunden in der Schule und im Kindergarten auch ist, am allerschönsten ist es schon daheim bei der Familie, oder? Ich hoffe, du verbringst heute einen wunderbaren Tag mit vielen schönen Überraschungen und viel Spaß. Und du weißt ja, wenn du Lust auf Musik oder Geschichten hast, dann schalt einfach mein Kinderradio ein. Wir sind natürlich auch am Wochenende für dich da.

0: Mama, wo sind denn die ganzen Geschichten hin?
1: Welche Geschichten meinst du, mein Schatz?
0: Na, die Kisten mit den Geschichten. Gleich kommt ja wieder eine und ich habe noch gar keine ausgesucht.
1: Also die Kisten, die sind dort, wo sie immer sind.

0: aber du hast sie ja mit Decken zugedeckt, damit sie keiner außer dir findet. Weißt du nicht mehr?
1: Ah, stimmt ja. Schon gut, wenn eine Mama ein bisschen einen Überblick hat. Aber nicht reinschauen.
0: Niemals.
1: Dann gehe ich jetzt eine Geschichte aussuchen. Spielst du noch ein Lied?
0: Alles klar, Herr Schiff.

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1: Es ist schlechtes Wetter, du möchtest aber trotzdem Tennis spielen? Kein Problem, dann spiel eben in der Wohnung. Du darfst dafür aber keinen echten Tennisball nehmen, sonst wird allerhand kaputt. Mit einem Luftballon, da kann aber nichts passieren. Und anstatt eines Tennisschlägers nimmst du einen Pappteller, so einen, wie es bei einem Kindergeburtstag gibt. Jetzt ist es natürlich toll, wenn du auch einen Mitspieler zur Verfügung hast. Dann könnt ihr euch etwas suchen, das euch als Tennisnetz dienen kann. Vielleicht die Lehne einer Couch, wenn sie nicht direkt an der Wand steht. Oder stelle 2-3 Sessel nebeneinander und schon geht's los. Vorher schau aber unbedingt, dass genug Platz ist, um deinen Papptellerschläger zu schwingen, ohne dass du dabei eine Vase, Bilderrahmen oder sonst etwas Zerbrechliches kaputt machst. Wenn gerade niemand da ist, der mit dir Tennis spielt, dann such dir eine leere Wand oder eine geschlossene Tür und versuche den Luftballon möglichst oft mit dem Teller dagegen zu spielen, ohne dass er auf den Boden fällt. Viel Spaß dabei wünscht dir Josie.
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0: Willi, der Blattlauskönig. Während Maja ausgelassen in der sommerlichen Morgenluft Loopings fliegt, sitzt Willi faul auf einer Blüte und nascht Nektar.
1: Willi, du hast doch gerade eben erst im Bienenstock gefrühstückt.
2: Eben nicht. Frau Cassandra hat schon vor dem Frühstück Aufgaben verteilt. Da bin ich schnell weg. Ich bin doch keine Arbeitsbiene.
1: Nein, du wärst am liebsten die Königin, oder Willi?
2: Da brauchst du gar nicht zu lachen. Ich wäre ein prima König.
1: Die königlichen Mahlzeiten würden dir bestimmt schmecken.
0: Willi versucht, Maja zu folgen.
2: Warte, ich bin noch gar nicht fertig.
0: Aber fliegen und gleichzeitig naschen ist zu viel. Er verliert die Kontrolle und stürzt durch die Krone eines Kirschbaums zu Boden. Bei seinem Sturz hat sich ein Blatt gelöst, auf dem vier kleine Tierchen sitzen und drohen runterzufallen. Willi gelingt es im letzten Moment, das Blatt zu fassen und die freundlichen Wesen vor dem Absturz zu bewahren. Wohlbehalten kann er Blatt und Passagiere absetzen.
2: Wer sind die denn?
0: Maja ist so beschäftigt mit ihren Kunstflugmanövern, dass sie noch gar nicht gemerkt hat, dass ihr Freund nicht mehr da ist.
1: Nicht schlecht, oder, Willi? Willi, wo steckst du?
0: Sofort beginnt sie, die Wiese nach ihm abzusuchen, findet aber nur Ameisenchef.
1: Paul!
3: Sucht jedes Blatt ab und jede Blume. Seht unter jeden Stock und unter jeden Stein.
0: Anscheinend sind auch die Ameisen auf der Suche nach etwas.
1: Paul, was sucht ihr denn?
3: Unsere Blattläuse, Maja, wichtige Angelegenheit. Die Kleinen sind ausgebüxt. Wir müssen sie finden, bevor ihnen etwas passiert.
1: Was kann ihnen denn passieren, Paul?
3: Oh, eine Menge Schlupfwespen, Raubwanzen, Ohrwürmer, Vögel, Käfer. In der Wiese gibt es viele Gefahren für Läuse. Deshalb beschützen wir sie.
0: Eine der Ameisen kommt mit einem gefüllten Nektarhörnchen angelaufen.
4: Chefboss, sieh mal, was ich gefunden habe.
1: Nanu, was ist das? Oh, das riecht aber gut. Und es schmeckt auch ganz toll. Wo habt ihr das her?
3: Das ist Honigtau. Die Blattläuse machen ihn für uns und dafür beschützen wir sie. Aber ohne Läuse haben wir keinen Honigtau.
1: Ach, deshalb müsst ihr die Läuse wiederfinden. Ich verstehe. Und ich muss Willi wiederfinden. Eben war er noch da und plötzlich ist er weg.
0: Willi ist inzwischen von einer ganzen Gruppe Blattläuse umgeben. Die in ihm offenbar eine Art König sehen.
2: Ach so, ich hab euch ja gerettet, stimmt. Ich bin der Willi.
0: Sie bringen ihm sogar Honigtau.
2: Ui, was kommt denn da? Für mich? Oh, das riecht gut. Hey, das ist ja noch süßer als Honig. Wo habt ihr denn die Leckerei her?
0: Eine Blattlaus zeigt Willi, wie sie einen Tropfen Honigtau aus sich herauspresst.
2: Ui, die könnt ihr selber machen. Einfach so. Tolle Kerlchen seid ihr. Ich hätte nicht übel Lust, ein Weilchen bei euch zu bleiben. Was meint ihr?
0: Während Willi sich zunehmend wohler fühlt, werden die Ameisen immer nervöser.
3: Ihr lauft ja im Kreis, Männer. Verteilt euch und sucht weiter die Klatschmohnwiese ab.
0: Maja versucht, den Ameisen bei der Suche zu helfen und gleichzeitig nach ihrem Freund Ausschau zu halten.
1: Kein Honigtau, keine Blattläuse und kein Willi.
0: Dabei liegt der ganz in der Nähe und lässt es sich gut gehen.
2: Bei Rettern wie mir muss man sich doppelt bedanken.
0: Am Abendhimmel ziehen dunkle Wolken auf. Erst tröpfelt es nur und dann fängt es immer stärker an zu regnen. So stark, dass Maja sich in eine Blüte verkriechen muss.
1: Der arme Willi. Jetzt ist er ganz allein da draußen und hat niemanden, der ihn beschützt.
0: Während langsam die Sterne über der Klatschmohnwiese aufleuchten, hört der Regen wieder auf. Und Maja kann aus ihrer Blüte herauskrabbeln.
1: Oh je, Mine, ich hoffe, Willi ist zum Bienenstock zurückgeflogen.
0: Sorgenvoll schaut sie in den Nachthimmel.
1: Willi, da bist du ja! Wo warst du nur den ganzen Tag? Willi, ich hab überall nach dir gesucht.
2: Ich hab mir den ganzen Tag mein Bäuchlein vollgeschlagen. Morgen gehe ich da wieder hin, da musst du unbedingt mitkommen.
1: Willi? Zum Bienenstock geht's da lang.
2: Ach ja.
0: Als die beiden am Bienenstock ankommen, steht Frau Cassandra mit strengem Blick am Eingang. Leise versucht Willi an seiner Lehrerin vorbeizuschleichen, doch...
2: Ja, Autsche. Oh, guten Abend, Frau Cassandra.
5: Willi, gute Güte, wo hast du den ganzen Tag gesteckt? Deine Aufgaben von heute Morgen sind alle nicht erledigt.
2: Oh, ich war an einem Ort, an dem ich wie ein König behandelt wurde. Nicht wie eine Arbeitsbiene.
1: Was, wie ein König?
2: Jawohl, wie ein König. Ich fürchte, die Aufgaben werden wohl noch ein bisschen warten müssen, Frau Cassandra.
5: Oh nein, kommt nicht in Frage, König Willi. Du wirst morgen auf keinem Thron sitzen, sondern in deiner Wabe und auf meine Anweisungen warten. Gute Nacht.
2: Das wollen wir erst mal sehen. König Willi schleicht sich morgen ganz früh raus.
1: König Willi, na, da bin ich aber gespannt. Also, bis morgen.
2: Ja, bis morgen. Mein Bäuchlein freut sich schon.
0: Am nächsten Morgen sind die Ameisen immer noch auf der Suche nach ihren verschollenen Blattläusen.
1: Guten Morgen, Paul. Wie ich sehe, sucht ihr immer noch nach den kleinen Läusen. Was ist? Soll ich euch vielleicht dabei helfen?
3: Danke, Maya. Wir können jede Hilfe gebrauchen. Und weiter geht's. Vorwärts, Männer!
0: Währenddessen schleicht König Willi aus dem Bienenstock und fliegt zu seinen Untertanen, die ihm einen jubelnden Empfang bereiten.
2: Hallo, ihr habt wohl schon auf mich gewartet, was? Was haltet ihr davon, wenn ich euer König bin?
0: Der selbsternannte König krönt sich mit einer Blütenkrone. Und danach macht er es sich gemütlich.
2: Könige müssen sehr viel schlafen, weil das viele Essen so anstrengend ist.
0: Auf ihrer Suche kommt ganz in der Nähe Maya vorbei.
1: Das riecht gut, das riecht wie...
0: Und entdeckt auf einem Blatt Willi, honigtaumampfend, umgeben von Blattläusen. Vor Schreck fällt der erstmal vom Baum.
1: Willi, ich dachte, du machst deine Aufgaben im Bienenstock.
2: Aber nein, hier warten viel wichtigere Aufgaben auf mich. Essen und schlafen wie ein König.
1: Genau, danach riecht es hier. Nach Honigtau. Seid ihr die Blattläuse, die weggelaufen sind? Hey, Paul und die Ameisen suchen euch überall.
6: Ich sag ihnen Bescheid, dann können sie euch nach Hause bringen.
2: Momentchen, ich bin der König der Blattläuse. Die Ameisen können sie nicht einfach aus meinem Königreich wegführen.
1: König Willi? Ha, also die Ameisen beschützen die Blattläuse. Kannst du das vielleicht?
2: Sie beschützen?
0: Ja, sie beschützen. Zum Beispiel vor Wespen wie Motz und Rempel.
4: Was riecht denn hier so süß?
0: Schnell bringen die Blattläuse sich und den Honigtau bei Willi in Sicherheit.
2: Wie beschützen sich die Wespen dann ja auf mich? Das wollt ihr?
1: Willi, schnell! Wir brauchen ganz viele Blätter. Wir bauen uns ein Versteck.
0: Maya hat wieder mal die rettende Idee. Gerade noch rechtzeitig.
4: Wo kommt der Duft nur her? Der bringt mich um den Verstand.
7: Also ehrlich gesagt, bei mir ist das nicht so schlimm.
0: Da schnüffeln die Wespen auch schon um das Blätterversteck herum.
4: Ui. Der Duft kommt von da drüben.
1: Willi, wenn sie uns entdecken, müssen wir sie weglocken.
2: Kannst du das nicht alleine machen, Maya?
1: Nein, du bist doch der
0: König. Um die Wespen von den Blattläusen wegzulocken, schwirren Maya und Willi mit etwas Honigtau in der Hand aus dem Versteck.
7: Oh, hinterher!
0: Da treffen die Ameisen ein.
3: Männer, halt! Unsere Blattläuse. Männer, bringt die Läuse wieder nach Hause, und dass ihr mir ja keinen vergesst.
0: Inzwischen versuchen die Bienen, ihre Verfolger abzuschütteln. Aber Willi hat in der letzten Zeit wohl etwas zu viel gegessen.
1: Beeil dich, Willi!
2: Ja.
4: Gleich gehört das leckere Zeug uns!
2: Oh je, der Honigtau liegt aber schwer im Magen.
0: Immer näher und näher kommen Motz und Rempel. Und fast haben sie die Bienen erreicht. Da hat Maya den rettenden Gedanken.
1: Und jetzt Flatterflügel, Flitzeflügel!
0: Wie ein Korkenzieher schrauben sich die beiden Bienen durch die Luft. Das ist zu viel für die Wespen. Sie verlieren die Kontrolle und stürzen ab.
4: Geh runter von mir.
7: Entschuldigung.
2: Tja, das passiert, wenn man sich mit König Willi anlegt.
1: Na dann komm, du lausiger König, fliegen wir zurück. Paul hat sich bestimmt um die Kleinen gekümmert.
8: So ist es. Aber als die beiden bei den Ameisen ankommen, wird Willi von den Blattläusen stürmisch begrüßt.
3: Tja, wie es scheint, wollen sie dich weiter als ihren König haben, mein lieber Willi.
2: Nein, danke. Ich wusste gar nicht, dass ein König auch Aufgaben hat, außer Essen und Schlafen.
8: Willi schlürft noch einen letzten Tropfen.
2: Ab jetzt übernehmen die Ameisen wieder euren Schutz und bekommen dafür den köstlichen Honigtau. Und ich bin wieder bloß eine Arbeitsbiene.
6: Die sich vor der Arbeit drückt.

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Schönes Wochenende, ihr Lieben. Du hörst mein Kinderradio und ich hoffe natürlich, dass dir unsere Lieder und Geschichten auch gefallen. Du hast heute Geburtstag? Na dann alles, alles Liebe von mir, aber natürlich auch von Radino und vom ganzen Radioteam. Feier schön und hab einen wunderschönen Tag. Das nächste Lied, das spiele ich jetzt extra für dich.

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4: Aus dem Nachrichtenstudio begrüßt dich die Shady. Hallihallo. Am Sonntag ist Muttertag. Sicherlich hast du schon etwas gebastelt oder vielleicht ein Gedicht gelernt. Muttertag wird bei uns in Österreich und in vielen anderen Ländern am zweiten Sonntag im Mai gefeiert. Aber es ist eben nicht überall auf der Welt so. Im Land Mexiko zum Beispiel wird immer am 10. Mai gefeiert, egal was für ein Wochentag das ist. In Äthiopien, einem afrikanischen Land, ist der Muttertag am Beginn der Regenzeit. Das ist im Oktober oder November. Am letzten Sonntag im Mai feiern die Franzosen und in der Mongolei in Asien, da gibt es statt des Muttertags am 1. Juni einen Mutter-Kind-Tag. Gemeinsam haben aber alle, dass die Mütter mit Frühstück, Kuchen, Blumen und Gedichten verwöhnt werden und die Familie Zeit miteinander verbringt. Viel Schokolade, feine Marmelade und ein großer Test. Die Original-Sachertorte aus Wien ist eine echte Legende. So etwas wie der Superstar unter den Kuchen. Sie ist berühmt für ihre edle Schokolade und ihre feine Marillenmarmelade und man kennt sie auf der ganzen Welt. Jetzt haben Tester etwas Gewagtes getan. Sie haben die Originaltorte gegen nachgemachte Versionen aus dem Supermarkt antreten lassen. Das interessante Ergebnis, auch die nachgemachten Torten haben den Testern gut geschmeckt. Viele, viele Testerinnen und Tester haben nämlich mit verbundenen Augen getestet. Sie wussten also im Vorhinein nicht, welche Torte welche ist. Und viele haben gesagt, dass die günstigen Varianten aus dem Supermarkt super saftig schmecken. Manche waren sogar überrascht, wie viel Schokolade in so einem Kuchen aus dem Tiefkühlfach steckt. Die Original-Sachertorte ist aber weit mehr als nur irgendein Schokokuchen. Sie ist ein echtes Stück österreichische Geschichte. Seit fast 200 Jahren wird sie nach einem streng geheimen Rezept gebacken, das wie ein wertvoller Schatz gehütet wird. Jede einzelne Torte wird im Hotel Sacher in Wien noch heute mit viel Handarbeit hergestellt und bekommt ihr berühmtes Siegel aus Schokolade. Die Maibäume stehen wieder. Die kahlen Stämme mit der buschigen Baumkrone sind am 1. Mai, also vor wenigen Tagen, meist bei einem fröhlichen Fest aufgestellt worden. Maibäume sind mit Kränzen und Bändern geschmückt und sie haben besonders in den Dörfern eine viele hundert Jahre alte Geschichte. Sie stehen für den Beginn der warmen Jahreszeit für Licht und Fruchtbarkeit. Auch viel Brauchtum gibt es rund um den Maibaum. So versuchen zum Beispiel junge Männer am glatten Stamm hinaufzuklettern oder sie stehlen den Baum des Nachbardorfs. Der Maibaum bleibt mindestens bis Monatsende stehen, manchmal aber auch bis zum Herbst.
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7: Hallo, ich bin die Anna. Und heute besprechen wir, warum es Handyspiele extra für Kinder gibt. Wenn du diese Sendung schon öfters gehört hast, verstehst du wahrscheinlich, warum dir deine Eltern nicht alle Spiele am Handy erlauben. Also, wenn du auf ihrem Smartphone spielen darfst oder sogar schon ein eigenes hast. In manchen Spielen gibt es Chats, in denen Fremde dir Nachrichten schicken können. Das ist nicht so ungefährlich. Andere Spiele sind vielleicht zu schnell und zu kompliziert für dein Gehirn. Es gibt aber auch Spiele am Handy, bei denen du echt was lernen kannst. Zum Beispiel, wenn du über eine Aufgabe richtig nachdenken musst oder du spannende Rätsel lösen kannst. Auch gemeinsam was zu spielen kann toll sein, wenn ihr als Team eine Herausforderung meistert. Lass dir also ruhig mal von deinen Eltern ein paar Spiele zeigen, die sie gut für dich finden. Die schauen dann drauf, dass sie auch kindgerecht sind. Oft steht ein Alter dabei, ab wie vielen Jahren das Spiel empfohlen ist. Das kann helfen. Aber ganz genau wissen das sicher deine Eltern, ob es was für dich ist. Wichtig bleibt trotzdem immer, nur eine kurze Zeit spielen und insgesamt nicht zu viel Bildschirmzeit an einem Tag für deinen Kopf und deine Augen. Es gibt ja noch so viele andere Dinge auf der Welt, die Spaß machen. Zum Beispiel mein Kinderradio hören.
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0: Diese Geschichte beginnt an einem trüben Samstagabend. Draußen gießt es in Strömen. Also im Wetterbericht wurde das nicht angekündigt. Eigentlich war Sonnenschein angesagt und ich wollte zusammen mit meinem Nachbarn grillen. Das mussten wir nun auf das nächste Wochenende verschieben. Wie schade. Dabei hatte ich schon alles vorbereitet. Wir wollten Maiskolben grillen, aber nun ist die Holzkohle ganz nass geworden. Ich will kurz aus dem Fenster gucken, wie es draußen aussieht. Oh, wie ungemütlich. Den Tag heute hatte ich mir ganz anders vorgestellt. Aber ich weiß, was dagegen hilft. Ein Seelenwärmer. Dieses Getränk hat mir meine Großmutter immer gemacht, als ich ein kleines Mädchen war. Dafür muss man einen Apfel waschen, das Kernhaus herausschneiden und ihn in dünne Scheiben schnippeln. Nun schütte ich etwas Apfelsaft in einen Topf und presse den Saft einer halben Zitrone hinein. Danach kommen die Apfelscheiben in den Topf, dazu eine Zimtstange und ein Löffel Honig. Das Ganze muss ein paar Minuten köcheln. Der Dampf schlägt sich an meinem Küchenfenster nieder. Ich wische ihn mit dem Geschirrtuch ab, sonst kann ich gar nicht hinaussehen. Wie es scheint, lässt der Regen endlich nach. Ich will kurz auf die Terrasse gehen und ein wenig Luft schnappen. Oh je, ich bin wohl nicht die Einzige, die der Regen überrascht hat. Unter dem Schuppendach hockt der gelehrte Graugänserich Herr Günther. Mit wem er wohl redet? Bestimmt sind die kleine Schnecke Monika Häuschen und ihr bester Freund, der Regenwurm Schorsch, bei ihm.
1: Monika, Schorsch, mir scheint, der Regen hört auf.
2: Vielleicht erhaschen wir noch ein paar Sonnenstrahlen, bevor es dämmert. Trocknet mein Schneckenhäuschen schneller. Der Regen hat es blitzblank gewaschen. Ich mag es, wenn mein Schneckenhäuschen so glänzt.
1: Zum Glück perlt der Regen an meinem Gefieder ab.
3: Schön für Sie. Ich bin klatschnass geworden. Ich muss gleich mal im Gemüsebeet nachgucken, ob es in meinen Wohngang reingeregnet hat.
1: Eine hervorragende Idee. Ich bin am Verhungern. Während es geregnet hat, konnte ich nur Kleinigkeiten essen.
3: Von wegen. Sie haben den ganzen Löwenzahn und alles Gras am Schuppen gefuttert.
1: Ich sagte ja, nur Kleinigkeiten.
0: Ich sehe es. Vor dem Schuppen ist das Gras ganz kurz. Wie praktisch. Dann brauche ich dort keinen Rasen zu mähen.
1: Endlich wieder Salat. Ich kann es gar nicht erwarten. Ah! Unser Gemüsebeet steht unter Wasser.
3: So ein Mist aber auch.
0: Tatsächlich. Auf der Wiese glänzen große Pfützen. Das Gemüsebeet ist völlig überschwemmt und... Herrje, ich habe die Maiskolben auf dem Gartentisch vergessen. Na, die sind auch ordentlich nass geworden.
3: Mein ganzer Wohngang ist überschwemmt. Hier ist alles voller Schlamm. Das ist sozusagen ein großer Schlammmassel.
2: Auweia, ist das schlimm?
3: Na klar ist das schlimm. Es ist nicht mehr gemütlich in meinem Wohngang.
2: Schorsch, du hast dich ganz schmutzig gemacht. Komm mir bitte nicht zu nah. Mein Schneckenhäuschen ist nämlich blitzblank geputzt.
1: Von mir halte dich bitte ebenfalls fern. Sonst kommt noch ein Fleck auf mein elegantes, grau-weißes Gefieder.
3: Bäh! Überall klebt Matsch und Pampe. Sogar an meinem Regenwurm-Schwanzspitzenzipfelchen.
1: Du könntest dich einfach waschen, Schorsch.
3: Prima Idee. Das erledige ich gleich mal in dieser Pfütze hier.
2: Damit machst du es nur schlimmer, Schorsch. Das ist eine Schlammpfütze.
3: Und der Schlamm ist auch noch dazu ganz kalt. So, jetzt habe ich mir einen Schnupfen geholt. Das ist allein Ihre Schuld, Herr Günther.
1: Wieso ist das meine Schuld?
3: Weil Sie gesagt haben, dass ich mich waschen soll. Ich werde mich nie wieder waschen.
0: Es ist wirklich kühl draußen. Aber zum Glück köchelt ja mein Seelenwärmer auf dem Ofen. Ich glaube, der ist inzwischen fertig. Es duftet jedenfalls schon herrlich nach Zimt und Gemütlichkeit. Ich gieße das Getränk vorsichtig in eine Tasse und nehme es mit auf die Terrasse. Das tut gut. Der Seelenwärmer wärmt von innen und außen. Von hier aus kann ich wunderbar den Garten beobachten. Nun, wo der Regen vorbei ist, kommen die Insekten hervor und die Vögel zwitschern wieder. Ah, die Luft duftet wie frisch gewaschen. Auf die Wiese möchte ich aber noch nicht gehen, die ist mir zu nass.
1: Ich hoffe, das Wasser versickert bald in der Erde. Meine Flossen sind bereits voller Schlamm.
2: Ich muss wirklich aufpassen, dass mein Häuschen nicht auch noch schmutzig wird.
1: Und der Salat schmeckt ganz verwässert. Was für eine Katastrophe.
3: Das nennen Sie eine Katastrophe? Viel schlimmer ist, dass wir jetzt gar nicht Murmeln spielen können.
2: Schorsch hat recht. Das hatten wir uns doch für heute vorgenommen.
3: Jawohl. Dabei hatte ich gestern schon alles vorbereitet und Löcher in den Erdboden gebohrt.
2: Dort hinein wollten wir unsere Haselnussmurmeln schubsen.
1: Das ist nun leider nicht mehr möglich. In diesem Sumpf kann niemand mit Murmeln spielen.
3: Das ist ungerecht. Jetzt ist mir langweilig.
1: Es dämmert ohnehin schon. Die Sonne geht gleich unter und der Tag ist fast vorbei.
2: Herr Günther hat recht. Vielleicht sollten wir einfach schlafen gehen.
3: Da musste ich den ganzen Tag warten, dass der Regen aufhört, bloß um jetzt ins Bett zu gehen? Nö, nicht mit mir.
0: Ich verstehe den kleinen Regenwurm. Ich bin ebenfalls sehr enttäuscht. Schließlich habe ich mich auch auf den Grillabend mit meinem Nachbarn und einen netten Plausch gefreut. Ich möchte jetzt auch noch nicht schlafen. Aber was soll ich mit dem angebrochenen Abend anstellen? Schon wieder Fernsehen will ich wirklich nicht. Das ist langweilig.
2: Du hast ja recht, George. Wir haben heute überhaupt nichts Schönes unternommen.
3: Genau. Ich will noch was erleben.
1: Aber was willst du denn heute im Garten erleben? Hier ist überall Schlamm und Schmutz.
3: Monika sagt immer, man muss aus allem das Beste machen.
1: Und wie bitteschön soll man aus Schlamm und Matsch das Beste machen?
3: Ist doch klar wie Tümpelbrühe. Wir werden durch die Pfützen patschen.
0: Als ich das letzte Mal in Pfützen gesprungen bin, war ich noch ein kleines Mädchen. Ob ich mir Gummistiefel anziehe und mitmache? Bin ich nicht schon zu alt dafür? Aber irgendwie habe ich Lust dazu. Wo sind denn meine Gummistiefel?
2: Wird man beim Pfützenpatschen schmutzig?
1: Selbstverständlich.
3: Das ist ja der Spaß an der Sache.
2: Dann möchte ich lieber nicht mitmachen. Ich bin froh, dass mein Häuschen so schön sauber ist. Außerdem ist es vielleicht gefährlich.
3: Quark mit Quatschsoße.
2: Man weiß nie, wie tief eine Pfütze ist.
3: Dann muss das der Herr Günther eben vorher testen.
1: Ich? Wieso ausgerechnet ich?
3: Weil Sie schwimmen können.
1: Das kann ich in der Tat. Also gut, ich übernehme die Tiefenprüfung.
2: Ich mache trotzdem nicht mit. Ich möchte keine Schlammspritze an meinem Häuschen haben.
3: Dann habe ich eben allein den ganzen Spaß. Herr Günther, wie tief ist die Pfütze?
1: Einen Moment. Ich nehme schnell eine wissenschaftlich getestete Wasserstandsmeldung vor.
2: Wenn die Pfütze sehr tief ist, solltest du lieber nicht hineinpatschen, Schorsch.
1: Die Pfütze ist ekelhaft schlammig, aber ganz flach. Du kannst unbesorgt hineinspringen, Schorsch.
2: Da bin ich beruhigt.
4: Ich auch.
3: Juhu, auf die Plätze, fertig, los.
4: Das lasse ich mir nicht zweimal sagen. Mit Wampe in die Pampe.
2: Mein schönes Häuschen ist ganz schmutzig geworden. Ich bin ganz voller Schlamm.
1: Ich ebenfalls. Mein edles Gefieder hat Flecken.
0: So, ich habe meine Gummistiefel gefunden. Nun will ich auch... Ach, herrje, was ist denn in meinem Garten los?
2: Schorsch, du hast uns mit Schlamm bespritzt.
3: Aber das war ich nicht. Ich bin ja noch gar nicht in die Pfütze gehopst.
1: Um Himmels Willen! Wir haben Besuch bekommen.
2: Wer ist denn das? Oh, ein Schlammmonster?
0: Ach, du liebes Bisschen. Da wälzt sich ein riesiges Wildschwein in meinem Gemüsebeet. Wie kommt denn das herein? Oh je, es ist meine eigene Schuld. Ich, Schussel, habe das Gartentor offen gelassen.
3: So eine Schweinerei.
4: Ja, bin ein ziemlich wildes Schwein. Und was bist du?
3: Das binde ich dir bestimmt nicht auf den Rüssel.
5: Aber Schorsch, du bist unhöflich.
3: Ich bin unhöflich? Der hat sich beim Schlammhopsen vorgedrängelt.
1: Und uns mit Matsch bespritzt.
4: Oh, ich hab's wieder mal versaut. Passiert mir ständig. Das tut mir so leid.
2: Oh je, jetzt kann ich nicht mehr böse sein. Wie heißt du denn?
4: Ich bin Wilbert.
2: Und ich bin die Monika. Das ist mein Lieblingsregenwurm Schorsch und im Gemüsebeet steht der kluge Herr Günther. Wir alle sind die besten Freunde.
4: Wir alle sind die besten Freunde? Oh, das habe ich mir so sehr gewünscht. Oh, Zeit zum Knuddeln.
1: Also ich muss doch sehr bitten.
4: Keine Sorge, jeder kommt beim Knuddeln an die Reihe. Zuerst immer die Kleinen.
3: Monika, dieses Schwein will mit mir kuscheln.
1: Das ist dein kleinstes Problem, Schorsch.
0: Ja, ich finde, so ein riesiges Schwein im Garten ist ein ziemliches Problem.
1: Ich fürchte, ihr steht bei dem Wildschwein auf der Speisekarte.
3: Das ist ungerecht.
2: Und es ist sehr gefährlich.
3: Wieso stehen immer wir auf der Speisekarte? Da könnte doch auch mal Gänsebraten draufstehen.
5: Aber Schorsch!
1: Und wenn schon, ich habe ganz sicher keine Angst vor einem Wildschwein.
4: Große Tiere esse ich bloß, wenn sie schon gestorben sind.
2: Gestorben?
1: So etwas nennt sich Aas. Wilbert jagt keine Tiere. Er sorgt nur dafür, dass tote Tiere beseitigt werden.
0: Das klingt ja erst einmal beruhigend. Dennoch ist das Wildschwein riesig und hat furchteinflößende Hauer. Ich sollte lieber vorsichtig sein und Abstand halten. Vielleicht ist es sicherer, wenn ich im Haus bleibe und alles vom Fenster aus beobachte. Hoffentlich verschwindet das Wildschwein schnell wieder.
1: Wilbert ist wichtig für die Ordnung im Wald.
4: Ich fresse alles, was weg muss. Die Kartoffelschalen hier sind sehr gut.
0: Jetzt hat das Schwein meinen Eimer mit den Gemüseabfällen entdeckt. Na, wenn es ihm schmeckt, soll mir das recht sein.
4: Ich fresse auch gern Eicheln, Bucheckern und Nüsse. Hier schnuppert es so gut nach Mais. Gibt es hier irgendwo Mais?
0: Auch das noch. Es hat meinen Mais auf dem Tisch entdeckt.
4: Habt ihr noch was anderes? Hier riecht es so lecker nach Würmern.
2: Schorsch, jetzt wird's aber wirklich gefährlich.
3: Vielleicht hätte ich mich doch waschen sollen.
1: Wildschweine haben eine hervorragende Nase. Sie können Gerüche über eine Distanz von bis zu 500 Metern wahrnehmen.
0: Das ist aber sehr weit. Um eine Strecke von 500 Metern zu laufen, wäre ich mehr als 5 Minuten unterwegs und würde beim Bauernhof ankommen. Und so weit kann das Wildschwein Gerüche erkennen? Das ist wirklich enorm.
1: Mit ihrer Supernase spüren sie im Boden verborgene Nahrung auf.
4: Ihr habt hier unter der Wiese überall leckere Insektenlarven. Oh, die hole ich mal raus.

0: nächsten Frühling wieder austreiben und blühen.
1: Also ich buddle ja auch in der Erde rum. Aber so eine Unordnung stelle ich dabei nicht an.
2: Wildschweine wühlen im Waldboden und vermischen dabei die obere Humusschicht mit den unteren Erdschichten. Das ist wichtig, damit die Samen der Bäume gut keimen können.
3: Dann bist du ja ein richtiger Gärtner, Wilbert.
0: Das Wildschwein scheint sehr nützlich zu sein. Mir wäre es nur lieber, es würde im Wald graben und nicht ausgerechnet auf meiner Liegewiese. Dort wollte ich doch am Wochenende mit meiner Großnichte Millie Ball spielen. Bei den vielen Gräben und Hügeln werden wir ständig stolpern.
2: Außerdem graben Wildschweine im Waldboden nach Baumschädlingen. Sie sind also außerordentlich wichtig für einen gesunden Wald.
1: Sind wir hier vielleicht im Wald?
4: Mal überlegen. Nein.
1: Na bitte.
3: Schorsch hat recht. Was machst du eigentlich hier in unserem Garten?
4: Ich hab den Mais erschnüffelt. Und hier unten muss irgendwo ein Wühlmausnest sein.
2: Wildschweine können im Boden versteckte Nahrung bis zu einer Tiefe von 30 Zentimetern riechen.
1: So ein Mist aber auch. Monika, da müssen wir mächtig tief buddeln, damit Wilbert uns nicht findet.
4: Ihr müsst euch vor mir nicht verstecken. Wir sind doch beste Freunde. Hat Monika gesagt.
3: Wirklich? Hab ich das gesagt?
1: Nicht, dass ich wüsste.
4: Und Freunde stehen doch nicht auf der Speisekarte.
1: Ah, jetzt fällt's mir wieder ein. Wir sind sogar allerbeste Freunde.
4: Sogar allerbeste Freunde? Zeit zum Knuddeln.
2: Nicht schon wieder. Ich mag das nicht. Pfui, geh weg.
4: Er hat gesagt, ich soll weggehen.
3: Och, sei bitte nicht traurig, Wilbert. Herr Günther hat es nicht so gemeint.
2: Selbstverständlich habe ich es so gemeint. Ich will nicht von einem wilden Schwein geknuddelt werden.
4: Keiner mag mich. Die anderen haben mich auch weggejagt.
3: Ach, du Armer. Warum denn?
2: Na, warum wohl? Seht euch doch hier um. Mein schöner Salat ist ruiniert.
4: Keiner mag mich.
3: Oh nein, bitte nicht weinen, Wilbert. Das halte ich nicht aus. Wir mögen dich. Herr Günther kann es nur nicht so zeigen.
1: Warum haben dich die anderen denn weggejagt?
4: Ich weiß nicht. Bestimmt habe ich irgendwas falsch gemacht.
1: Hast du Blödsinn angestellt?
4: Wenn ich das bloß wüsste. Meine Mutti, meine großen Schwestern, meine kleinen Geschwister und ich, wir waren eine ganz normale, nette Wildschweinfamilie. Aber plötzlich haben die anderen auf mir herumgehackt. Die wollten, dass ich verschwinde.
0: Oh, jetzt tut mir das arme Wildschwein irgendwie leid. So etwas ist mir auch schon einmal passiert. Ich wurde aus meiner Sportgruppe rausgemobbt, weil ich den anderen zu alt und ungelenkig war. Zum Glück habe ich eine neue Sportgruppe gefunden. Dort sind alle sehr nett zu mir. Aber ich weiß noch genau, wie schrecklich sich das angefühlt hat und wie traurig ich war. Armer Wilbert.
4: Ich habe ganz sicher irgendwas Schlimmes angestellt. Und jetzt mögen die mich nicht mehr.
1: Also, wenn ich mal was falsch mache.
2: Und das passiert ständig.
1: Also, wenn ich ausnahmsweise mal was falsch mache, dann entschuldige ich mich einfach und alles ist wieder gut.
3: Da hat Schorsch recht.
2: Wir verzeihen ihm jedes Mal, auch wenn es manchmal schwer fällt.
4: Ihr meint, ich brauche mich bei meiner Familie nur zu entschuldigen und dann darf ich wieder mitspielen?
3: Aber natürlich.
4: Bloß, wofür soll ich mich entschuldigen?
3: Das finden wir zusammen heraus, Wilbert. Was hast du als letztes gemacht, bevor alle böse auf dich waren?
4: Gar nichts. Ich habe geschlafen. Und plötzlich haben alle mit mir geschimpft und mich vertrieben.
1: Der Fall ist klar wie Tümpelbrühe. Du hast im Schlaf gepupst.
2: So ein Unsinn!
3: Wieso? Sowas kann schon mal passieren, als Sie das letzte Mal hier im Garten eingeschlafen sind.
2: Aber darum geht es doch jetzt gar nicht.

0: Keiler, so nennt man die Wildschweinmännchen, müssen ihre Familie irgendwann verlassen.
1: Auch wenn sie nicht gepupst haben?
0: Auch dann.
1: Das ist ungerecht.
0: Es ist aber eine Tatsache. Deshalb wird Wilbert eine Entschuldigung leider nicht helfen.
2: Aber was mache ich denn da bloß?
3: Ich weiß es. Du bringst noch ein Geschenk mit. Das hilft bestimmt.
2: Prima Idee. Ich könnte Bucheckern suchen. Die frisst die Chefin so gern.
3: Die Chefin? Welche Chefin?
2: Meine Mutti.
0: Wildschweine leben in einer Rotte zusammen. So heißen ihre Familiengruppen. Ihre Chefin ist das älteste Weibchen.
4: Also meine Großmutter war auch unsere Familienchefin. Dann haben wir das so ähnlich wie die Wildschweine gemacht? Das finde ich gerade sehr lustig.
0: Ein Wildschweinweibchen nennt man Bache. Zu einer Rotte gehören nur Bachen und Frischlinge, also die Wildschweinkinder. Die Leitbache führt ihre Familie an, sie kennt die besten Futterplätze und sie bestimmt, wann Nahrung gesucht wird und wann Schlafenszeit ist.
4: Ja, so ungefähr lief das bei meiner Großmutter auch. Sie hat auch immer den Ton angegeben.
2: Das war mächtig, prächtig, gemütlich bei uns. Ich musste mich um nichts kümmern, konnte immer hinterher trotten. Und dann Schluss, Bums, aus, wenn ich bloß wüsste, was ich falsch gemacht habe.
0: Du hast nichts falsch gemacht, Wilbert. Leider werden alle Wildschweinjungs, sobald sie erwachsene Keiler sind, weggeschickt.
2: Erwachsen? Aber ich bin doch noch gar nicht so groß.
1: Du siehst aber ganz schön groß aus.
3: Schorsch, gegen einen Regenwurm sieht so ziemlich jedes Tier groß aus.
2: Ich fühle mich noch sehr klein.
0: Tut mir leid, Wilbert, aber du musst nun allein klarkommen. So sind leider die Wildschweinregeln.
3: Ich finde, das sind ganz gemeine Regeln.
0: Die Regeln der Natur lassen sich leider nicht ändern und man muss immer versuchen, etwas Gutes daraus zu machen.
1: Guck mal, Wilbert, ich habe keine Arme und keine Beine und trotzdem immer gute Laune.
3: Du hast immer schlechte Laune, Schorsch.
1: Bloß weil der Herr Günther mir das immer unter die Nase reibt.
0: Ein Regenwurm hat keine Nase.
1: Ihr habt es alle gehört. Genau das meine ich. Das ist ungerecht.
3: Schorsch, es geht jetzt aber nicht um dich. Wir versuchen hier gerade Wilbert Mut zu machen.
0: Obwohl Schorsch keine Arme, keine Beine, keinen Schnabel und keine Nase hat.
1: Er macht es schon wieder.
0: Du musst mich ausreden lassen. Obwohl Schorsch also sehr wenig hat, ist er nicht so arm dran, wie er denkt. Er hat nämlich uns.
3: Oh ja, das stimmt. Wenn Schorsch traurig ist, tröste ich ihn immer.
2: Bist du seine Mama, Monika?
3: Nein, ich hab den Schorsch einfach nur sehr lieb.
2: Jetzt habe ich es verstanden. Ich muss mir einfach eine neue Rotte suchen. Das macht mir Hoffnung. Jetzt bin ich nicht mehr traurig.
3: Das freut mich sehr. Du musst immer an das Gute glauben.
2: Mach ich. Ach, wenn ich euch nicht hätte. Ihr seid so nett. Stimmt's? Ihr habt mich lieb.
1: Naja. Also wenn du es genau wissen willst.
3: Schorsch, natürlich haben wir alle Wilbert lieb.
0: Ich etwa auch?
3: Sie besonders.
2: Ich wusste es. Hab ich ein Schwein. Ich bin so glücklich, dass ihr mich in eurer Rotte aufnehmt.
1: Quark mit Quatschsoße.
0: Warum sollten wir denn so einen Unsinn machen?
2: Weil ihr mich lieb habt. Zeit zum Knuddeln.
1: Kommt nicht in Frage.
0: Wilbert, du kannst nicht bei uns mitmachen. Du passt überhaupt nicht zu uns.
2: Aber ich dachte, und wieso nicht?
1: Weil du zu dick für uns bist.
3: Jetzt seid mal nicht so streng, Jungs. Herr Günther ist auch dick und darf mitmachen.
0: Ich muss doch sehr bitten. Ich bin nicht dick. Lediglich stattlich. Und Wilbert ist ebenfalls nicht dick. Er ist lediglich kräftig.
3: Vorn am Kopf sieht Wilbert wirklich ganz dünn aus.
2: Ich bin nur am Hinterteil dick. Ich meine kräftig.
4: Erstaunlich. Das Wildschwein ist tatsächlich vorn schmal und hinten breit, fast wie ein Dreieck.
1: Dann bist du eben zu dreieckig für uns.
0: Durch diese Form wirkt Wilberts Körper wie ein Keil. Dadurch kann er sich besser durch dichtes Unterholz zwängen.
2: Da passe ich durch Lücken, in die ich mich mit meinem breiten Hintern voran niemals reinquetschen könnte.
4: Dann passt die Bezeichnung Keiler ja perfekt zu einem Wildschwein. Ein Keil kann sich schließlich in eine schmale Lücke zwängen und sie verbreitern. Das habe ich sogar schon selbst genutzt. Wenn ich Holz spalten will, setze ich oft einen Keil an. Die Spitze bohrt sich dann in einen Spalt und wenn das breite Ende nachdrängt, drückt es das Holz auseinander und ich bekomme ein handliches Holzscheit. Das ist wirklich sehr praktisch.
3: Da hörst du es, Schorsch. Wilbert hat eine praktische Form. Und du hast auch eine praktische Form, Schorsch.
1: Stimmt. Damit passe ich prima in meinen Wohngang hinein.
3: Wir haben noch mehr Gemeinsamkeiten. Herr Günther ist stattlich und Wilbert ist stattlich. Ich bin sehr nett und Wilbert ist auch sehr freundlich.
2: Seht ihr? Ich passe perfekt zu euch.
3: Wir können Wilbert doch nicht allein lassen. Er fühlt sich so einsam.
1: Ach, na von mir aus, wenn's sein muss.
3: Herr Günther, was sagen Sie?
0: Ich sage, es ist Unsinn. Ein Wildschwein kann sich doch nicht mit einer Schnecke, einem Regenwurm und einem überaus klugen Gänserich zusammenrotten.
2: Und wenn ich mir ganz fest einbilde, dass ich ein Gänserich bin?
0: Du kannst dir auch einbilden, ein Regenwurm zu sein. Trotzdem bleibst du ein Wildschwein mit einer Supernase.
2: Darf ich trotzdem bei euch mitmachen? Oh, bitte, bitte, bitte, bitte, bitte, Herr Günther.
1: Wilbert, du quengelst.
3: Ich finde, wir dürfen ihn nicht allein lassen, Herr Günther. Er ist doch so einsam und traurig.
0: Also meinetwegen. Aber wer, er vergreift sich an meinem Salat.
2: Schwein gehabt. Ich habe eine neue Rotte. Zeit zum Knuddeln.
1: Ich kriege keine Luft mehr. Du erdrückst mich.
2: Kommen Sie an, mein Herz, geliebter Gänserich.
0: Lass mich los, du verrücktes Schwein.
3: Herr Günther, Sie müssen wirklich netter sein.
0: Du hast recht. Lass los, du fröhliches Borstentier.
2: Ich muss nur noch Monika knuddeln.
3: Huch, deine Borsten, die kitzeln.
2: Ich habe eine neue Rotte. Ich muss mich selbst knuddeln. Oh, das tut gut.
1: Na prima. Und was machen wir nun?
2: Das muss die Chefin bestimmen. Wer ist denn die Chefin bei euch?
1: Ist doch klar wie Tümpelbrühe. Ich natürlich.
0: Das ist ja lächerlich. Ich bin der Chef im Gemüsebeet.
3: Jungs, ihr habt nicht richtig zugehört. Wilbert hat gefragt, wer die Chefin ist. Ihr zwei könnt keine Chefin sein.
0: Ich muss zugeben, da hat Monika leider recht. Sie ist die Einzige hier, die Chefin sein kann.
1: So ein Mist aber auch.
3: Dann bin ich jetzt die Chefin Monika. Ich finde, das klingt sehr gut.
2: Ich habe eine neue Chefin. Wir sind zusammen eine Rotte. Mächtig, prächtig.
0: Das wird in einer Katastrophe enden.
1: Katastrophe klingt nach Spannung und Abenteuer. Bestimmt ist so eine Wildschweinrotte sehr lustig. Was wollen wir als erstes anstellen?
2: Das muss unsere Chefin Monika bestimmen. Wie ist dein Befehl?
3: Mein Befehl? Ich befehle sonst eigentlich nicht so viel.
2: Aber du musst. Du musst uns sagen, was wir jetzt machen sollen. Sollen wir Futter suchen, essen, schlafen, uns waschen, spielen oder knuddeln? Ich bin für Knuddeln.
0: Ich möchte lieber essen.
1: Und ich will spielen.
2: Also, wofür entscheidest du dich, Chefin? Wir machen alles, was du sagst.
3: Alles, was ich sage? Das finde ich gut. Dann befehle ich jetzt, bitteschön, wenn ihr so nett sein könntet, dass wir uns alle erstmal waschen müssen. Wir sind ganz schmutzig und vor dem Schläfchen muss man sauber sein.
2: Zu Befehl. Habt ihr gehört? Große Wäsche ist angesagt.
1: So ein Mist aber auch.
0: Ich finde, waschen ist eine gute Idee. Ich versuche gleich einmal, mein Gefieder an der Regentonne zu reinigen.
2: So wäscht man sich doch nicht. Da werden sie überhaupt nicht sauber.
3: Kennst du denn eine bessere Methode, wie wir schön sauber werden können, Wilbert?
2: Na klar, ich bin Profi. Ich weiß, wie man porentief sauber wird.
4: Wirklich? Also das interessiert mich auch. Nun muss ich genau aufpassen.
2: Ich zeige euch, wie es geht. Anlauf nehmen und ab ins Schlammbad!
1: Also, wenn die große Wäsche so aussieht, bin ich dabei. Juhu! Mit Karacho rein in die Matschepampe!
3: Komm sofort da raus, Schorsch!
4: Also, ich dachte, ich bekomme hier Tipps, wie man sauber wird. Aber das Wildschwein macht nur noch mehr Schmutz. Es wälzt sich in der Pfütze und wühlt eine tiefe Senke in meine Wiese.
2: Hier lässt es sich herrlich rumsuhlen. Da drüben könnten wir einen Kessel bauen und dann wird es erst richtig gemütlich.
0: Ein Wildschweinkessel besteht aus mehreren Liegeflächen, in denen sich die Wildschweine ausruhen.
2: Wir scharen erstmal Blätter zur Seite.
0: Halt! Nicht doch! Das ist mein kostbarer Salat!
2: Und dann machen wir einen Wall drumherum aus Laub und Zweigen und Häufchen.
3: Aus Häufchen?
1: Das wird aber eine ganz schöne Schweinerei.
3: Sowas kommt gar nicht in Frage.
0: In unserem Gemüsebeet wird auf keinen Fall ein Wildschweinkessel eingerichtet.
2: Aber es ist gemütlich.
3: Nein, ich bin die Chefin und sage nein.
2: Na gut. Was machen wir dann?
3: Ihr müsst euch nochmal waschen und diesmal ordentlich. Wenn man sich im Schlamm herumwälzt, wird man schmutzig und nicht sauber.
0: So ungern ich das zugebe, Monika, aber Wildschweine reinigen sich tatsächlich auf diese Weise.
2: Ja, das ist herrlich angenehm. Der Schlamm kühlt und er macht schön.
3: Wirklich? Schlamm macht schön? Das probiere ich gleich mal aus.
4: Also ich habe mir vor einiger Zeit eine Schlammmaske aufs Gesicht gelegt. Davon sollte die Haut glatt und rosig werden. Aber dieser Schlamm war aus Heilerde. Ich glaube, mit Gartenschlamm funktioniert so eine Schönheitsmaske nicht.
3: Ich schmiere mir ein bisschen davon ins Gesicht. Das kitzelt.
2: Ihr müsst euch den Schlamm auch ordentlich in die Haare schmieren, sonst werdet ihr nicht sauber.
1: Wir haben aber gar keine Haare.
2: Oh, ihr Armen, friert ihr da nicht? Und schwitzen müsst ihr dann auch noch?
0: Wilberts Fell besteht aus einer Unterwolle und Deckhaaren. Die Deckhaare schützen vor Sonne, Regen und Insekten. Die Unterwolle hilft bei der Wärmeregulierung, so ähnlich wie meine Daunenfedern.
2: Dann schmieren Sie sich die Pampe eben in die Daunen.
0: Ich denke ja nicht daran. Ich werde mein edles Gefieder ganz sicher nicht mit Schlamm verkleben.
1: Also ich kleistere mir den Matsch an meine Borsten und an meinen Bauch. Hier, Monika, fang auf. Ich gebe dir was von meinem Schlamm ab.
3: Du hast mein Häuschen getroffen. Na warte, das kriegst du zurück.
1: Daneben.
0: Du hast mich getroffen. Monika, jetzt muss ich mich schon wieder waschen. Ich bin ausgerutscht. Mein Bürzel ist voller Schlamm.
3: Ich auch. Der Schlamm ist glitschig wie Schneckenschleim. Das ist aber lustig.
1: Juhu, wir machen eine Schlammschlacht.
2: Da bin ich dabei. Das macht saumäßig Spaß.
4: Nun wälzen sich alle in den Schlammpfützen herum. Oh je, ich hoffe wirklich, das Wildschwein bleibt nicht für immer in meinem Garten.
1: Das ist lustig.
0: Das ist überhaupt nicht lustig. Der schöne Salat ist schmutzig geworden. Sofort aufhören.
3: Herr Günther hat recht. Wir machen noch den ganzen Garten kaputt. Das dürfen wir nicht.
2: Aufhören mit der Schlammschlacht. Wir dürfen den Garten nicht kaputt machen, hat die Chefin gesagt.
4: Bloß gut, dass nun Schluss ist. Ich hatte schon befürchtet, dieses Wildschwein trampelt am Ende durch meine Blumenbeete.
2: Chefin Monika, was machen wir jetzt?
3: Ich glaube, nun müssen wir uns erst mal ausruhen und trocken werden.
2: Chefin, du hast die klügsten Ideen.
0: Das ist unmöglich. Die klügsten Ideen habe immer noch ich. Aber ausruhen will ich mich ebenfalls.
1: Der Schlamm wird langsam trocken und es fängt überall an zu jucken. Monika, kratz mich mal.
3: Wo denn? Da?
1: Ja, ein bisschen höher. Ja, weiter links. Noch weiter. Es kitzelt. Aufhören.
0: Ich muss unbedingt versuchen, mein Federkleid in der Regentonne einzuweichen. Oh, das tut gut.
3: Mich juckt's auch überall. Ich würde den angetrockneten Schlamm zu gern loswerden.
2: Dann ist es jetzt Zeit zum Schubbern. Nicht wahr, Chefin?
3: Ja, Schubbern klingt so, als wäre es genau das, was wir alle jetzt brauchen.
0: Meinetwegen. Solange wir nicht wieder knuddeln müssen.
1: Und wie schubbern wir uns?
2: Ganz einfach. Wir suchen uns einen Schubberbaum. Der hier ist prächtig.
4: Oh nein, nicht mein Pflaumenbaum. Am Ende stürzt der noch um, wenn sich dieses schwere Wildschwein dagegen stemmt.
2: Jetzt müsst ihr einfach euren Rücken an der Baumrinde reiben. Ah, das tut gut.
1: Das probiere ich auch. Ja, das ist ein herrlicher Rückenkratzer. Oh, das gefällt mir.
3: Ich finde diesen Baumstamm sehr hart. Ich putze mein Häuschen lieber mit einem Moosschwamm.
0: Und ich kratze mich mit meinem Schnabel, wenn es mich juckt.
2: Aber wollen Sie denn gar nicht Ihre Flöhe loswerden, Herr Günther?
0: Ein gepflegter Gänserich wie ich hat keine Flöhe. Ein Wildschwein allerdings schleppt so einiges an Ungeziefer herum. In dem Schlamm, den sich Wilbert ins Fell gerieben hat, bleiben diese lästigen Plagegeister hängen.
2: Und wenn ich die Schlammkruste an dem Baumstamm abreibe, dann fallen die eulen Viecher mit runter.
3: Dann machst du dich ja wirklich mit dem Schlammbad sauber, Wilbert.
2: Hab ich doch gesagt. Mächtig prächtig. Der letzte Rest ist abgeschubbert.
1: Bei mir auch. Ich bin wieder sauber.
4: Und mein Pflaumenbaum steht noch. So ein Glück.
2: Und was machen wir jetzt, Chefin?
3: Jetzt wird natürlich geschlafen. Es ist schon fast dunkel.
0: In der Tat. Hoffentlich finde ich meinen Gänseteich noch.
1: Heute freue ich mich direkt aufs Schlafen. So eine Schlammschlacht macht ganz schön müde.
2: Müde? Wie könnt ihr denn jetzt schon schlafen? Die Nacht hat doch gerade erst angefangen.
0: Wildschweine sind in der Dämmerung und in der Nacht unterwegs.
2: Bei mir ist die Nacht sozusagen Tag.
3: Aber das geht nicht. Ich bin die Chefin und ich darf bestimmen. Und ich bestimme jetzt, dass wir schlafen müssen.
2: Das gefällt mir aber nicht. Überhaupt finde ich es ganz schön anstrengend mit euch. Ich darf mir keinen Kessel bauen und das Salatbeet nicht umgraben. Wenn ich allein wäre, müsste ich mich nach keinem richten.
1: Das verstehe ich nicht. Gerade eben wollte Wilbert noch unbedingt und bitte, bitte, bitte bei uns mitmachen und nun plötzlich nicht mehr.
0: Erwachsene Keiler sind Einzelgänger. Ich vermute, dass sich Wilbert deshalb allein wohler fühlen wird.
2: Tut mir leid, Chefin, aber mich zieht es zurück in den Wald. Dort sind herrlich matschige Schlammsohlen und ich kann mir einen Kessel bauen. Ich glaube, ich bin doch nicht mehr klein, sondern erwachsen.
3: Oh, aber das ging jetzt sehr schnell.
2: Komm her, Chefin. Ein letztes Mal Zeit zum Knuddeln.
3: Huch, Vorsicht, mein Häuschen ist zerbrechlich.
2: Kommen Sie an mein Herz, Bruder.
0: Nicht schon wieder.
2: Und du auch, Kumpel.
1: Ach, Menno, musst du wirklich los? Ich wollte morgen noch mal mit dir im Schlamm toben.
2: Tut mir leid, George. Jetzt bin ich erwachsen und muss in die Welt ziehen. Macht's gut, meine liebe Rotte.
3: Pass gut auf dich auf, Wilbert.
2: Versprochen.
1: Weg ist das Trampeltier.
0: Ich mache mich ebenfalls auf den Heimflug. Gute Nacht und schlaft gut.
3: Gute Nacht, Herr Günther.
1: Gute Nacht.
4: Ist das Wildschwein wirklich verschwunden? Zum Glück! Es läuft über die Gänseteichwiese in Richtung Wald. Ich muss schnell das Gartentor schließen, bevor es noch einmal zurückkommt. Mit meiner Taschenlampe wage ich mich nach draußen. Ach, herrje, die Wiese sieht wirklich schlimm aus.
3: Schorsch, ich vermisse Wilbert ein bisschen.
1: Ich auch. Aber wenn ich mir das Gemüsebeet so angucke, ist es vielleicht besser, dass er weg ist.
4: Oh je, mein Gummistiefel ist im Schlamm stecken geblieben. Ach was, ich ziehe die Stiefel einfach aus. Huch, es ist nass und kalt. Aber ich muss sagen, barfuß durch die Pfützen zu patschen fühlt sich lustig an. Und nun schnell zurück zum Haus.
3: Du kannst bei mir unter der Brombeerhecke schlafen, Schorsch. Und morgen bringen wir zusammen das Gemüsebeet wieder in Ordnung.
1: Stimmt. Wilbert hat uns eine tüchtige Schweinerei hinterlassen. Sozusagen einen Saustall.
3: Lustig.
4: Ich glaube, auf mich wartet morgen auch viel Arbeit. Aber eins muss ich wirklich sagen. Der Abend ist kein bisschen langweilig gewesen. Die ganze Aufregung hat mich auch müde gemacht. Ein Wildschwein in meinem Garten. Davon muss ich unbedingt meiner Großnichte Milli berichten. Und dass ich durch die Pfützen gehüpft bin, erzähle ich ihr auch. Jetzt will ich aber schnell noch meine Füße schrubben, denn die sind ganz schmutzig vom Schlamm. Meine Großmutter pflegte immer zu sagen, wer sich nicht wäscht, ist ein Schweinchen. Eigentlich hatte meine Großmutter immer recht, aber nun weiß ich ja, dass Schweine gar nicht schmutzig, sondern sehr reinlich sind. So, ich bin fertig. Ich trinke nur noch den Rest von meinem Seelenwärmer und dann geht es ab ins Bett.

0: Die Schlammschlacht hat mir gefallen. Das war ein schöner Tag heute.
1: Ja, vor allem, weil ich die Chefin war. Könnte ich vielleicht immer die Chefin sein?
0: Na gut, aber nur, wenn ich der Chef sein darf.
1: Ja, ich bin die Chefin im Gemüsebeet und du der Chef.
0: Bin gespannt, was Herr Günther dazu sagt.
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1: Und am Mikrofon die Shady. Hallihallo. Auf die Räder, fertig, los, heißt es am 30. Mai mitten in unserer Bundeshauptstadt Wien. Da wird Wien wieder Fahrradstadt für Kinder. Bei der Kittikl-Mess radelst du ab 3 am Nachmittag gemeinsam mit tausenden anderen Kindern und Eltern sicher durch die Innenstadt, begleitet von der Polizei. Such dir am besten gemeinsam mit deinen Eltern im Internet eine gemeinsame Anfahrt aus deinem Bezirk aus und sei dabei, wenn Wien in die Pedale tritt. www.kittikl-mess.at/wien/anfahrt. Der Kinderchor der Pfarre Hildegard Burjan im 15. Bezirk unserer Bundeshauptstadt Wien bringt in diesem Jahr die Geschichte der Arche Noah auf die Bühne. An gleich 3 Terminen kannst du miterleben, wie die Tiere das große Schiff besteigen und sich auf eine spannende Reise über das Wasser begeben. Los geht es am Freitag, den 29. Mai um 6 am Abend, gefolgt von einer Vorstellung am Samstag um 5 Uhr am Nachmittag und dem großen Finale am Sonntag, den 31. Mai um 3 Uhr. Komm vorbei und lass dich von den Liedern und den Geschichten verzaubern. Wasser kann viel mehr als einfach nur nass sein. Am Samstag, den 30. Mai, kannst du in der Volksschule Weiz im Bundesland Steiermark zum Forscher oder zur Forscherin werden. Beim Talente Samstag dreht sich von 9 Uhr morgens bis 12 Uhr mittags alles um spannende Experimente mit Wasser. Du untersuchst zum Beispiel die Oberflächenspannung oder findest heraus, wie Wasser seinen Zustand verändert. Komm vorbei und experimentiere mit. Die Teilnahme ist kostenlos. 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
1: Servus, ich bin's, die Shady, und jetzt kommen wieder die Nachrichten von dieser Stunde. Die meisten Wildtiere bekommen jetzt ihre Babys. In den Monaten April, Mai und Juni bekommen die meisten Wildtiere ihren Nachwuchs. Und besonders in den ersten Lebensmonaten muss man ganz besonders auf die jungen Tiere aufpassen. Deshalb müssen besonders Hundebesitzer und Freizeitsportler vorsichtig sein, um die Tierbabys nicht zu stören. Denn die meisten Muttertiere verstecken ihre Babys und lassen sie alleine zurück, während sie auf Nahrungssuche sind. Freilaufende Hunde sind deswegen eine große Gefahr für die Kleinen. Deshalb Hunde unbedingt an die Leine. Wenn du beim Spazieren oder Laufen im Wald ein Junges findest, am besten nicht angreifen und einfach dort lassen. Seine Mama wird bald zu ihm zurückkommen. Im Frühling sind auch die Nestbauer schon fleißig bei der Arbeit. Vogelnester können sehr verschieden sein. Jede Vogelart baut anders. Der Storch zum Beispiel hält den Rekord für das schwerste Nest. Das klingt logisch, denn Störche sind ja auch groß. Doch das ist nicht alleine der Grund. Störche verbringen den Winter im Süden und kommen dann wieder zurück in ihr altes Nest. Das muss also so gebaut werden, dass es einige Jahre hält. Sie bauen auch immer weiter am Nest und es wird immer schwerer. Manche Storchennester werden so schwer wie ein kleines Auto. Das leichteste Nest baut der Turmfalke. Es wiegt nur Luft, denn er baut gar keines. Sie legen ihre Eier in geschützte Felsnischen oder auf hohe Gebäude. Das ist vielleicht nicht so gemütlich beim Brüten, aber es spart die Arbeit des Nestbauens. Aufgepasst, im Frühling sind die Zecken los. Die kleinen Tiere leben auf Grashalmen am Waldrand, in Gärten, auf dem Spielplatz, und sie haben wieder Saison. Die Winzlinge können für Menschen sehr gefährlich werden, weil sie Krankheiten übertragen können. Wenn dich ein Zeck sticht oder beißt, dann merkst du das am Jucken. Deine Eltern werden einen Zeck schnell erkennen können und ihn mit einer Pinzette entfernen. Dann muss die Stelle desinfiziert werden. Nach einem Waldbesuch oder dem Herumtollen auf der Wiese solltest du immer genau nachschauen, ob nicht irgendwo ein Zeck sitzt. Gegen die Krankheiten, die ein Zeck auslösen kann, gibt es übrigens auch eine Impfung.
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7: Hallöle, hier ist der André und heute gibt's den Buchstaben H des T, also T wie Tablet. Ein Tablet heißt im ganzen Namen eigentlich Tablet Computer. Ganz einfach gesagt ist ein Tablet ein Computer zum Mitnehmen und sieht aus wie ein viel zu großes Smartphone. Und es funktioniert auch sehr ähnlich. Bedient wird das Tablet nämlich über einen Touchscreen. Sprich, es hat einen berührungsempfindlichen Bildschirm, auf den du ganz einfach mit deinen Fingern draufdrücken kannst. Aber nicht nur drücken. Du hast sicher schon mal Menschen gesehen, die auf so einem Tablet herumwischen. Das machen sie, um von einem Menü ins nächste zu kommen oder von einem Bild zum nächsten. Also wie gesagt, man kann drauf tippen, aber auch wischen. Und das alles sind wichtige Dinge, wenn man auf einem Tablet arbeiten will. Und genau dafür ist es ja eigentlich auch erfunden worden, das Tablet. Okay, ursprünglich zumindest. Heute nutzen es ganz viele Leute auch zum Videos ansehen. Oder man kann auch damit Videotelefonieren. Vielleicht hast du das ja auch schon mal gemacht. Ja, so ein Tablet kann halt auch ganz schön viel.
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12: Ach, jetzt hast du auf die Musik gewartet, gell? Ich nämlich auch. Nein, aber bis es soweit ist, müssen wir natürlich noch zuerst einmal Hallo sagen. Weil wenn man irgendwo hinkommt, dann sagt man zuerst einmal Hallo. Das wäre ja total blöd, wenn man einfach nur schaut und nichts sagt. Das nennt man nämlich auch unhöflich. Also, wenn man wohin kommt, dann sagt man zuerst mal Hallo. Wir hier in der Minidisco haben einen ganz eigenen Gruß. Wir sagen Hallöle. Das ist der offizielle Gruß hier in der Minidisco, wie wir uns begrüßen. Und so sage ich Hallöle. Ich bin der André. Ich verbringe die ganze nächste Stunde mit dir und spiele dir dinotastische Musik und spiele mit dir gemeinsam tolle Lieder. Also, tolle Spiele natürlich. Ach, jetzt bin ich schon ganz ein wenig aus der Fassung. Aber ist egal, jetzt spielen wir erstmal dinotastische Musik. Schönen Nachmittag.
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0: www.meinkinderradio.at. So lautet die Homepage-Adresse von Radino. Und da gibt es ein Anmeldeformular für die Minidisco, wenn du denn mit dabei sein möchtest hier in dieser Sendung. So, ich frage jetzt gleich mal, wer hier in Leitung 6 ist. Hallo, wer ist dran?
1: Hallo, André, ich bin die Lotti.
0: Ja, Lotti, ich wünsche dir einen schönen Nachmittag. Du klingst ja voll gut gelaunt.
1: Ja.
0: Das ist fein. Du Lotti, magst du dich für alle Kinder in ganz Österreich mal kurz vorstellen? Wie alt bist du und in welchem Ort wohnst du?
1: Ich bin 5.
0: Ja?
1: Und wohne in Stadt Wien.
0: Wow, also in der Bundeshauptstadt? Das ist ja toll. Du, und was möchtest du werden, wenn du groß bist vom Beruf?
1: Tierhelferin.
0: Tierpflegerin? Du, das ist aber ein super toller Beruf. Magst du uns ganz kurz mal erklären, was macht denn so eine Tierpflegerin überhaupt?
1: Tiere pflegen.
0: Okay, und wie funktioniert das? Soll ich dir helfen?
1: Ja.
0: Okay, also so eine Tierpflegerin, die arbeitet ja meistens in irgendeinem Zoo, oder?
1: Ja.
0: Und die bringt den Tieren Essen, schaut, ob sie irgendwelche Verletzungen haben und schaut einfach. Ja, und schaut einfach, dass den Tieren gut geht. Das nennt man, sie werden gepflegt. Und das ist ein total schöner Beruf, den du dir da ausgesucht hast.
1: Danke.
0: Ich glaube ja, Lotti, du wirst die beste Tierpflegerin, die wir haben in Österreich.
1: Danke.
0: Lotti, jetzt grüßen wir mal alle deine Freunde hier im Radio. Die warten sicher schon vor dem Radiogerät, dass sie gegrüßt werden. Leg mal los, zähl sie auf.
1: Ella.
0: Ja.
1: Hanna. Luca, Niki, Hanan, Elliot.
0: Waren das alle?
1: Ja.
0: Gut, dann schicke ich auch noch liebe Grüße aus dem Radio an alle deine Freunde. Ich hoffe, ihr habt Spaß heute Nachmittag. Und wir zwei hübschen Lotte, wir spielen jetzt noch ein Spiel. Welches hast du dir denn ausgesucht?
1: Das Auswahlspiel.
0: Das Auswahlspiel. Da sag ich zwei Wörter und was machst du?
1: Weiß ich nicht.
0: Du sagst einfach, welches Wort du lieber magst. Okay?
1: Ja.
0: Gut. Zähne putzen oder Haare frisieren?
1: Zähne putzen.
0: Dann lieber Zähne putzen, gell? Haare frisieren kann nämlich manchmal ganz schön wehtun. Und es ist so nervig, oder?
1: Ja.
0: Das verstehe ich so sehr. Okay, Zuckerwatte oder Popcorn?
1: Zuckerwatte.
0: Also lieber süß statt salzig, oder?
1: Ja.
0: Okay, und hier kommt noch die nächste Frage. Sommer oder Winter?
1: Sommer.
0: Sommer, weil da ist schön warm und da kann man draußen spielen. Hier kommt ein Applaus. Ja, das war die Lotti. Die Lotti ist 5 Jahre alt aus der Bundeshauptstadt Wien. Die war heute Nachmittag mit dabei und die war mindestens aufgeregt wie alle anderen Kinder, die immer bei uns hier mit dabei sind in der Minidisco. Lotti, schönen Nachmittag noch. Bis zum nächsten Mal.
1: Tschüss, André. Tschüss. 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

0: So, bitte, ich brauche hier auch Sprachnachrichten in dieser Sendung, weil ich möchte ja jede Menge Sprachnachrichten auch immer wieder abspielen. Das kannst du am besten über Radinos Handy App, die einfach runterladen, die gibt es eh gratis im Apple App Store und Google Play Store. Und da gibt es einen Knopf mit dem Mikrofon, da kann man draufdrücken. Und wenn du mir eine Sprachnachricht schickst, dann bitte, bitte nicht vergessen, sag immer vorher deinen Namen und vielleicht auch deinen Wohnort. Also du könntest zum Beispiel sagen, Hallöle André, hier ist die Hanna aus Linz. Ja, und dann sagst du mir halt, was du sagen möchtest. Zum Beispiel, was du gerne vom Beruf werden möchtest oder wenn du deine Freunde grüßen lassen möchtest. Vielleicht magst du mir auch ein Lied singen. Ich freue mich wirklich über alle Sprachnachrichten und die spiele ich dann sehr, sehr gerne hier in Radinos Minidisco. So, jetzt müssen wir aber erstmal mit der Theresa telefonieren. Die wartet da nämlich in Leitung 2. Hallöle!
1: Hallöle!
0: Hallöle, Theresa! Schönen Nachmittag! Geht's dir gut?
1: Ja.
0: Das ist schön. Theresa, wir sind alle ein bisschen aufgeregt, weil wir uns so freuen, dass du mit dabei bist. Magst du uns kurz mal sagen, wie alt bist du und in welchem Ort wohnst du?
1: Ich wohne in Riederhof bei Graz.
0: Okay, also im Bundesland Steiermark.
1: Ja.
0: Und wie alt?
1: 7 Jahre bin ich alt.
0: 7 Jahre ist sie. Und hier auf der Anmeldung steht um, dass du wahnsinnig gerne liest.
1: Ja.
0: Hast du auch ein Lieblingsbuch?
1: Ja, die unlangweiligste Schule der Welt.
0: Oh, jetzt musst du uns ganz kurz mal erzählen, um was geht's in dem Buch?
1: Da entdecken die Kinder der langweiligsten Schule der Welt ein geheimes Klassenzimmer hinterm Lehrerzimmer. Mhm. Und dann sind ganz viele Abenteuer passieren dort. Finden halt das geheime Klassenzimmer. Und sie müssen sich immer hineinschleichen, weil es durch das Haus vom Herrn Direktor geht.
0: Das heißt, aus der langweiligsten Schule wird dann die unlangweiligste Schule eigentlich, ne?
1: Ja.
0: Also jetzt sag noch einmal für alle Kinder, die sagen, das klingt spannend, wie heißt das Buch nochmal?
1: Die unlangweiligste Schule der Welt.
0: Das ist ein tolles Buch, das liebt die Theresa sehr. Und wer das auch lesen möchte, der sollte es sich am besten besorgen. Vielleicht kann man es sich ja auch irgendwo ausborgen, ne?
1: Ja.
0: Genau. So, Theresa, welche Freunde grüßen wir hier im Radio?
1: Die Ronja, den Clemens, den Sebastian, die Miriam und alle, die was mich kennen.
0: Okay, liebe Grüße kommen natürlich auch von mir zu euch ins Bundesland Steiermark. Auswahlspiel, Reimwörterspiel oder Gegenteilspiel, was spielen wir?
1: Auswahlspiel.
0: Wie funktioniert das Auswahlspiel?
1: Du sagst 2 Wörter und ich suche aus, was ich lieber mag.
0: Okay. Beim Twinnie, grün oder orange?
1: Grün.
0: Grün. Ich mag auch grün lieber. Das heißt, du isst den Orangen wahrscheinlich zuerst, oder?
1: Ja.
0: Das mache ich auch immer. Damit nachher der Gute übrig bleibt. So, Hallo sagen oder gar nichts sagen?
1: Hallo sagen.
0: Hallo sagen. Wir wollen ja höflich und nett und fröhlich sein. Gut, Hallo sagen ist immer super. Und beim Schlafen finster oder Licht an?
1: Finster.
0: Finster, da schläft man besser. Hier kommt der Applaus für die Theresa, die 7 Jahre alt, aus dem Bundesland Steiermark. Und Theresa, ich wünsche dir noch einen schönen Nachmittag. Schön, dass du mit dabei warst. Tschüssi.
1: Tschüss, André. Schönen Nachmittag.

0: Nein.
1: Und nur Thaddäus Blau ist ganz verblichen. Sein Klarinettensolo wurde rausgestrichen. Oh.
0: Hier ist mein Kinderradio, einen schönen Nachmittag Österreich, und ich möchte an dieser Stelle mal sagen, hier im Kinderradio ist absolutes Erwachsenenverbot. Ihr habt ja genug Radiosender. Der Radiosender, der ist nur für Kinder. Ich möchte also auch bitte keine Sprachnachrichten von Erwachsenen haben und bitte keine Anmeldungen per Sprachnachricht. Dafür gibt es ja unser Online-Formular auf www.meinkinderradio.at. So, jetzt ist die Clara dran. Hallöle.
2: Hallöle, André, einen schönen Nachmittag.
0: Hallöle, Clara. Ich wünsche dir auch einen schönen Nachmittag. Sag mal, wie alt bist du und in welchem Ort bist du zu Hause?
2: 7 und in Oberösterreich.
0: Oberösterreich ist ja dein Bundesland. Weißt du auch, wie der Ort heißt, wo du wohnst?
2: Sattlet.
0: Sattlet ist ja voll der schöne Ort. Bist du da gern zu Hause, oder?
2: Mhm.
0: Natürlich. Also, wenn ich in Sattlet leben würde, wäre ich auch gerne dort zu Hause. Sag mal, hast du einen Traumberuf, was du mal werden möchtest, wenn du erwachsen bist?
2: Tierärztin.
0: Wow, das ist aber ein schöner Beruf. Wie bist denn du auf den gekommen?
2: Ich liebe Tiere.
0: Ah, das ist aber dann eine super tolle Wahl. Und was ist dein Lieblingstier?
2: Eine Katze.
0: Katze. Wie muss eine schöne Katze für dich ausschauen?
2: So eine weiße mit so Flecken, weil ich aber eine Katze und die schaut so aus.
0: Wow, das heißt, du hast eigentlich die perfekte Katze, oder?
2: Mhm.
0: Das ist super. Wie heißt deine Katze?
2: Gypsy,
0: das ist ja ein süßer Name. Sehr schön. So, jetzt, wo wir gerade bei Namen sind, müssen wir natürlich jede Menge Freunde wahrscheinlich von dir aufzählen. Wen müssen wir alles grüßen hier im Radio?
2: Die Annika.
0: Ja.
2: Die Ella. Und die Emma. Und die Elena.
0: Und liebe Grüße kommen natürlich auch von mir aus dem Radio. Schön, dass ihr alle zuhört. So, Reimwörterspiel, Auswahlspiel oder Gegenteilspiel, was magst du denn spielen?
2: Gegenteilspiel.
0: Das spiele ich sehr gerne mit dir. Kannst du es den Kindern ganz schnell mal erklären, wie funktioniert denn das Gegenteilspiel überhaupt?
2: Du sagst das und ich muss das Gegenteil sagen.
0: So spielen wir hier das Gegenteilspiel. Okay, bist du bereit?
2: Ja.
0: Sollen wir nochmal gemeinsam richtig tief durchatmen?
2: Ja.
0: Okay, ich zähle bis drei und dann atmen wir gemeinsam durch, okay? 1, 2, 3. Sind wir bereit?
2: Ja.
0: Gut, los geht's. Was ist das Gegenteil von billig?
2: Teuer.
0: Teuer ist das Gegenteil von billig, richtig. Was ist das Gegenteil von dick?
2: Dünn.
0: Dünn ist das Gegenteil von dick, richtig. Und was ist das Gegenteil von frech?
2: Brav.
0: Brav ist das Gegenteil von frech. Richtig, hier kommt ein Applaus. Wow, das hat die Clara richtig gut gemacht. Sie ist 7 Jahre alt, aus dem Bundesland Oberösterreich. Und ich wünsche dir noch einen total schönen Nachmittag, Clara. Tschüssi.
2: Tschüss, André, schönen Nachmittag.

0: Moin, Hallöle.
1: Hallöle, André. Hier ist Junia Steiermark.
0: Ja, servus, einen schönen Nachmittag. Und wie alt bist du, Junia?
1: 7.
0: 7 Jahre alt. Und hier steht, dass du wahnsinnig gerne Ski fährst.
1: Ja.
0: Fährst du schon richtig gut Ski?
1: Mhm.
0: Okay, dann würde ich sagen, schätze mal ein, bist du eine langsame, eine mittelschnelle oder eine ganz schnelle Skifahrerin?
1: Eine ganz schnelle.
0: Das heißt, du haust die so richtig über den Berg durch runter.
1: Mhm.
0: Das ist toll, das mache ich auch immer. Und ich singe dann immer ein Lied dazu und singe immer volle Pulle, volle Pulle. Das ist lustig, wenn man beim Skifahren den Hang hinunterzischt und das Lied mitsingt. Musst du das nächste Mal ausprobieren? Sollen wir jetzt alle deine Freunde hier grüßen?
1: Ja.
0: Zähl sie mal auf.
1: Die Amina, den Matteo, den Philipp, die Jana, die Eva, die Mathilda, die Annika, die Emma, die Lucy, meine Schwester, Mama, Papa, mein Onkel, Oma, Opa, André und Rabina.
0: Oh, du bist ja süß. Vielen Dank, liebe Junia. Und wir spielen jetzt noch ein Spiel, oder?
1: Ja.
0: Auswahlspiel, Reimwörterspiel oder Gegenteilspiel? Was darf es denn sein?
1: Das Geräuschespiel.
0: Das versteckte Spiel hast du entdeckt. Natürlich. Du willst mir sicher deine Klospülung zeigen, oder?
1: Ja.
0: Dann lauf mal los. Ich bin gespannt, ob du eine laute Klospülung hast. Und ob man sie gut hört im Radio, ist auch richtig. Wow, die war ja voll laut. Super, und jetzt hätte ich gern, dass du in die Küche läufst, die Bestecklade aufmachst, alles Besteck in die Hand nimmst und dann so richtig schön laut reinfallen lässt, das richtig Lärm macht.
1: Das kann ich.

0: Super, hier kommt ein Applaus. Das war die Junia, 7 Jahre alt, aus St. Stephan im Rosenthal, im Bundesland Steiermark. Die war heute Nachmittag mit dabei. Vielen Dank fürs Mit dabei sein. Alles Liebe und schönen Nachmittag. Tschüssi.
1: Tschüss.

0: schönen Nachmittag. Bevor wir jetzt gleich mit dem Malik telefonieren, der wartet hier nämlich schon in einer Leitung, sage ich dir noch schnell, wie du dich anmelden kannst, wenn du denn auch mit dabei sein magst hier in der Minidisco. Du klickst mit einem Erwachsenen ganz einfach auf Radinos Webseite und da gibt es ein Formular, das heißt, mach mit in der Minidisco. Das musst du ausfüllen, abschicken und viel, viel Geduld haben, denn die Wartezeiten sind im Moment sehr, sehr lange. Wenn du nicht so lange warten magst, dann schick mir am besten eine Sprachnachricht über Radinos Handy-App. So, jetzt schauen wir gleich mal in Leitung 1. Hallöle.
1: Hallöle, André.
0: Hallöle, Malik. Einen schönen Nachmittag wünsche ich dir. Geht's dir richtig gut?
1: Ja.
0: Das ist schön. Freue mich sehr. Wie alt bist du und in welchem Ort bist du zu Hause?
1: Ich bin 5 Jahre alt und wohne in Puckersdorf.
0: Das ist im schönen Bundesland Niederösterreich, ein großes Bundesland. Du, hier steht, du bist ein großartiger Handwerker.
1: Ja.
0: Und was baust du da alles so?
1: Eigentlich tue ich nur meinen elektrischen Spielautos herumschrauben.
0: Boah, das ist ja super. Dann wirst du mal sicher ein großartiger Mechaniker, oder?
1: Ja.
0: Und du hast ferngesteuerte Autos?
1: Ja.
0: Und was ist dein lieblingsferngesteuertes Auto? Wie schaut das aus? Beschreib's mal ein bisschen.
1: Blau und orange und schwarz.
0: Blau, orange und schwarz. Und ist es eher ein großes oder ein kleines
1: Auto? Und weiß.
0: Und weiß. Und ist es ein großes oder ein kleines Auto?
1: Klein.
0: Klein ist es, okay. Und kann es richtig schnell fahren?
1: Bisschen schnell.
0: Bisschen schnell, okay. Also so mäßig schnell, das ist gut.
1: Ja.
0: Malik, sollen wir jetzt jede Menge Freunde von dir grüßen?
1: Ja.
0: Ja, leg mal los.
1: Mama, Papa, Schwester, Ella, Elias, Johanna, Florentina, Lauren, Philipp.
0: Sonst noch jemand?
1: Nein.
0: Nein, das waren alle. Und alle, die sonst noch so den Malik kennen. Auswahlspiel, Reimwörterspiel oder Gegenteilspiel, was spielen wir?
1: Auswahlspiel.
0: Gut, da sage ja ich zwei Wörter und dann sagst du mir, was du lieber magst, okay?
1: Ja.
0: Pizza oder Nudeln?
1: Pizza.
0: Pizza. Hast du eine Lieblingspizza?
1: Ja, Tonno.
0: Die Tonno, die ist ja mit Thunfisch, die mag ich auch voll gerne. Da sind Thunfisch und Zwiebeln drauf, das ist lecker. Okay, ja. Winter oder Sommer?
1: Winter.
0: Winter, da kann man Schneemänner bauen, wenn man genug Schnee hat. Und dann kommt noch die wichtigste Frage, Frühstück oder Mittagessen?
1: Frühstück.
0: Frühstück, da gibt es meistens ganz viele verschiedene Dinge und das ist auch lecker, gell?
1: Ja.
0: Hier kommt der Applaus von Malik. Ganz Österreich applaudiert für den Malik, der ist 5 Jahre alt aus dem Bundesland Niederösterreich. Schön, dass du mit dabei warst. Ich wünsche dir noch einen schönen Nachmittag. Tschüssi.
1: Schönen Nachmittag.

0: gleich bei uns hier in der Minidisco die Magdalena. Die wartet hier schon in Leitung 4. Und davor möchte ich dir aber noch schnell sagen, ich brauche hier bitte jede Menge Sprachnachrichten. Zwar neue Sprachnachrichten. Ich spiele hier gleich wieder in Radinos Minidisco neue Sprachnachrichten ab. Die kannst du selber aufnehmen. Das ist überhaupt kein Problem. Das geht am leichtesten über Radinos Handy-App. Da drückst du auf das Mikrofonsymbol. Vergiss bitte nicht deinen Namen und natürlich auch deinen Wohnort und dein Alter dazu zu sagen. Und dann kannst du mir sehr gerne alle deine Freunde hier grüßen. Ich freue mich schon drauf. So, aber jetzt geht's los. Hier, Leitung 4.
1: Hallöle.
0: Hallöle, Magdalena. Einen schönen Nachmittag wünsche ich dir.
1: Dir auch.
0: Schön, dass du mit dabei bist in Radinos Minidisco. Stell dich ganz kurz mal vor, wie alt bist du und in welchem Ort bist du zu Hause?
1: 7 Jahre alt.
0: Und wie heißt der Ort, wo du wohnst?
1: Langkampfen.
0: Langkampfen im Bundesland Tirol ist das. Und hier steht, dass du mal gerne Kindergartentante werden möchtest.
1: Ja.
0: Das ist ja toll. Wie bist du denn auf die Idee gekommen?
1: Weil ich so gerne Kinder mag.
0: Oh, das ist schön. Du, und kommst du dann zurecht, wenn da so 20 Kinder in einer Gruppe sind?
1: Ja.
0: Boah, damit darf man aber nicht den Überblick verlieren, gell?
1: Ja.
0: Was würdest du denn dann gerne mit den Kindern spielen, wenn du eine ganze Kindergartengruppe hast? Weil man muss ja die Kinder natürlich ein bisschen auch beschäftigen.
1: Ja.
0: Hast du schon eine Idee, was du dann machst mit den Kindern?
1: Ja, basteln.
0: Mhm.
1: Und vielleicht, und auch, wenn man tun soll, haben wir ein bisschen Turnen mit einer.
0: Das ist auch wichtig, ja, und macht auch Spaß.
1: Mhm.
0: Und was bastelst dann da so Schönes?
1: Die Raupe Nimmersatt.
0: Oh, das ist ja toll. Ich liebe die Raupe Nimmersatt. Du, da hast du richtig viele tolle Ideen, Magdalena. Du wirst wahrscheinlich die beste Kindergartentante, die ganz Österreich jemals hatte, werden. Ich drücke dir die Daumen.
1: Danke.
0: So, wollen wir jetzt alle deine Freunde hier im Radio grüßen?
1: Ja.
0: Zähl mal auf.
1: Josephine, Jakob Mona, Eva, Radino, Luisa, Leonie, das war's.
0: Und liebe Grüße kommen natürlich auch von mir hier aus dem Radio zu euch ins schöne Bundesland Tirol. So, wir spielen jetzt ein Spiel, Auswahlspiel, Reimwörterspiel oder Gegenteilspiel. Was magst du denn spielen?
1: Reimwörterspiel.
0: Oh, das ist ein tolles Spiel. Wie funktioniert das Reimwörterspiel?
1: Du sagst ein Wort und ich sag ein Reimwort drauf.
0: Super, los geht's. Was reimt sich auf Platz?
1: Schatz.
0: Schatz reimt sich auf Platz, richtig. Was reimt sich auf Watte?
1: Platte.
0: Platte reimt sich auf Watte, richtig. Und was reimt sich auf Hahn?
1: Zahn.
0: Zahn reimt sich auf Hahn, richtig. Hier kommt ein Applaus. Super, super, super. Das war die Magdalena, die ist 7 Jahre alt aus dem Bundesland Tirol. Die war heute Nachmittag mit dabei. Magdalena, noch einen schönen Nachmittag. Tschüssi.
1: Tschüss, André. Schöne Nacht.

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1: Hallo, ich heiße Isabella Hunsdorfer und ich wohne in St. Florian. Das ist in Oberösterreich. Lieber Radino, ich höre schon lange dein Kinderradio. Was ich nur blöd finde, dass du in ganz hohen Gebieten und im Tunnel und in der Garage nicht funktioniert. Schönen Nachmittag, Radino. Tschüss.
2: Hallo, ich bin die Larissa. Ich komme aus der Schweiz. Ich komme dort aus Rebstein aus der Schweiz. Ich bin 9 Jahre alt. Ich bin in der 3. Klasse und spiele ein Instrument, und zwar Klarinette spiele ich. Und ich bin schon nach den Sommerferien bin ich in die Klarinettenstunde. Ich kann schon gut spielen. Ich habe eine kleine Schwester, die heißt Valerie, und sie nervt mich manchmal. Meine beste Freundin, die war gestern bei Besuch, dann haben wir ein bisschen gespielt bei mir und dann sind wir noch zu ihr hoch. Und ich fände es toll, wenn du mir antwortest.
3: Hallöle, ich bin der Leo, ich bin 6 Jahre alt. Ich wohne in Bad St. Leonhard und das ist in Kärnten.
0: Schick doch André und mir eine Sprachnachricht. 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

0: Fantastische Lieder hörst du natürlich auch bei uns in Radinos Minidisco. Schönen Nachmittag Österreich. Hier ist der André und ich bin schon sehr gespannt, wer hier in Leitung 9 wartet.
1: Hallöle, der Jonas.
0: Jonas, herzlich willkommen in Radinos Minidisco. Hab mich voll auf dich gefreut.
1: Ich habe mich auch voll gefreut.
0: Super. Du, ich würde dich gerne ein bisschen besser kennenlernen. Wie alt bist du und wo wohnst du?
1: Ich bin 7 Jahre alt und werde in 2 Tagen 8.
0: Okay, alles Gute. Und in welcher Stadt oder Ort wohnst du?
1: Und ich wohne in Wien.
0: Also in unserer schönen Bundeshauptstadt wohnst du. Das ist ja toll. Du sag mal, was möchtest du eigentlich vom Beruf werden, wenn du erwachsen bist?
1: Weiß noch nicht.
0: Okay, hast ja in Wahrheit auch ein bisschen Zeit, gell? Du, hier steht nämlich, also eigentlich haben uns deine Eltern erzählt, dass du Zirkusartist werden möchtest. Hast du dich wieder umentschieden?
1: Ein bisschen.
0: Okay, ein bisschen. Aber ist ja aber völlig wurscht. Ich würde sagen, wir grüßen jetzt einfach mal alle deine Freunde hier im Radio.
1: Okay. Anna, Romeo, Luca, Rebecca, Matthias, Maria, Sophia, Hanna und Lilly, Theo, Emilian, Emilio, Alma und das war's.
0: Und liebe Grüße kommen natürlich auch von mir aus dem Radio zu all deinen Freunden und zu dir. Wir spielen jetzt noch ein Spiel, oder?
1: Ja.
0: Auswahlspiel, Reimwörterspiel oder Gegenteilspiel? Was magst du denn spielen?
1: Das Geräuschespiel.
0: Oh, da hat jemand das versteckte Spiel entdeckt. Okay, möchtest du die Klospülung herzeigen oder möchtest du neue Geräusche?
1: Die Klospülung.
0: Dann lauf mal los und zeig mir deine Klospülung. Ja, das hat man ein bisschen gehört. Und jetzt lauf mal schnell los in die Küche, mach die Bestecklade auf und dann nimmst du so 5, 6 Gabeln und lässt sie so richtig schön reinscheppern in die Lade, damit dann haben wir ein bisschen Lärm hier im Radio, das ist auch immer toll. Du musst sie dann aber wieder einsortieren richtig, weil sonst ist die Mama böse. Ja, das hat schön gescheppert, super! Muss aber jetzt wieder die ganzen Gabeln und so wieder einsortieren, gell, Jonas? Versprichst du das?
1: Ja.
0: Super, gut. Du, dann wünsche ich dir noch einen schönen Nachmittag. Schön, dass du mit dabei warst. Und liebe Grüße. Tschüssi.
1: Baba.

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0: Morgen sind wir wieder da, ab 16 Uhr in der Minidisco. Dann sagen wir wieder zu dir Halli, Hallo, Hallöle. Ich freue mich ja jeden Tag schon auf die Minidisco, ich hoffe du auch. Dann treffen wir uns morgen wieder um 4 Uhr am Nachmittag vor den Radiogeräten. Ich wünsche dir ganz, ganz viel Spaß bis dahin. Schlaf schön und träum was Schönes und vielleicht träumst du was Tolles für mich mit. Ich bin André, Radin und ich sind morgen wieder für dich da. Tschüssi, Papa.
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6: Hallo Radino, hallo André. Ich bin Victoria. Ich komme aus Niederösterreich und ich bin 5 Jahre alt. Jetzt mag ich meine Freunde grüßen. Liliana, Nena, Elias, Marcel, Luca, Leon, Emilia. Tschüss, André. Schönen Nachmittag, Radino.
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4: Hallihallo, am Mikrofon begrüßt dich die Shady. Wer besser kreischt, gewinnt. Das ist das Motto bei der Europäischen Meisterschaft im Möwenkreischen, die jetzt wieder in Belgien stattgefunden hat. Dort imitieren ganz viele Teilnehmerinnen und Teilnehmer Möwen. Das bedeutet, sie machen die Geräusche nach, die diese Vögel ebenso machen. Das klingt dann also laut, schrill und sieht auch sehr speziell aus. Manche schnattern, andere gackern, manche flattern sogar mit den Armen. Das Ganze ist natürlich nicht total ernst gemeint, sondern soll in erster Linie einfach mal Spaß machen. Goldregen kennst du vielleicht aus dem Märchen, zum Beispiel bei Frau Holle. Da wird ein Mädchen für seine Arbeit belohnt oder in Sterntaler fallen die Sterne als Taler vom Himmel. Ein bisschen märchenhaft kommt man sich deshalb auch unter der Pflanze mit dem Namen Goldregen vor. Sie wächst oft in Parks und Gärten und blüht gerade. Zu dieser Jahreszeit hängen in großen Trauben viele gelbe Blüten von den Ästen herab. Doch Vorsicht, vor allem der Samen des Goldregens ist giftig. Den sollte man auf keinen Fall in den Mund nehmen oder damit spielen. Deshalb sollte der Goldregen zum Beispiel auch nicht an Schulhöfen oder in der Nähe von Kindergärten gepflanzt werden. In vielen Teilen Österreichs hat die Badesaison begonnen. Und auch wenn das Wetter noch ein bisschen macht, was es will, haben zumindest ganz viele Strand- und Freibäder im ganzen Land eröffnet. Der 1. Mai ist nämlich für viele Menschen der Beginn der Badezeit. Schon seit Wochen sind die Becken geputzt und die Liegewiesen gepflegt worden. Auch heuer gibt es in vielen Teilen Österreichs wieder ein großes Programm, wie zum Beispiel Schwimmkurse oder Volleyballtraining. In den österreichischen Bädern ist jetzt also alles bereit. Jetzt fehlen nur noch die hohen Temperaturen, die auch wirklich zum Schwimmen einladen.
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5: Ja, wir sind wieder hier in Radinos Werkstatt. Ich bin der Moritz und das nächste Projekt macht nicht nur Spaß, sondern ist auch noch dino-praktisch. Es ist eine Garderobe. Wenn du jetzt denkst, dass das fad klingt, dann warte lieber mal die Bauanleitung ab. Wir brauchen dafür ein quadratisches Holzbrett, Kotflügelscheiben, Schrauben, einen Akkuschrauber, Nägel, Pinsel, Schraubhaken, Kombizange, Schlosserhammer und jede Menge Farbe. Merken muss man sich das aber eh nicht. Das steht alles in der Bauanleitung. Die gibt's wie immer auf der Mein Kinderradio Webseite. meinkinderradio.at. So, und David ist natürlich auch schon wieder bereit.
6: Also geht's los?
5: Jawohl, los geht's!
6: Kannst du bitte mal beschreiben, wie die Garderobe am Ende ausschauen soll?
5: Voll gern. Es werden Gesichter, also wir brauchen pro Gesicht eine Holzplatte.
6: Aber wir machen mal ein Gesicht. Und wenn das gut funktioniert hat, können wir gerne ja noch mehr machen.
5: Okay, fangen wir mal mit den Farben an. Die füllen wir alle in kleine Gefäße.
6: Und ich leg mal alle Materialien für das Gesicht zurecht. 2 große Kotflügelscheiben für die Augen, 6 bis 7 kleine für den Mund und passende Schrauben und einen Schraubhaken.
5: Ich bin schon dabei, das Gesicht auf das Brett zu malen. Ich denke, es wird ein Pirat. Ja, das klingt gut. Ich male einen Piraten.
6: Das schaut ja schon richtig gut aus. So, jetzt müssen wir aber die Farbe trocknen lassen.
5: Das ist aber blöd. Dann können wir gar nicht weitermachen.
6: Doch, ich habe vorhin schon ein Gesicht auf meine Garderobenplatte gezeichnet. Damit können wir jetzt mal weitermachen, bis dein Pirat trocken ist.
5: Ei, ei, Captain.
6: Mir gefällt deine Begeisterung.
5: Ist ja auch ein dinotastisches Projekt.
6: Ja, dann kannst du ja vielleicht gleich die Nase reindrehen. Damit das leichter geht, schraube ich mal eine normale Schraube rein und wieder raus. So.
5: Jetzt geht das mit der Hakennase gleich viel leichter.
6: Und ich werde jetzt mit dem Akkubohrer die Augen und den Mund befestigen. Das ist aber auch kein Hexenwerk. Einfach die Kotflügelscheiben mit den Schrauben festschrauben.
5: Manchmal muss ein Projekt nicht kompliziert sein.
6: Finde ich auch. Oft sind es die einfachen Dinge, die dann besonders gut aussehen.
5: Und auch praktisch sind.
6: Ich muss sagen, ich bin echt sehr zufrieden mit meiner Kindergarderobe.
5: Aber du bist doch kein Kind mehr.
6: Das macht ja nichts. Meine Jacke hängt darauf sicher genauso gut wie deine. Aber apropos, dein Gesicht ist mittlerweile sicher auch schon trocken. Bist du bereit, es fertig zu machen?
5: Ich war noch nie mehr bereit.
6: Sehr gut. Aber bevor wir das machen, kommt wie immer der Hinweis, wo man die Bauanleitung findet.
5: Und zwar auf der Mein Kinderradio Webseite.
6: www.meinkinderradio.at.
5: Genau so ist es. Da findet man nicht nur die Bauanleitung zur Kindergarderobe, sondern zu allen Projekten, die wir hier bei Radinos Werkstatt schon gebaut haben.
6: Und da waren echt viele coole Sachen dabei.
5: Und wir sind ja auch noch sicher nicht am Ende.
6: Nein, noch lange nicht.
5: Sehr gut, dann sagen wir mal Baba und bis zum nächsten Mal.
6: Und wie immer auch wieder der Aufruf an alle Kinder, uns gerne Fotos von ihren Werkstücken zu schicken. Am einfachsten geht's über das Formular bei der Galerie auf der Mein Kinderradio Webseite meinkinderradio.at. Wir sind schon sehr gespannt. Ciao.
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0: Habt ihr eigentlich schon einmal eine Bergtour gemacht? So richtig mit Rucksack und Bergschuhen und nach einem langen Aufstieg dann den weiten Blick über die Berggipfel genossen? Das ist wunderschön, nicht wahr? Der Meister Eder ist früher viel herumgeklettert, aber in den letzten Jahren ist er eigentlich nicht mehr dazugekommen. Dazu brauchte es schon einen Anlass. Und dieser Anlass war jetzt plötzlich gekommen, und zwar in Form seines Neffen. Der Neffe Dieter ist kein kleiner Bub mehr, sondern ein himmellanger Bursche von 18 Jahren, der noch nie das Gebirge gesehen hat. Und der hat es sich in den Kopf gesetzt, seinen Onkel Franz zu überreden, gemeinsam mit ihm eine Bergtour zu machen. Nun, so sehr musst du ja den Meister Eder gar nicht überreden, denn der hat gleich gesagt:
1: Also, Dieter, das ist gar keine so schlechte Idee, wieder mal auf den Berg zu steigen. Da wohnt man so nah am Gebirg und nutzt es eigentlich viel zu wenig aus.
2: Du würdest mit mir gehen, Onkel Franz? Das wäre prima.
1: Meine Bergschuhe passen mir noch. Und zu Fuß bin ich auch noch ganz gut. Das wird mir direkt Spaß machen. Wir müssen ja keine Kletterpartie machen. Wir suchen uns eine schöne Tagestour aus. Hast du richtige Schuhe dabei?
2: Ja, die ich anhabe.
1: Die Salonschleicher da. Nein, mein Lieber. Ohne richtige feste Schuhe kann man nicht auf einen Berg.
2: Aber wir wollen doch eine Tour mit einem bequemen Weg machen, denke ich.
1: Naja, so bequem sind die auch wieder nicht, die Bergwege. Einen festen Halt muss man schon haben in den Schuhen. Und nicht so glatte Ledersohlen. Da rutscht man ja aus und bricht sich den Fuß. Und eine Regenjacke müssen wir auch mitnehmen.
2: Einen Regenmantel habe ich selbstverständlich
1: mit. Ja, und dann gehst du jetzt in die Stadt und kaufst dir ein paar Bergschuhe. Wenn dein Geld nicht reicht, leihe ich dir lieber was, bevor du dir den Fuß brichst.
2: Nein, danke, Onkel Franz. Schließlich verdiene ich ja auch schon Geld. Vater hat auch schon gemeint, dass ich mir festere Schuhe zulegen soll. Ich finde es großartig von dir, dass du mitgehst.
1: Na ja, der Wetterbericht fürs Wochenende ist ja auch nicht schlecht. Wir werden halt früh aufstehen müssen. Aber ich freue mich drauf.
0: Kaum war der Dieter außer Hörweite, hat sich unweigerlich der Pumuckl gemeldet. Die Berge hat er ja von unten allerdings schon gesehen. Und auf ein so riesiges Ding raufzusteigen, das schien ihm auf Anhieb das Schönste, was es geben kann. Und so sprang er mit einem Satz auf die Hobelbank und verkündete:
3: Ich gehe mit auf den Berg. Ich stehe so früh auf, dass es früher überhaupt nicht mehr geht. Und zu Fuß bin ich auch sehr gut. Wo kriege ich denn für mich Bergschuhe her?
1: Ja, Pumuckl. Bergschuhe für dich, die gibt's auf der ganzen Welt nicht.
3: Oh.
1: Du musst schon da bleiben, das geht nicht anders.
3: Doch, das geht schon anders. Ich brauche nämlich gar keine Bergschuhe, weil ich habe Bergfüße. Jawohl, barfuße Bergfüße.
1: Dich hat's ja...
3: Mich hat's überhaupt nicht, niemand hat mich, aber du hast einen Rucksack und dann trägst du mich eben den Berg hinauf.
1: Ja, das fehlt mir noch.
3: Ich bleib ja unsichtbar und unsichtbar wieg ich überhaupt nichts.
1: Ja, und plötzlich wirst du sichtbar? Und mich zieht es mit dem Rucksack nach unten.
3: In einem Rucksack drin kann ich doch gar nicht sichtbar werden. Du kannst mich ja gar nicht sehen, auch wenn ich den Kopf rausstrecke nicht, weil ich ja auf deinem Rücken bin. Und kein Mensch kann auf seinen eigenen Rücken schauen.
1: Ja, da hast du wieder recht.
3: Also bitte, darf ich mit? Ja, bitte.
1: Ja, aber das wird ja doch zu langweilig.
3: Nein, das wird mir ganz kurzweilig. Ich schaue mir die Berge an und die Berge, die schauen dann wieder mich an.
1: Zeitlang. Und dann fängst an, Faxen zu machen. Und am Ende hupfst raus und davon und fällst irgendwo runter. Und ich lauf dann wie ein Depp umeinander und such dich. Und der Dieter meint am Ende, ich spinn.
3: Nein, das meint er nicht, der Dieter. Weil ich alles ganz bestimmt nicht tun werde. Großes Klabauter Ehrenwort.
1: Ja, mit einem Kobold in die Berge gehen. Also ich weiß nicht. Ich weiß nicht, ob das gut ist.
3: Aber ich weiß, dass es gut ist. Ich weiß sogar ganz genau, dass es sehr, sehr gut ist. Auf die Berge sehen will ich morgen gehen. Und dann wirst du sehen, das ist wunderschön. Das ist das sogenannte Ö-Gedicht, weil es alles mit Ön anfängt und auch mit Ön aufhört. Ist fein, nicht?
1: Sehr fein.
3: Ja, wenn ich mit darf, dann mache ich vielleicht noch viele Ö-Gedichte. Also zum Beispiel, nirgends gibt's doch Flöhe, dafür viele Röhe und dazwischen Köhe. Nein, Kühe, aber ich sag Köhe, weil es sich sonst nicht reimt. Aber ich kann auch ein Ö-Gedicht machen. Also zum Beispiel, es gibt viele Kühe, die ganz ohne Mühe...
1: Um Himmels Willen, hör jetzt auf! Mir wird ja ganz schlecht.
3: Also darf ich mit?
1: Also, von mir aus.
3: Hurra, hurra, Du wird's dir vielleicht von einem A-Gedicht wieder besser? Moment mal.
1: Moment, bitteschön, hör auf. Hör auf.
3: Ich habe hier noch gar nicht angefangen. Aber bitteschön, ich hätte ein schönes A-Gedicht gewusst. Aber bitte, wenn du willst, dann höre ich schon auf anzufangen. Weil ich ein braver Pumuckl bin. Ein Bergpumuckl bin ich. Ein braver Gebirgspumuckl in deinem Bergrucksackel. Sackel. Pumuckl, Rucksackel, das ist zu dumm. Also, heute reimen sich immer nur falsche Worte. Aber weißt du, das kommt davon, weil ich mich so freue.
0: So haben sich alle drei auf die Bergtour gefreut. Sie standen am nächsten Tag schon sehr früh auf und fuhren mit dem ersten Zug ins Gebirge. Der Meister Eder trug den Rucksack und der Pumuckl, der an der Außentasche saß, sodass er bequem herausgucken konnte, unsichtbar natürlich, hielt sich ganz mucksmäuschenstill. Der Anstieg ging zuerst durch einen Hochwald.
1: Dieter?
2: Ja, Onkel?
1: Bleib ein bisschen stehen.
2: Ja.
1: Mei, ist das schön. Schau, da drüben die Schaf.
2: Onkel Franz, soll ich dir nicht den Rucksack abnehmen?
1: Nein, der stört mich gar nicht.
2: Komm, gib her, das geht doch nicht, dass du als Älterer von uns den Rucksack trägst.
1: Lass den Rucksack lieber, sonst wirst du gezwickt.
2: Zwicken? Wieso? Wer?
1: Zwickt er dich, habe ich gemeint. Außerdem schnaufst du ja mehr als ich.
2: Onkel, ich kann
1: doch... Du musst gleichmäßig gehen, nicht einmal rennen und dann wieder stehen bleiben. Schön langsam und gleichmäßig geht mein Gebirge.
2: Ich habe es nicht mit dem langsam gehen, Onkel.
1: Bittchen, glaub, was ich sag. Sonst machst du schneller schlapp als ich, alter Mann.
2: Oh, ich und Schlappmann? Hast du eine Ahnung? Ich gehe ein bisschen voraus.
1: Hm? Ja, nichts klar. Das ist immer das Gleiche bei Leid, die das erste Mal im Gebirge sind.
3: Du, der folgt gar nicht. Da bin ich aber viel braver.
1: Mhm. Hoffentlich bleibt's auch so.
2: Hast du was gesagt, Onkel?
1: Na.
3: Lass mich raus, dann saus ich dem Dieter nach und steck ihm ein kleines Steinchen in die Schuhe.
1: Nix da.
3: Oder ich mach ihm die Schuhbänder
1: auf. Du gibst der Ruhe, hab ich gesagt.
3: Mich drückt aber ein Apfel genau in den Rücken. Ich bin schon ganz apfelblau.
1: Da hast du Taschentuch. Polster dir die Tasche ein bisschen aus.
3: Wie schön die Vögel singen. Darf ich auch singen?
1: Na, still bist.
3: Schade.
2: Onkel Franz, bist noch da?
1: Ja, ich komm schon. Der eine möchte rennen, der andere singen. Mein, da hab ich mir was aufgetan.
0: Der Dieter ist also vorausgerannt und der Meister Eder ist, wie sich's gehört, bedächtig, aber gleichmäßig beraufgegangen. Der Pumuckl in der Rucksacktasche hat einen hartnäckigen Kampf mit dem drückenden Apfel gekämpft und das war gut so, sonst hätte er sich nämlich doch gelangweilt. Nach ungefähr einer Stunde kam's, wie es kommen musste. Der Dieter war durchgeschwitzt und außer Atem von der Rennerei und hatte einen mächtigen Durst. Er wartete auf seinen Onkel und sagte:
2: Oh, puh, das ist ganz schön anstrengend. Deine Blase habe ich auch schon am Fuß. Onkel, ich kann nicht mehr. Wir müssen hier ein bisschen rasten.
1: Jetzt schon?
2: Ja.
1: Nach einer Stunde? Wenn wir dauernd rasten, dann kommen wir in die größte Hitze rein. Oben, wo dann keine Bäume mehr wachsen.
2: Ach, das ist doch nicht so schlimm. Wenn uns zu heiß wird, ziehen wir etwas aus. Aber ich muss jetzt etwas trinken. Du, da drüben ist eine Quelle.
1: Du wirst dich hüten und da ein eiskaltes Wasser reintrinken. Jetzt, wo du so schwitzt, kommt gar nicht in Frage.
2: Aber die Hände und die Füße kann ich reinhängen.
1: Auch nicht gleich. Wenn's schon meinst, dass wir rasten, dann setzen wir uns da auf den Baumstamm. Da haben wir einen wunderbaren Blick und gegen Durst isst einen Apfel.
2: Aber wir haben doch einen Tee dabei.
1: Merk dir, man trinkt nicht viel auf einer Bergtour, wenn man das alles bloß wieder rausschwitzen muss.
2: Onkel, bitte.
1: Aber von mir aus einen Schluck heißen Tee. Also komm, setzen wir uns da her. Ah, oh, ist das schön.
2: Wunderbar ist das, Onkel Franz. War doch ein guter Gedanke von mir, dich zum Bergsteigen zu verleiten.
1: Ja.
2: Onkel, warum stellst du denn den Rucksack gar so vorsichtig auf den Boden?
1: Ich? Habe ich den vorsichtig hingestellt.
2: Und weh, als ob du lauter rohe Eier den Berg raufgetragen hättest.
1: Ja, mei. Da ist die Tüte mit Äpfel.
2: Onkel, die Äpfel! Die kullern ja den Berg hinunter!
1: Donnerwetter, jetzt ist er mal doch rausgekommen.
2: Onkel, so schönen Äpfel!
1: Wo rennst denn hin?
2: Den Äpfel nach! Den schönen Äpfel!
1: Pumuckl! Habe ich gesagt, dass du raus darfst aus der Tasche?
3: Die hüpfen aber fein den Berg runter, die dummen Äpfel. Die haben mich so gedrückt.
1: Aber das darfst du nicht, den Berg was runterwerfen.
3: wie der Dieter saust. Das ist aber sehr lustig.
1: Das ist gar nicht lustig, merkt ihr das?
3: Ich will auch den Berg runter sausen.
1: Da bleibst zum Kuckuck.
3: Jetzt hat der Dieter die Äpfel aber erwischt. Schade, sind so fein gekullert. Ich will noch was kullern lassen.
1: Untersteh dich.
3: Aber mir ist aber so langweilig in der Tasche. Ich muss laufen und hüpfen und springen und singen. Ho, juhu, ho, will einen Tee.
1: Die Thermosflasche. Dieter, halt die Thermosflasche auf. Die kullert nunter.
4: Ich hab sie. Und die Äpfel auch. Oh, die haben vielleicht ein Tempo bekommen. Oh, oh. Hab ich aber jetzt. Hab ich jetzt aber Durst.
1: Du, die Thermosflaschen rinnt ja. Da schau, da tropft's raus.
4: Du lieber Schreck, wir sind...
1: So was Saudummes. Man sollte eben keinen Kobold mit auf den Berg nehmen.
4: Wen soll man nicht mitnehmen?
1: Thermosflasche. Jetzt müssen wir den Tee halt auf einmal austrinken. Sonst läuft er noch ganz aus. Das hat man davon.
4: Ich verstehe gar nicht, wie das alles so zum Kullern gekommen ist. Der Rucksack steht doch noch ganz gerade da.
1: Mhm. Wenn ich nur wüsste, wo er jetzt ist.
4: Was suchst du denn?
1: Nix. Wenn ich ihn nur schon wieder in der Rucksacktasche drin hätte.
4: Ah, ist der Tee gut. Onkel, was ist mit der Rucksacktasche los?
1: Nix. Fall mir nirgends runter.
4: Aber Onkel, ich sitz doch neben dir. Ich kann ja nirgends runterfallen.
1: Na, du nicht.
4: Wer denn dann?
1: Niemand.
4: Sag, ist dir nicht gut? Soll ich dir kaltes Wasser von der Quelle holen? Hm? Ach, weißt du, ich mach das Taschentuch nass und das legst du dir ein bisschen auf den Nacken. Hm?
1: Ja, das machst. Ich geh nur zum Wasser und bleib auch gleich ein bisschen drüben und wasch dir die Hände und von mir aus die Füße auch.
0: Ihr ahnt, warum der Meister Eder seinen Neffen ein wenig außer Sichtweite haben wollte. Natürlich, weil er seinen unsichtbaren Pumuckl nur sehen kann, wenn kein Fremder in der Nähe ist. Und nicht nur sehen, sondern auch mit ihm sprechen, und zwar ein paar ernste Worte.
1: Um Gottes Willen! Pumuckl! Da drüben sitzt er auf dem Felsen. Hab ich mir's doch gedacht. Pumuckl! Sofort kommst du her!
3: Hier ist es aber so schön!
1: Freilich, bis du runterfallst!
3: Ich fall gar nicht runter! Ich hüpfe runter! So, hopsa! Mach doch nicht so viele Falten auf der Stirne!
1: Du gehst sofort, aber sofort wieder in die Tasche, verstanden? Und da schau die Thermosflasche an. Kaputt ist die.
3: Ich wollte sie gar nicht kaputt machen, nur ein wenig kullern lassen. Und ich will auch nicht mehr in die dumme Tasche, wo es mir so langweilig ist. Sondern ich will hüpfen und springen und sausen. Und,
1: ja, und. Und ich komm um vor Angst, weil ich nicht sehe, wo du dich gerade rumtreibst. Verstehst du das nicht?
3: Oh, dass du mich nicht siehst, wenn der Dieter dabei ist, das ist dumm.
1: Und darum bleibst du im Rucksack. Punktum.
3: Punktum, da bleib ich nicht.
1: Pumuckl.
3: Aber ich weiß was. Du kannst mich doch hören, oder?
1: Schon, aber der Dieter hört dich dann auch. Der hält mich sowieso schon für den kompletten Irren.
3: Also pass mal auf, ich mache von Zeit zu Zeit piep, wie ein Vogel, weißt du so, piep. Piep, dann weißt du, dass ich da bin. Und der Dieter denkt, ein Vogel ist da. Und dann kann ich laufen und muss nicht in der heißen Tasche sitzen. Und es ist mir nicht so langweilig. Und dann.
1: Ja, und also von mir aus. Und dann. Vielleicht wirst du dann so müde, dass er schon deswegen keine Dummheiten mehr einfallen.
3: Da hast du ganz recht. Wenn ich müde bin, fällt mir überhaupt kein bisschen Dummheit mehr ein. Da fällt mir nur noch Gescheitheit ein. Das ist also geradezu ein Koboldsgesetz, weißt du? Werde müde, dann bist du gescheit. Geh in die Berge, dann bringst du es weit. So weit. Piep, piep, piep, piep.
0: Da musste auch der Meister Eder lachen und der Dieter wusste überhaupt nicht mehr, was er von seinem Onkel denken sollte. Er legte ihm das nasse Taschentuch sehr sorgfältig auf den Nacken. Zur Abkühlung und überhaupt. Und dann gingen sie weiter. Die Sonne schien und die Vögel zwitscherten. Und dazwischen piepste brav der Pumuckl. Das fiel die nächste halbe Stunde gar nicht weiter auf. Dann allerdings hörten die Bäume auf und die Almwiesen kamen. Und naturgemäß waren dort auch keine Vögel mehr. Es war ganz still. Trotzdem machte es von Zeit zu Zeit
3: piep, piep, piep.
1: Piep, piep, Ja, ist schon gut.
4: Sag mal, Onkel Franz, was piept da eigentlich so?
1: Was da piept? Das wird mein Schuh sein.
4: Ach wo. Piep. Ich hör's schon wieder. Piep. Das muss ein Tier sein. Piep. Piep. Das kommt ja von da oben.
1: Ah, vielleicht ist da oben ein Schneehuhn.
4: Im Sommer? Ein Schneehuhn?
1: Freilich, auch im Sommer. Schneehühner sterben doch nicht, wenn der Winter aufhört.
4: So, so. Aber ich sehe keins.
1: Ja, die Schneehühner verstecken sich, weißt?
4: Hoppla! Ach, Mann, sowas.
1: Was ist denn?
4: Von da oben kullern Steine runter. Der da wäre mir fast auf den Kopf gesprungen.
1: Ja, Himmeldonnerwetter! Sofort zum Steinewerfen aufhören! Und zwar sofort!
4: Meinst du, da oben sind Leute?
1: Steine im Gebirge runterwerfen ist überhaupt das Gefährlichste, was es gibt.
4: Schon wieder ein Stein. Du, vielleicht kommen wir in einen Steinschlag. Von so etwas habe ich schon mal gelesen. Das muss sehr gefährlich sein.
1: Das ist sogar sehr gefährlich. Dieter, geh du da in Deckung hinter den Felsen. Ich geh rauf ein paar Schritte und schau, ob da oben Leute sind.
4: Aber nein, Onkel, das kann doch ich.
1: Da bleibst, das mach ich. Das Steinewerfen wird gleich aufhören.
0: Natürlich hat die Steine der Pumuckl geworfen, aus purer Lust am Kullern lassen. Und das gehört wirklich zu den Dingen, die man im Hochgebirge nicht tun darf. Der Meister Eder ist also, so schnell er konnte, da hinaufgestiegen, wo der Pumuckl stecken musste. Und tatsächlich saß der kleine Bursche vergnügt zwischen Felsgeröll und hatte gerade den nächsten Stein zum Werfen in der Hand. Mit einem schnellen Griff packte der Meister Eder den Kobold und alles Protestieren half nichts. Der Pumuckl wurde in den Rucksack gesteckt.
5: Ich will nicht da rein! Ich will nicht! Ich will nicht!
1: Das ist mir wurscht, verstanden? Dich nehme ich nie mehr ins Gebirg mit, damit du es nur weißt.
5: Ja, aber ich hab doch nur Spaß gemacht!
1: Für mich hört sich beim Steinewerfen der Spaß auf. Du kommst mir nimmer aus dem Rucksack raus. Du nix nutzt, du!
5: Ich bin ein Nutz! Ich bin kein Nichtsnutz! Ich bin sogar ein ganz großer Nutz! Das wirst du schon noch merken!
1: Still bist! Nix mehr will ich hören!
5: Ich bin aber ein Nutz!
1: Dieter! Dieter!
4: Ja, Onkel!
1: Kannst schon kommen, der Steinewerfen ist vorbei.
4: Ich komm schon.
1: Ja, aber lass der Zeit.
4: Was war es denn?
1: Ja, weiter nix. Ein paar Steine haben sich sicher gelöst. Weiter nix.
5: Nutz! Nutz! Nutz! Nutz! Nutz! Ich bin ein Nutz!
0: Tja, jetzt waren natürlich beide aufeinander nicht gut zu sprechen. Der Meister Eder und sein Pumuckl. Und das hätte vielleicht den ganzen restlichen Tag angehalten, wenn nicht etwas passiert wäre, was bewies, dass der Pumuckl doch zu

0: Aber die Sonne scheint ja. Da hinten kommen allerdings Wolken.
1: Hast du was gesagt, Onkel Franz?
0: Ja, bloß, dass da hinten Wolken kommen.
1: Na und, die tun uns nichts.
0: Ja, ich glaub's ja auch nicht. Aber im Gebirge weiß man's nie. Und wir haben immerhin noch 2 Stunden bis zur nächsten Hütte zu gehen.
1: 2 Stunden hält das Wetter leicht. Und wenn's ein bisschen regnet, das macht doch nichts. Wir haben ja Regensachen dabei.
2: Sturm und Hagel, Donner und Blitz, das ist kein Witz.
0: Wenn wir nicht weitergehen, sondern umkehren, da unten wäre ein Heustadel zum Unterstellen.
1: Ach, sei doch nicht so überängstlich. Wir und umkehren.
3: So gingen sie noch eine Zeit lang weiter. Der Meister Eder beobachtete den Himmel nun doch etwas besorgt. Da er das Gebirge ja kennt, weiß er, dass hier Gewitter ungeheuer schnell aufkommen und dem Bergsteiger ohne Schutz unter den Felsen sehr gefährlich werden können.
0: Der Wind gefällt mir auch nicht.
4: Ach, windig ist es doch im Gebirge immer. Du wirst dich doch deswegen nicht ins Bockshorn jagen lassen.
0: Was heißt der Bockshorn? Beim Wettersturz im Gebirge wird's schlagartig saukalt und so neblig, dass man nicht mehr sieht, wo man ist. Außerdem haben wir hier nirgendwo eine Stelle zum Unterstellen.
4: Im Notfall stellen wir uns unter einen Felsen.
0: Ja, aber hier ist weit und breit nichts, wo man sich unterstellen kann.
4: Aber wenn du meinst, kannst du ja umkehren. Ich gehe weiter.
0: Red keinen Unsinn. Entweder wir gehen beide weiter oder wir kehren beide um. Man lässt sich bei einer Bergtour nicht im Stich. Und ich habe immerhin die Verantwortung.
4: Dann gehen wir eben beide weiter.
0: Nein, wir kehren jetzt beide um, und zwar auf der Stelle.
4: Ach, der Wind vertreibt doch die Wolken wieder.
3: Der Dieter ging einfach weiter. Die Wolken ballten sich immer schwärzer und bedenklicher. Der Meister Eder wusste jetzt, dass der Pumuckl recht hatte mit seiner Sturmwarnung. Sie mussten unbedingt umkehren, damit sie wenigstens den Heustadel erreichen konnten. Der Meister Eder blieb stehen und rief dem Dieter, der nun schon ein ganzes Stück voraus war, zu:
0: Dieter! Sofort umkehren!
1: Ach wo!
0: Wie bringe ich den bloß dazu, dass er umkehrt? Dieter! Dieter!
2: Lass mich raus! Lass mich raus! Ich saus ihm nach und werfe ihm Steine in die Schuhe, damit er nicht mehr weitergehen kann!
0: Das hat doch keinen Sinn. Die Steine holt er raus und geht weiter.
2: Ich mache ihm aber die Schuhbänder auf, dass er stolpert!
0: Nein, nein, nein, nein! Dann bricht er sich am Ende noch was. Das hat keinen Sinn.
2: Der Sturm ist aber schon gleich da!
0: Dieter, umkehren!
2: Der gibt überhaupt keine Antwort. Lass mich raus, lass mich raus. Ich weiß was, damit er stehen bleibt. Klabauter Ehrenwort, ich weiß was.
0: Was denn?
2: Wenn er etwas verliert, wird er umkehren und das Verlorene suchen. Ich lass ihn etwas verlieren. Die schöne goldene Glitzeruhr zum Beispiel. Lass mich raus, schnell.
0: Das ist keine schlechte Idee. Also raus mit dir.
2: Ich sause, ich sause. Ich bringe die Uhr und du fragst ihn nach der Zeit und dann nach.
0: Hoffentlich klappt es. Einem alten Mann im Gebirge nichts glauben, das ist typisch. Und dann passiert was. Du meine Güte, zieht sich das jetzt schnell zusammen. Hoffentlich weht's den kleinen Pumuckl nicht davon.
3: Nein, dem Pumuckl hat's nicht davon geweht. Der ist wie ein Wiesel den Berg hinaufgerannt, hat dem Dieter die Schuhbänder aufgezogen und als der sich bückte, um sie wieder zuzubinden, husch, hast du's gesehen, war die Uhr weg. Und dann kullerte der kleine Kerl mehr als er lief zurück zu Meister Eder, die Uhr fest in seiner kleinen Faust.
2: Ich hab sie, ich hab sie! Frag ihn jetzt schnell nach der Zeit, damit er es auch merkt.
0: Dieter!
1: Ja, was ist?
0: Wie viel Uhr ist es?
1: Jetzt ist es... Onkel Franz, ich hab meine Uhr verloren. Hast du sie?
0: Deine Uhr hast du verloren. Ja, da müssen wir aber gleich suchen. Mir war's, als hätte ich beim Gehen mal was im Gras blitzen sehen.
1: Wo?
0: Da unten. Es kann noch nicht weit sein.
2: Er kommt wirklich. Gut, Pumuckl schlau, nicht wahr? Da versteckt die Uhr im Rucksack. Pumuckl ist ein Nutz. Ja, ein ganz großer Nutz.
0: Ja, ein ganz großer. Es fängt schon zu donnern an.
2: Ein ganz großer Tropfen mitten auf meine Nase. Lass mich schnell in deine Tasche.
0: Wart, ich zieh meinen Regenmantel an. Da darfst du in die Manteltasche.
2: Oh ja. Wo hast du die Uhr gesehen?
0: Da, noch ein Stück runter.

0: Ich hab gedacht, es ist ein Stück Goldpapier oder sowas. Sonst hätte ich genauer hingeschaut. Aber jetzt glaube ich, es könnte deine Uhr gewesen sein. Los, gehen wir so schnell wie möglich.
1: Hoffentlich finden wir sie. Ich habe sie von meinem ersten selbstverdienten Geld gekauft.
0: Ja, schnell.
2: So hat Pumuckls Schlauheit über die Unvernunft Dieters gesiegt. Im Eilmarsch sind sie bergab gegangen und so haben sie gerade noch den Heuschober erreicht, bevor das Gewitter mit voller Gewalt losgebrochen ist. Der Regen und Nebel wurde so dicht, dass man keine 2 Meter weit mehr sehen konnte. Es blitzte und donnerte, als wollte die Welt untergehen. Im Schutz der Hütte waren der Meister Eder und der Pumuckl sehr froh. Es wäre fürchterlich gewesen, wenn sie den Dieter nicht hätten zum Umkehren zwingen können. Nur der Dieter war missmutig.
1: Sind wir zwar im Trockenen, aber meine Uhr ist hin. Ich verstehe gar nicht, wie ich die verlieren konnte.
0: Sei froh, dass du heil da bist. Was meinst du, wie es uns da oben ohne Schutz ergangen wäre? Der Blitz hätte uns erschlagen können, ganz abgesehen von allem anderen.
1: Oh, du hast recht. So schlimm habe ich es mir wirklich nicht vorgestellt. Aber meine Uhr...
0: Du, wir haben noch Äpfel im Rucksack. Magst du einen?
1: Nein, ich habe keinen Hunger.
0: Aber ich... Da ist ja deine Uhr.
1: Oh.
0: Ja, da im Rucksack.
1: Im Rucksack? Wie kommt denn die in den Rucksack?
0: Ja, vielleicht hast du es reingetan, als du dir am Bach unten die Hände gewaschen hast.
1: Ach ja, ja, das kann sein. So was Dummes. Aber vielleicht war es auch gut so. Na, ich meine, vielleicht hat uns die Uhr vor einem Unheil bewahrt. Ich wäre nämlich sonst nicht umgekehrt.
0: Wenn du nur einsiehst, dass das ein Blödsinn gewesen wäre.
1: Doch, ich bin der Uhr sehr dankbar.
0: Du der Uhr und ich dem Pumuckl. Dem Pumuckl!
1: Hab dich zwar nicht verstanden, aber du wirst schon recht haben.
2: Dem Pumuckl ist natürlich sein kleines Herz vor Freude gehüpft, wie er gehört hat, dass der Meister Eder ihm dankbar war. Und wenn es draußen nicht gar so gerauscht und gedonnert hätte, dann hätte der Dieter mehr als nur das letzte Wort von dem Gedicht hören können, das der Pumuckl vor sich hingesungen hat.
3: Bin ein Kobold und ein Nutzbold, der dem Dieter seine Uhr holt. Hätt mich nicht der Meister Eder, ging's ihm schlecht im Donnerwetter. Und drum krieg für meine Taten ich ne Tafel Schokolade.
1: Was hast du gesagt, Onkel Franz? Ich hab Schokolade verstanden.
0: Da hast du ganz richtig verstanden. Sobald wir unten sind, wird

0: Die Schokolade hat der Pumuckl dann am Abend auch wirklich gekriegt. Und der Meister Eder hat ihn kein bisschen mehr geschimpft wegen der Thermosflasche und dem ganzen anderen Unsinn, den der Kobold so angestellt hat. Der Dieter aber hat eine Menge über Bergsteigerei gelernt. So ging diese Geschichte für alle Beteiligten gut aus.
1: Was? Ist die Geschichte schon aus?
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Radino und die Zauberaufführung. Eines Sonntagvormittags sitzen Radino und sein bester Freund Benny ganz still auf ihrem Platz und schauen wie gebannt auf die Bühne. Ein Zauberer hat gerade ein Kaninchen vor ihren Augen verschwinden lassen. Jetzt ist es auf einmal wieder da. Es sitzt auf dem Schoß einer Zuschauerin. Neben ihnen. Lauter Applaus des Publikums reißt die Buben aus ihrem Staunen. Als nächstes zeigt der Zauberer einige Kartentricks. Es ist unglaublich, wie flink die Finger des Zauberers sind. Die Karten fliegen förmlich durch die Luft, bevor er sie wieder fängt, ohne dass eine Karte herunterfällt. Radino ist begeistert. Nach dieser Zaubervorführung weiß er, er möchte auch zaubern lernen. Kaum ist er wieder zu Hause, läuft er mit Benny auf den Dachboden. Dort wollen die Freunde ungestört über eine eigene Zauberaufführung nachdenken. Und was da alles herumsteht. Alte Blumentöpfe, zerbrochene Dachziegel, morsche Holzlatten, einige Kisten und so noch manch anderes Zeug. Kleine Fledermäuse hängen zufrieden an den Dachbalken. Eine Siebenschläferfamilie schläft genüsslich in einer Ecke. Auf der einen Kiste steht in alten, kunstvollen Goldbuchstaben ZW. Das macht die beiden neugierig. Vielleicht ist das die Abkürzung eines Namens, aber im Haus wohnt niemand mit den Initialien ZW. Als Radino das Schloss der Kiste berührt, sprengt es plötzlich und ohne sein Zutun auf. Die Bubenherzen pochen vor Aufregung wie wild, als sie den Deckel öffnen. In der Kiste liegt ein sorgsam zusammengelegtes Tuch aus rotem Samt. Darunter findet Radino einen schwarzen Zylinder. Penny entdeckt einen blauen Umhang. Na, das gibt's doch nicht. Ist das vielleicht eine Zauberkiste? Radino gefällt sich mit dem Zylinder auf den Kopf und auch Benny macht sich gut mit dem großen blauen Umhang. Radino beugt sich nochmals über die Kiste, ganz vorsichtig, damit der Zylinder nicht von seinem Kopf fällt. War der schwarze Stab vorhin auch schon da oder hat er ihn nur nicht bemerkt? An dem Stab ist eine durchsichtige Schnur mit einer kleinen Schlaufe befestigt. Radino fädelt seinen Zeigefinger in die Schlaufe und zieht an der Schnur. Huch! Der Stab hat sich in seine Hand gezaubert. Radino ist begeistert. Wie von Geisterhand kann er den Stab durch den Raum fliegen lassen. Benny hat Zauberkarten entdeckt und hüpft ganz aufgeregt am Dachboden umher. Genau wie der Zauberer heute Morgen verkündete er lauthals, dass er einen Trick zeigen wird, den noch niemand auf der ganzen Welt gesehen hat. Plötzlich fällt ein Sonnenstrahl auf die Holzlatten in der Ecke. Da haben die Buben eine Idee. Sie stapeln die Latten übereinander, breiten den roten Samtstoff darüber und da-da-da-da! Ein Zaubertisch ist entstanden. In der Kiste sind goldene Ringe, die so groß sind, dass Bennys Kopf durch sie hindurchpassen könnte. Weiße Schnüre, eine Schachtel mit doppeltem Boden, viele bunte Tücher und noch allerhand andere Dinge, die sie schon bei der Zauberaufführung heute Morgen gesehen haben. Alles bekommt einen Platz auf dem großen, eleganten Zaubertisch. Zuletzt finden sie eine Schriftrolle, auf der Zippeti Zappeti Wumm steht. Ebenfalls in goldenen Buchstaben. Ja, das muss ein Zauberspruch sein. Vielleicht hat ihn der unbekannte ZW entdeckt. Oder ist ZW gar die Abkürzung für diesen Spruch? Radino möchte jetzt unbedingt das seltsame Wort bei einem Zaubertrick ausprobieren. Benny hält in jeder Hand einen großen goldenen Ring. Radino stellt sich ihm gegenüber, hebt langsam seinen Zauberstab und sagt mit tiefer Stimme Zippeti Zappeti Wumm. Auf einmal macht der Zauberstab in seiner Hand eine kreisförmige Bewegung und zack, die Ringe sind ineinander verknotet. Wie hast du das gemacht?
fragt Radino verblüfft seinen Freund. »Ich weiß es nicht. Ich wollte einfach, dass sie sich verknoten«, antwortet Benny und muss dabei innerlich schmunzeln. »Natürlich ist der eine Ring so präpariert, dass er scheinbar ganz leicht mit dem anderen verschmelzen kann.« Das behält Benny aber für sich. Schließlich verrät ein Zauberer nie seine Zaubertricks. Jetzt versuchen sie einen Trick mit den Tüchern und der Schachtel mit dem doppelten Boden. Mittlerweile haben sie Zuschauer bekommen, denn die Fledermäuse und auch die Familie Siebenschläfer sind aufgewacht und freuen sich über die dinotastische Unterhaltung. Nach einiger Zeit zaubern Radino und Benny, als wären sie schon immer Magier gewesen. Nun ist es Zeit für eine Zauberaufführung. Das Publikum wartet schon. Zu den Fledermäusen und Siebenschläfern gesellen sich noch Mama, Papa und seine beiden Schwestern hinzu. Sie nehmen auf den alten Blumentöpfen Platz und warten gespannt auf den Beginn der Vorführung. Aufgeregt zappeln die Fledermäuse am großen Balken über dem Zaubertisch. Die Sonne scheint noch ein wenig heller als vorhin und lässt die Zauberkünstler im richtigen Licht erstrahlen. Radino greift zum Zauberstab und lässt ihn spielerisch tanzen und durch den Raum fliegen. Alle staunen und klatschen begeistert. Was für ein beeindruckender erster Zaubertrick. Weiter geht es mit den Goldringen. In Bennys Händen verbinden und trennen sie sich scheinbar mühelos. Die Tücher kommen in den verschiedensten Farben aus der eigentlich leeren Schachtel mit dem doppelten Boden. Die Zauberkarten verschwinden auf Kommando. Alle Zaubertricks gelingen und begeistern die Zuschauer so sehr, dass sogar die Fledermäuse applaudieren und die Siebenschläfer kräftig in ihre Pfoten klatschen. Benny und Radino sind sehr stolz. Beim Aufräumen legt Radino den Zauberstab behutsam auf das wieder sorgfältig zusammengelegte rote Tuch und schließt die Kiste. Radino weiß jetzt, dass jeder zaubern kann, jeder, der es wirklich möchte. Denn in allen Dingen ist Magie, die durch Fantasie, ein wenig Vorbereitung und viel Übung Wunder möglich macht.

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Ich bin's wieder, Radino. Ist deine Mama in der Nähe? Ja? Ist auch egal. Ich sag's trotzdem. Ich muss pupsen. Damit die Mama nicht schimpft, mach

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3: Super Papa. Wie jeden Abend brachte Papa die Kinder zu Bett. Er gab jedem einen dicken Schmatz und sagte: "Und wenn ihr in der Nacht aufwacht und Angst habt, dann denken wir an dich", beendeten die Kinder wie jeden Abend den Satz. "Aber was ist, wenn du einmal ganz weit weg bist?", piepste der kleine Clemens unter der Decke hervor. "Dann verwandle ich mich in Superpapa und komme ganz schnell durch die Nacht zu euch", meinte Papa ganz ernst.
4: "Aber er hat doch gar kein Superpapa-Kostüm", jammerte Clemens, als sie allein waren.
5: "Wisst ihr was?", rief Hannah. "Wir machen ihm eines zum Geburtstag."
4: "Au ja", sagte Sarah begeistert.
3: Am nächsten Tag schlachteten sie ihre Sparschweine und kauften ein großes, gestreiftes Nachthemd und ein Stück Stoff. Zu Hause zeichnete Hannah ein großes P auf den Stoff. Clemens schnitt es aus und Sarah nähte es aufs Nachthemd.
4: "Jetzt bist du unser Superpapa", riefen die Kinder am nächsten Tag, als sie Papa das Nachthemd schenkten. "Und wenn wir in der Nacht Angst haben, dann denkt ihr an mich", ergänzte Papa lachend.
3: Mitten in der Nacht wurden die Kinder wach. Etwas streifte durchs Gras vor dem Fenster. Es raschelte. Es schnaufte, grunzte und brummte. Und dann klapperte es ganz schrecklich.
4: "Was ist das?", flüsterte Clemens. "Ich habe Angst. Wo ist Papa?", fragte Hannah. "Wir müssen ihn rufen", meinte Sarah. "Papa!"
3: Papa kam im Pyjama ins Zimmer gerannt.
4: "Was ist passiert?", fragte er erschrocken.
5: "Da ist etwas vor dem Fenster. Ein Einbrecher, ein Bär, ein Monster. Gehst du raus und verjagst es?"
4: Überlegte Papa. "Muss das sein? Und was, wenn das Monster größer und viel stärker ist als ich?"
3: Die Kinder dachten nach.
4: Sarah sprang auf und rief: "Wir geben dir etwas mit."
3: Sie hielt Papa den Besen hin. Clemens kramte sein Kinderfernglas hervor.
5: "Wenn du verkehrt herum reinguckst, siehst du das Monster viel kleiner", sagte er.
3: Hannah hielt Papas neues Nachthemd hoch.
4: "Außerdem hast du ja dein Superpapa-Kostüm. Dir kann nichts passieren", rief sie.
3: Papa packte den Besen und hängte sich das Fernglas um. Dann streifte er das Kostüm über, strich es glatt und sagte entschlossen:
4: "Okay, ich bin bereit."
3: Er stieg auf das Fensterbrett und sprang hinaus. Papa schlich vorsichtig durch den finsteren Garten. Hinter dem Werkzeugschuppen raschelte es. Hörte er jemanden schnaufen? Papa hielt den Besen vor sich und hob das Fernglas an die Augen. Zum Glück hielt er es verkehrt herum, denn dort im Gras, gleich hinter der Mülltonne, stand es. Papa senkte den Besen und schritt entschlossen auf das Monster zu. Kurz darauf kam Papa mit flatterndem Nachthemd übers Fensterbrett geklettert.
4: "Ich habe das Monster verscheucht", rief er.
5: "Wie war es? Schwarz oder rot?", fragte Hannah besorgt.
3: Papa atmete durch.
4: "Grau und braun", sagte er.
5: "Hatte es lange Spinnenarme?", wollte Clemens wissen.
4: "Nein, aber vier sehr flinke und kräftige Beine."
5: Und hatte es große Hörner?", brüllte Sarah nach.
4: "Nein, aber 1000 spitze Stacheln." Papa schüttelte sich.
5: "Hat es Feuer gespuckt oder nach dir geschnappt?", fragte Hannah und kroch tiefer unter die Decke.
4: "Nein, aber es hat laut geschnaubt. Als ich es mit dem Besen anstupste, verwandelte es sich in eine stachelige Kugel."
3: "Wow! Und du hast es dank deines Nachthemds ganz allein besiegt. Du bist wirklich ein Superpapa", sagte Clemens.
4: Papa war stolz. Und jetzt sollt ihr wieder schlafen, sagte er. Wenn ihr wieder Angst habt, dann denken wir an dich, riefen alle Kinder zusammen.
5: Und was, wenn der Papa einmal Angst hat? Piepste Clemens unter der Decke hervor.
3: Ich weiß was, meinte Hannah. Haben wir noch genug Stoff übrig?
4: Ich glaube, er reicht für alle drei, sagte Sarah.
3: Und alle freuten sich schon auf den Morgen.

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3: Der Zahnputz-Kobold. Jeden Abend das Gleiche. Leni musste sich ihre Zähne putzen. Sie wusste, dass es wichtig war, aber sie hatte nur selten Lust dazu. »Vor dem Schlafengehen putzt du dir bitte noch deine Zähne«, rief ihre Mutter aus der Küche. Leni öffnete die Badezimmertür und griff schon etwas müde nach dem Zahnputzbecher. Plötzlich hörte sie ein ganz leises Schnarchen. Es kam aus der Ecke, wo ihre Mutter die Heftpflaster aufbewahrte. Was konnte das sein? Sie hob ein großes beigefarbenes Pflaster hoch und erschrak. »Was ist denn das?« rief sie aufgeregt. Ein kleines Männchen, kaum größer als ein Daumen, lag darunter, streckte Arme und Beine von sich und gähnte.
4: »Hallo, Leni«, grüßte das Männchen. »Ich bin ein Kobold, genauer gesagt ein Zahnputzkobold.«
3: »Ein was?« fragte Leni verwundert. »Was soll das denn sein?«
4: »Das werde ich dir erklären«, sagte der Zahnputzkobold freundlich. »Derjenige, der mich zuerst entdeckt, dem werde ich ein Leben lang die Zähne putzen.«
3: Der kleine Kobold wühlte aufgeregt in seinen Hosentaschen und zog eine winzige Zahnbürste hervor. Doch bevor Leni etwas sagen konnte, schwang er sich in ihren noch immer vom Staunen geöffneten Mund und fing sofort an, den unteren linken Backenzahn zu putzen. Leni traute sich kaum, eine Bewegung zu machen, während der Kobold Zahn für Zahn seiner Arbeit nachging. 20 Minuten später war er endlich fertig. Lenis Zahnreihen blitzten heller als die weißen Fliesen an der Badezimmerwand. Der Kobold sprang mit einem dreifachen Salto aus ihrer Mundhöhle direkt auf den Wasserhahn und setzte sein breitestes Grinsen auf.
4: »Und was sagst du nun?« fragte er erwartungsvoll.
5: »Tut mir leid«, antwortete Leni, »aber ich bin so müde, denn das hat einfach viel zu lange gedauert. Lass uns morgen sprechen.«
3: Als Leni am frühen Morgen erneut das Badezimmer betrat, wartete der Kobold schon am Waschbeckenrand auf sie.
5: »Lieber Kobold«, ergriff sie das Wort,

0: Ich würde mir gerne weiterhin selber die Zähne putzen.
1: Der Kobold verzog traurig die Mundwinkel.
0: 20 Minuten sind mir einfach viel zu lang fürs Zähneputzen. Aber ich wüsste da eine andere gute Beschäftigung für dich.
2: Aber ich bin doch ein Zahnputzkobold. Was soll ich denn sonst machen?
1: Fragte er traurig.
0: Ich habe eine Idee, meinte Leni. Sieh mal hier. Das sind meine Reitstiefel. Die könnten mal wieder geputzt werden. Und auch unsere anderen Schuhe. Du kannst sogar die gleiche Bürste nehmen.
1: Der Kobold konnte plötzlich wieder lachen.
2: Oh ja, das könnte mir Spaß machen, sagte er.
1: Er zückte seine Bürste und machte sich sofort an die Arbeit. Leni putzte sich jetzt wieder gründlich selbst ihre Zähne und ging fröhlich in die Schule. Als sie am Nachmittag nach Hause kam, freute sie sich über die glänzend geputzten Schuhe und besonders über ihre Reitstiefel.
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3: Ich bin noch nicht müde.

Draußen ist es dunkel und das Licht des Fernsehers flackert gespenstisch im Zimmer. Lene kuschelt sich zufrieden in eine Ecke des Sofas und macht die Augen zu. Eigentlich müsste sie längst im Bett sein. Aber Mama ist so in den Film vertieft, dass sie Lene ganz vergessen hat. »Ab nach oben, Lene. Es ist längst Bettzeit«, sagt Mama in diesem Moment. »Bei dir ist es viel gemütlicher«, meint Lene. »Darf ich nicht hierbleiben?« Aber Mama bleibt unerbittlich. Lene hopst langsam die Treppe hoch. »Immer muss ich als Erste ins Bett und alle anderen dürfen noch aufbleiben«, meckert sie. »Das ist ungerecht.« Aus dem Zimmer ihres Bruders dringen merkwürdige Geräusche. Lene öffnet die Tür. Theo liegt auf dem Boden und hört Musik. Seine Hände fuchteln in der Luft herum, als würde er Gitarre spielen. Lene kichert und beschließt zu bleiben. Sie macht es sich auf Theos großem Sitzkissen bequem und schließt die Augen. Lene, was machst du denn hier? Lene reibt sich die Augen. Sie muss irgendwie eingeschlafen sein. Theo ist aufgestanden, um eine neue CD einzulegen. Ich will in Ruhe Musik hören, sagt er. Und du musst bestimmt ins Bett. Dann scheucht er Lene aus dem Zimmer. Als Lene an Papas Arbeitszimmer vorbeikommt, hört sie das Klappern der Computertasten. Hallo Papa, hast du gerade einen guten Einfall? Fragt Lene und schlüpft ins Zimmer. Ja, ganz genau, Lene, Schatz, sagt Papa zerstreut und hämmert in die Tasten. Er merkt gar nicht, dass Lene es sich in ihrer Höhle unter seinem Schreibtisch gemütlich macht. Geschafft. Das wär's für heute. Zufrieden streckt Papa Arme und Beine aus. Dabei bemerkt er Lene. Du bist ja immer noch hier, Lene. Jetzt aber ab ins Bett, sagt Papa. Ich komme gleich und lese dir noch eine gute Nachtgeschichte vor. Aber Lene will keine Geschichte, sie ist sauer. Sie hat gerade so schön in ihrer Höhle geträumt. Und ins Bett will sie auch noch nicht. Lene geht nach unten in die Küche. Dort liegt Benno in seinem Korb. Er knurrt ein bisschen, rückt aber zur Seite, um Lene Platz zu machen. Bennos Fell ist ganz weich und warm ist er auch noch, seufzt Lene und schließt die Augen.

0: Mama und Papa finden Lene, die in Bennos Korb liegt. Papa trägt Lene die Treppe hinauf.
1: Ich will noch nicht ins Bett, murmelt Lene.
0: Mama lacht. Na gut, ich hab da eine Idee. Zusammen legen sich alle in das große Bett von Mama und Papa. Theo und Benno kommen auch dazu. Und dann liest Papa allen eine Gute-Nacht-Geschichte vor. Lene kuschelt sich ins Kissen.
2: Heute bin ich nicht als Erste eingeschlafen, denkt sie zufrieden.
0: Und dann fallen ihr die Augen zu.

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1: Und einige Ideen dazu habe ich jetzt für dich. Hallihallo, hier ist die Shady. Am Mittwoch, den 3. Juni, verwandelt sich die Westfield Shopping City Süd, also die SCS in unserer Bundeshauptstadt Wien, in ein Spieleparadies für kleine Umweltheldinnen und Umwelthelden. Von 2 bis 5 Uhr am Nachmittag kannst du an der interaktiven Bastelstation tüfteln oder bei den Susi-Charlotte-Summ-Spieleshows, beim Sesseltanz und Baum-Memory mitmachen. Schau einfach vorbei, lass dich beim Basteln inspirieren und erlebe einen Nachmittag voller Spiel und Spaß. Spielen im Freien ist endlich wieder möglich. Bei den Donauinselspielen in unserer Bundeshauptstadt Wien kannst du verschiedene alte und neue Spiele für die Zeit auf deiner Lieblingsinsel ausprobieren. Von Fidschi-Gogeln bis Schiffe versenken, auch Seemannsknoten kannst du lernen und ein Fallschirm ist auch dabei. Am 6. Juni von 11 Uhr bis 4 Uhr am Nachmittag. Der Kaschball kommt ins Max Center Wels im Bundesland Oberösterreich. Jeden ersten und dritten Dienstag im Monat ist er dort. Das nächste Mal am 2. Juni und dann nochmal am 16. Juni. Los geht's, immer um 4 am Nachmittag. Und wenn auch du Ideen hast, mit welchen dinotastischen Veranstaltungen Kinder in ganz Österreich ihre Freizeit gestalten können, dann schreib uns doch am besten über das Formular auf www.meinkinderradio.at.
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3: Alles Monster. Oder Socke vertreibt die schlechten Träume. Der kleine Rabe Socke und seine Freunde haben eine ganze Woche lang im Wald Monster gespielt. Dafür wurden wilde Masken gebastelt und Hüte mit Hörnern. Alle sahen sehr unheimlich aus. Das hat auch Frau Dachs zu spüren bekommen, denn die Monster haben sich fast jeden Tag hinter dem Busch versteckt und sie erschreckt. Aber jetzt sind alle kleinen Monster müde und liegen in ihren Betten. Der kleine Dachs hat schon die Augen geschlossen, singt aber auch im Einschlafen immer noch das Monsterlied.
4: Schunkelmunke, schunkeldunkel, hier kommt das ditsche nasse Glibberfurunke. Schunkelmunke, schunkeldunkel, hier kommt
3: das. Plötzlich beginnt es zu regnen. Erst fallen nur ein paar Tropfen. Dann schüttet es wie aus Eimern. Und plötzlich schaut das Glibberfurunkel durch das Fenster und reißt sein Maul auf.
5: Ah, Mama, Hilfe!
3: Erschrocken kommt Frau Dachs angelaufen.
6: Oh, was ist los? Was ist denn passiert?
5: Es regnet ganz toll.
6: Ja, aber das macht doch nichts. Hier drin ist es warm und trocken.
5: Aber draußen ist es nass, ganz doll.
6: Oh.
3: Frau Dachs versucht, ihren Sohn zu beruhigen.
6: Das ist doch nicht schlimm. Du liegst doch gemütlich in deinem Bett.
5: Doch, das ist total schlimm. Du verstehst überhaupt nichts.
3: Also setzt sich Frau Dachs auf die Bettkante.
6: Dann erklär es mir. Worum geht es denn genau?
5: Regenwetter ist Monsterwetter. Dann kommt das glibberige Furunkel. Eben hat es schon durchs Fenster geguckt.
6: Das glibberige Furunkel? Das ist ja völliger Unsinn. Das kommt nur davon, weil ihr schon seit Tagen diese dummen Spiele spielt.
3: Draußen wird der Regen immer stärker. Auf einmal platscht ein Schwall Wasser durch das Fenster.
5: Ah!
3: Ängstlich klammert sich der kleine Dachs an seine Mama.
6: Oh, ist doch alles gut. Ich wisch das erstmal weg.
3: Frau Dachs will aufstehen, doch der kleine Dachs hält sie fest.
5: Du darfst nicht weggehen. Du musst hier bleiben.
6: Ich gehe nicht weg. Ich bin doch bei dir. Keine Angst.
5: Aber du kannst mir gar nicht helfen. Erst frisst das Glibberfurunkel mich und dann frisst er gleich hinterher dich zum Nachtisch.
6: Oh, das wusste ich nicht. Was machen wir denn nur?
5: Eddie Bär, Stulle oder Socke müssen kommen oder irgendwer, der Ahnung von Monstern hat. Bitte, Mama. Bitte, bitte, bitte, bitte, bitte.
3: Er bittet und gibt keine Ruhe. Schließlich steht Frau Dachs auf, geht in den Flur, greift nach dem Regenschirm und holt Hilfe.
7: Ich bin gleich wieder da, kleiner Dachs.
5: Mach schnell! Ich will hier nicht lange alleine bleiben. Wenn du wen triffst, soll der gleich kommen.
7: Ist gut. Bleib im Bett, bis ich wiederkomme.
5: Ja, ist gut.
3: Der kleine Dachs zieht sich die Decke über den Kopf und Frau Dachs macht sich auf den Weg. Es dauert nicht lange, bis ihr der Fuchs über den Weg läuft, den sie sofort zur Dachshöhle schickt.
5: Mama? Mama, bist du das?
8: Nein, ich bin's. Hallo, kleiner Dachs.
3: Der kleine Dachs krabbelt unter der Bettdecke hervor.
5: Hast du das glibberige Furunkel gesehen?
8: Nee, das gibt's doch auch gar nicht. Du brauchst keine Angst vor Monstern zu haben. Das war doch alles nur Spaß.
5: Oh, Spaß? Bist du sicher?
3: Der kleine Dachs glaubt dem Fuchs nicht so recht.
8: Klar, ganz sicher. Wir haben nur gespielt.
5: Und warum regnet es dann?
8: Na ja, manchmal regnet es eben.
5: Heute ist nicht manchmal. Heute ist der 7. Monstertag.
8: Ach, wirklich?
5: Aha.
8: Das habe ich nicht bedacht.
5: Siehste.
3: Der Regen trommelt gegen die Fensterscheiben Und nun pfeift auch noch der Wind ums Haus.
5: Ah, Hilfe!
3: Erschrocken springt der Fuchs zum kleinen Dachs ins Bett. Als auch schon Wolle das Schaf ins Zimmer tritt.
9: Oh, Entschuldigung, ich wollte euch nicht erschrecken. Ich bin nur über die Gießkanne gestolpert. Fuchs, warum bibberst du denn so? Und warum sitzt du beim kleinen Dachs im Bett?
10: Weil der kleine Dachs doch Angst hat. Da wollte ich ihm ein bisschen Gesellschaft leisten.
5: Genau.
9: Na, dann kann ich ja wieder gehen. Dann werde ich ja nicht gebraucht.
10: Nein, bleib nur.
9: Warum denn?
10: Na, weil der kleine Dachs sich ja immer noch fürchtet. Was wolltest du denn gegen seine Angst unternehmen?
9: Ich habe mein allerbestes Anti-Angst-Heilmittel mitgebracht.
5: Was denn für ein Angstmittel?
9: Kein Angstmittel, ein Anti-Angstmittel.
10: Ah.
9: Hier, mein kleines Minischaf. Das ist immer so weich und warm und kuschelig. Wenn ich das an mich drücke, kann mir nichts mehr passieren.
5: Wirklich?
3: Der kleine Dachs schöpft etwas Hoffnung.
9: Ja, wirklich. Hier, probier mal.
3: Das Schaf hält dem kleinen Dachs ein Netz hin. Der greift hinein und zieht ein nasses, tropfendes Etwas heraus.
5: Das ist ja pitschnass.
9: Was? Dann sind wir geliefert.
3: Erschrocken springt das Schaf mit einem Satz zu den beiden ins Bett. Das war ja nun mal keine Hilfe. Jetzt hocken sie also zu dritt im Bett und ziehen sich die Decke so hoch übers Gesicht, dass nur noch die Augen vorgucken.
11: Schunkel, hier kommt das pitschnasse Klipperfunkel.
3: Oh nein, kommt jetzt das Monster in die Dachshöhle?
11: Hey Freunde, null Problemo, der Retter ist da.
5: Ah, oh, Socke.
10: Oh, du bist das.
11: Klar bin ich das. Wer sonst? Ich verrate euch jetzt ein ganz großes Geheimnis.
5: Ja?
9: Ein Geheimnis?
10: Was denn für ein Geheimnis?
11: Werdet ihr gleich sehen.
3: Der kleine Rabe hält sich seine selbstgebastelte Monstermaske vor den Schnabel.
11: Na, was seht ihr?
9: Deine Maske.
11: Und was ist hinter der Maske?
10: Das wissen wir doch. Das bist du.
11: Genau. Und das ist alles.
9: Verstehe ich nicht.
11: Das ist das ganze Geheimnis. Ist doch klar wie Kloßbrühe. Hinter jeder gruseligen Monsterverkleidung steckt nur ein kleiner Rabe.
10: Echt?
11: Ja, echt.
5: Immer?
11: Immer, kannst du glauben. Ich kenne mich aus. Ich bin der absolute Monsterverkleidungsdurchschauspezialist.
9: Ach so.
10: Das habe ich mir doch gleich gedacht.
5: Da bin ich aber. Du bist der größte Socke.
3: Und im nächsten Augenblick ist der kleine Dachs auch schon tief und fest eingeschlafen.
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3: Entspannungsrätsel für Kinder Nummer 3. Gönn dir doch eine kleine Pause, in der du neue Kraft sammeln kannst. Leg dich bequem hin und mach es dir mit Kissen und Decke ganz gemütlich. Wenn du bequem liegst, schließ deine Augen und spür einen Moment lang in dich hinein. Lass deinen Atem frei fließen und deine Gedanken davonziehen. Danach hör dem Rätsel zu, das ich für heute ausgesucht habe. Dich gibt es an fast jedem Strand. Kinder lieben es, durch den Sand zu laufen und viele von dir aufzusammeln. Denn man kann mit dir eine Sandburg verzieren oder zu Hause Schachteln oder gemalte Bilder bekleben. Oft nehmen dich die Kinder als Erinnerung an den Urlaub mit nach Hause und zeigen dich dort ihren Freundinnen und Freunden. Es gibt dich in groß und in klein. Manchmal ist deine Form länglich. Es gibt dich in verschiedenen Farben. Und auch glänzend. Ein anderes Mal hast du kaum sichtbare helle Streifen. Ganz selten findet man dich, wenn du noch geschlossen bist. Dann halten deine zwei Hälften ganz stark zusammen. In sehr wenigen deiner Art befinden sich ganz selten wertvolle Perlen. Das ist etwas ganz Besonderes. Sicherlich hast du längst herausgefunden, was du in diesem Rätsel warst. Die Lösung erklingt gleich nach dem Gong. Wenn du sie jetzt noch nicht hören willst, dann drücke Pause. Richtig erraten. Du warst eine Muschel. Vielleicht warst du schon mal am Strand und hast Muscheln gesammelt. Nun atme einige Male tief ein und aus. Dann ball die Hände zu ganz festen Fäusten. Reck und streck dich kräftig, bis du dich wieder wach und ganz ausgeruht fühlst.

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0: 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Es ist 22 Uhr 58. 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

Gedanken zur Mitternacht von Rudolf Kraus, gelesen von Nina Quintero. 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Es ist 23.59 Uhr. 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